0: findet auch Bundesfinanzminister Klingbeil. Im ARD-Sommerinterview hat er gesagt:
1: Ich habe gestern mit jemandem telefoniert, der sagt: Leute, ich habe dreimal im Jahr richtig heftige Migräne und ihr wollt ja wohl nicht, dass ich mich dann zum Arzt schleppen muss. Das kann nicht euer Ernst sein. Und da, genau darum geht es nicht. Und deswegen muss man jetzt in der Umsetzung im Parlament und wenn das Gesetz vorliegt, muss man das sehr pragmatisch machen.
0: Es brauche pragmatische Lösungen, so Klingbeil. Das könnte zum Beispiel auch bedeuten, dass man die Krankschreibung ab dem ersten Tag zwar braucht, sie dann aber noch nicht beim Arzt abholen muss. Bei Porsche könnte ein weiterer großer Stellenabbau bevorstehen. Nach Informationen des Handelsblatts will der Sportwagenbauer bis zu 4000 weitere Arbeitsplätze streichen. Betroffen wären demnach vor allem Management und Verwaltung. Porsche selbst bestätigte die Zahlen nicht, kündigte aber ein Spar- und Zukunftsprogramm an, das den Konzern schlanker machen soll. Südeuropa kämpft weiter gegen die Flammen. Besonders angespannt ist die Lage im Süden Frankreichs. Westlich von Perpignan sollen rund 5000 Menschen vor einem Waldbrand in Sicherheit gebracht werden. Ein Anwohner und ein Feuerwehrmann wurden bereits lebensgefährlich verletzt. Die Tour de France fährt wegen des Feuers auf ihrer dritten Etappe in der Region ohne Zuschauer. Auch in Portugal und Griechenland sind hunderte Einsatzkräfte gegen große Waldbrände im Einsatz. Norwegen hat bei der Fußball-WM Brasilien mit 2:1 aus dem Turnier geworfen. Matchwinner war Erling Haaland mit 2 späten Toren in der Schlussphase. Neymar verkürzte tief in der Nachspielzeit noch per Elfmeter. Für Brasilien kam das aber zu spät. Für Norwegen ist es der erste Einzug in ein WM-Viertelfinale überhaupt.
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3: 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Im gesamten Sendegebiet läuft der Verkehr ruhig und ohne Störungen. Die neuesten Blitzer in Königsbrunn auf der Hauenstädter Straße. Besser unterwegs mit KI und unserer Community. 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
1: Momentan messen wir in Augsburg Finhaberau 16 Grad und stark bewölkt, Königsbrunn 16 Grad, dazu Heimatingen 14 Grad bei vielen Wolken. In der Nacht ziehen über Augsburg, Nordschwaben und dem Allgäu noch letzte Schauer durch. Bis zum Morgen lockert es auf bei milden 14 bis 16 Grad. Am Montag beginnt der Tag nach teils feuchten Straßen freundlich und später zeigt sich verbreitet die Sonne. Morgen wird es dann hochsommerlich warm mit 28 bis 32 Grad. In Augsburg-Stadt bleibt es nachts etwas milder als im Umland. Ab Mittwoch mehr Wolken und einzelne Schauer, im weiteren Wochenverlauf freundlich bis wechselhaft, im Allgäu meist etwas kühler als in Nordschwaben.
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1: Im gesamten Sendegebiet läuft der Verkehr ruhig und ohne Störungen. Die neuesten Blitzer in Königsbrunn auf der Hauenstädter Straße. Besser unterwegs mit KI und unserer Community.
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0: vor. Am Mittwoch bleibt es freundlich, aber nicht mehr ganz so heiß.
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2: Ich bin Dominik Schwalger. Vor der Entscheidung über die Krankenkassenreform zeichnet sich Entlastung für viele Familien ab. Union und SPD beraten über Änderungen am Sparpaket für die gesetzlichen Krankenkassen. So soll die kostenlose Mitversicherung von Ehepartnern für Eltern mit Kindern unter 12 Jahren länger bestehen bleiben als zunächst geplant. Außerdem könnte der Bund mehr Geld zuschießen, um Beitragserhöhungen zu begrenzen. Die Reformpläne der Bundesregierung, insbesondere die neue Krankschreibungsregelung, kamen ja nicht überall wirklich gut an. Genau das war auch Thema im ARD-Sommerinterview mit Finanzminister Klingbeil. Ronny Thorau berichtet aus Berlin.
3: Auch der Finanzminister hat offensichtlich mitbekommen, dass vor allem die geplante Krankschreibung ab dem ersten Tag viele Menschen aufregt. Klingbeil plädiert da jetzt für Pragmatismus in der Umsetzung.
4: Im Parlament und wenn das Gesetz vorliegt, muss man das sehr pragmatisch machen.
3: Dass die Reformen für Menschen auch Belastungen bedeuten, rechtfertigt Klingbeil damit, dass das eben die Folge von jahrzehntelangem Reformstau sei.
2: Nach dem tagelangen Stromausfall in Berlin zieht heute eine Expertenkommission Bilanz. Die stellt Vorschläge vor, wie die Hauptstadt besser auf ähnliche Krisen vorbereitet werden kann. Auslöser des Blackouts im Januar war ein mutmaßlich linksextremistisch motivierter Brandanschlag auf eine Kabelbrücke. Rund 100.000 Menschen waren zeitweise ohne Strom und Heizung. Die nächste WM-Sensation ist perfekt. Norwegen steht zum ersten Mal im Viertelfinale einer Fußball-Weltmeisterschaft. Die Skandinavier besiegten Brasilien mit 2:1. Erling Haaland entschied die Partie mit 2 späten Treffern. Neymars Anschlusstor in der Nachspielzeit änderte nichts mehr an dem Aus der Brasilianer.
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0: Im Moment gibt es keine Verkehrsstörungen, Blitzer oder Abstandsmessungen im Sendegebiet.
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Die aktuellen Wetterwerte. Augsburg-Fährsee 16 Grad und Regen, Bobingen ebenfalls 16 Grad, Kempten am Rathaus 15 Grad und trocken. Am frühen Morgen gibt es noch einzelne Schauer, danach wird es freundlich und warm mit Temperaturen zwischen 25 und 27 Grad. In der Nacht kühlt es auf 14 bis 18 Grad ab. Morgen steht ein heißer Sommertag mit viel Sonne bevor.

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0: Die aktuellen Wetterwerte. Augsburg-Fersee 16 Grad und Regen, Bobingen ebenfalls 16 Grad, Kempten am Rathaus 15 Grad und trocken. Am frühen Morgen gibt es noch einzelne Schauer, danach wird es freundlich und warm mit Temperaturen zwischen 25 und 27 Grad. In der Nacht kühlt es auf 14 bis 18 Grad ab. Morgen steht ein heißer Sommertag mit viel Sonne bevor. Am Mittwoch bleibt es freundlich, aber nicht mehr ganz so heiß.
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0: Im Moment gibt es keine Verkehrsstörungen, Blitzer oder Abstandsmessungen im Sendegebiet.
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1: Ich bin Dominik Schweiger.
2: Für gesetzlich Krankenversicherte könnten einige geplante Mehrbelastungen geringer ausfallen als vorgesehen. Laut der FAZ hat Gesundheitsministerin Wagen ihren Gesetzentwurf zur Finanzreform der Krankenkassen überarbeitet. Demnach sollen mitversicherte Ehe- und Lebenspartner weniger zahlen als zunächst geplant. Auch bei Medikamenten und Krankenhausaufenthalten sind Entlastungen vorgesehen. Dafür soll der Bund die gesetzlichen Krankenkassen kommendes Jahr mit 1,4 Milliarden Euro zusätzlich unterstützen. Im Bundeskabinett geht's heute um den Haushalt fürs kommende Jahr, also wie viel Geld unsere Regierung ausgeben darf. Dafür muss der Bund neue Schulden aufnehmen, die aber sofort reinvestiert werden sollen. Das hat Finanzminister Klingbeil im ARD-Sommerinterview verteidigt. Es ging aber auch um die umstrittene neue Krankschreibungsregelung. Dazu hat er gesagt:
3: Wir haben etwas verabredet, dazu stehe ich auch. Und jetzt müssen wir gucken, und das ist meine Botschaft, dass wir eine pragmatische Umsetzung finden. Und die kann man finden, wenn man erstens sagt, ihr müsst euch nicht krank zum Arzt schleppen und auch nicht krank auf die Arbeit schleppen. Und das Zweite ist, am besten geben wir den Tarifpartnern oder den Betrieben Möglichkeiten, das Ganze so zu regeln, wie sie es gerne hätten. Weil ich glaube, es gibt auch Arbeitgeber, die sagen, will ich gar nicht.
2: Klingbeil könnte es sein, dass die Krankschreibung gar nicht am ersten Tag beim Arzt geholt werden muss. Bei Porsche könnte ein weiterer großer Stellenabbau bevorstehen. Nach Informationen des Handelsblatts will der Sportwagenbauer bis zu 4000 weitere Arbeitsplätze streichen. Betroffen wären demnach vor allem Management und Verwaltung. Porsche selbst bestätigte die Zahlen nicht, kündigte aber ein Spar- und Zukunftsprogramm an, das den Konzern schlanker machen soll. Norwegen hat bei der Fußball-WM Brasilien mit 2:1 aus dem Turnier geworfen. Matchwinner war Erling Haaland mit 2 späten Toren in der Schlussphase. Neymar verkürzte tief in der Nachspielzeit noch per Elfmeter. Für Brasilien kam das aber zu spät. Für Norwegen ist es der erste Einzug in ein WM-Viertelfinale überhaupt.
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4: 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Derzeit gibt es keine Verkehrsbehinderung, ihr habt freie Fahrt. Geschwindigkeitsmessungen wurden uns aktuell keine gemeldet. Gute Fahrt, dank KI und unserer Community.
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1: Aktuell meldet Augsburg-Göggingen Regen bei 16 Grad, Diedorf ebenfalls 16 Grad und Dielewang 14 Grad. Dichte Wolken und letzte Schauer ziehen am frühen Morgen über Augsburg, Nordschwaben und das Allgäu. Im Laufe des Vormittags lockert es auf und am Mittag sowie Nachmittag zeigt sich häufig die Sonne. In der kommenden Nacht bleibt es meist klar bis locker bewölkt. Die Temperaturen sinken auf etwa 14 bis 18 Grad, wobei es im Allgäu etwas frischer ist und Augsburg-Stadt milder durchkommt. Morgen gibt es verbreitet Sonne und es wird mit 28 bis 32 Grad deutlich wärmer. Am Mittwoch bleibt es freundlich. Am Donnerstag setzt sich das sonnige Sommerwetter fort.
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1: Derzeit gibt es keine Verkehrsbehinderung, ihr habt freie Fahrt. Geschwindigkeitsmessungen wurden uns aktuell keine gemeldet. Gute Fahrt, dank KI und unserer Community.
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1: Momentan messen wir in Augsburg 12 Grad und stark bewölkt, Ried 12 Grad, Habangen 12 Grad. Am frühen Morgen ist der Himmel noch teils wolkig, teils bedeckt, im Laufe des Vormittags lockert es aber auf und am Nachmittag wird es freundlich mit viel Sonne bei 24 bis 27 Grad in Augsburg, Nordschwaben und dem Allgäu. Die Nacht bleibt meist klar und mild. Morgen wird es noch heißer mit 28 bis 31 Grad und viel Sonnenschein, dazu frischt der Wind vor allem in Nordschwaben etwas auf.
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3: Ich bin Dominik Schweiger. Guten Morgen. Vor der Entscheidung über die Krankenkassenreform zeichnet sich Entlastung für viele Familien ab. Union und SPD beraten über Änderungen am Sparpaket für die gesetzlichen Krankenkassen. So soll die kostenlose Mitversicherung von Ehepartnern für Eltern mit Kindern unter 12 Jahren länger bestehen bleiben als zunächst geplant. Außerdem könnte der Bund mehr Geld zuschießen, um Beitragserhöhungen zu begrenzen. Die Reformpläne der Bundesregierung, insbesondere die neue Krankschreibungsregelung, kamen ja nicht überall wirklich gut an. Genau das war auch Thema im ARD-Sommerinterview mit Finanzminister Klingbeil. Ronny Thorau berichtet aus Berlin.
4: Auch der Finanzminister hat offensichtlich mitbekommen, dass vor allem die geplante Krankschreibung ab dem ersten Tag viele Menschen aufregt. Klingbeil plädiert da jetzt für Pragmatismus in der Umsetzung.
5: Im Parlament und wenn das Gesetz vorliegt, muss man das sehr pragmatisch machen.
4: Dass die Reformen für Menschen auch Belastungen bedeuten, rechtfertigt Klingbeil damit, dass das eben die Folge von jahrzehntelangem Reformstau sei.
3: Nach dem tagelangen Stromausfall in Berlin zieht heute eine Expertenkommission Bilanz. Sie stellt Vorschläge vor, wie die Hauptstadt besser auf ähnliche Krisen vorbereitet werden kann. Auslöser des Blackouts im Januar war ein mutmaßlich linksextremistisch motivierter Brandanschlag auf eine Kabelbrücke. Rund 100.000 Menschen waren zeitweise ohne Strom und Heizung. Die nächste WM-Sensation ist perfekt. Norwegen steht zum ersten Mal im Viertelfinale einer Fußball-Weltmeisterschaft. Die Skandinavier besiegten Brasilien mit 2:1. Erling Haaland entschied die Partie mit 2 späten Treffern. Neymars Anschlusstor in der Nachspielzeit änderte nichts mehr an dem Aus der Brasilianer.
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1: Derzeit gibt es keine Verkehrsbehinderungen und auch keine Blitzer.
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7: Das war's. Das Wochenende ist vorbei. Jetzt wird wieder geschuftet. Es ist der Montag. Schönen guten Morgen euch.
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Resi und Nick, die Radio Fantasy Morgenshow. Es ist der Montag und alle springen aufs Erdbeerfeld, aber die wenigsten springen aufs Kirschfeld, um da dann Kirschen zu pflücken. Wir haben in Ostersbach zum Beispiel eins und die Kirschbauern haben schon gesagt, die Ernte 2026 ist besonders kräftig und besonders gut gewesen. Deswegen ab mit euch aufs Kirschfeld oder einfach nur Kirschen kaufen im Supermarkt. Kirschen haben ja richtig viele Vitamine und es gibt auch mehrere Studien, dass Kirschen gegen Muskelkater helfen sollen.

0: Let's go. Resi und Nick, die Radio Fantasy Morgenshow. Was ist deprimierender als ein Montagmorgen? Es ist, wenn parallel noch Juli ist und ihr noch nicht eure Steuererklärung gemacht habt. Die ist ja bis Ende Juli fällig. Es gibt aber jetzt eine neue App. Die heißt Okay Elster Plus und damit soll die Steuererklärung für jetzt so normale Arbeitnehmer ratzfatz passiert sein. Ich glaube ja erst, wenn ich es mit meinen eigenen Augen sehe, aber die Hoffnung stirbt zuletzt. Schönen guten Morgen.
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1: Derzeit in Augsburg, Haunstetten 16 Grad und stark bewölkt. Totenweiß ebenfalls 16 Grad, Waltenhofen 14 Grad. Bei uns startet der Tag mit vielen Wolken, aber schon mit ersten Auflockerungen. Und im Laufe des Vormittags zeigt sich immer öfter die Sonne. Bis zum Nachmittag ist es freundlich und warm. In der Nacht kühlt es auf etwa 14 bis 18 Grad ab. Meist bleibt der Himmel klar oder nur locker bewölkt. Morgen gibt es in Augsburg, Nordschwaben und dem Allgäu viel Sonne und Temperaturen zwischen 28 und 32 Grad. Am Mittwoch wird es etwas weniger heiß, aber weiterhin freundlich. Und am Donnerstag bleibt es überwiegend sonnig, im Allgäu insgesamt etwas frischer, während Augsburg-Stadt nachts milder bleibt.
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2: Ich bin Dominik Schweiger. Guten Morgen. Vor der Entscheidung über die Krankenkassenreform zeichnet sich Entlastung für viele Familien ab. Union und SPD beraten über Änderungen am Sparpaket für die gesetzlichen Krankenkassen. So soll die kostenlose Mitversicherung von Ehepartnern für Eltern mit Kindern unter 12 Jahren länger bestehen bleiben als zunächst geplant. Außerdem könnte der Bund mehr Geld zuschießen, um Beitragserhöhungen zu begrenzen. Die Reformpläne der Bundesregierung, insbesondere die neue Krankschreibungsregelung, kamen ja nicht überall wirklich gut an. Genau das war auch Thema im ARD-Sommerinterview mit Finanzminister Klingbeil. Ronny Thorau berichtet aus Berlin.
3: Auch der Finanzminister hat offensichtlich mitbekommen, dass vor allem die geplante Krankschreibung ab dem ersten Tag viele Menschen aufregt. Klingbeil plädiert da jetzt für Pragmatismus in der Umsetzung.
4: Im Parlament und wenn das Gesetz vorliegt, muss man das sehr pragmatisch machen.
3: Dass die Reformen für Menschen auch Belastungen bedeuten, rechtfertigt Klingbeil damit, dass das eben die Folge von jahrzehntelangem Reformstau sei.
2: Nach dem tagelangen Stromausfall in Berlin zieht heute eine Expertenkommission Bilanz. Sie stellt Vorschläge vor, wie die Hauptstadt besser auf ähnliche Krisen vorbereitet werden kann. Auslöser des Blackouts im Januar war ein mutmaßlich linksextremistisch motivierter Brandanschlag auf eine Kabelbrücke. Rund 100.000 Menschen waren zeitweise ohne Strom und Heizung. Die nächste WM-Sensation ist perfekt. Norwegen steht zum ersten Mal im Viertelfinale einer Fußball-Weltmeisterschaft. Die Skandinavier besiegten Brasilien mit 2:1. Erling Haaland entschied die Partie mit 2 späten Treffern. Neymars Anschlusstor in der Nachspielzeit änderte nichts mehr an dem Aus der Brasilianer.
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1: Im Moment gibt es keine Verkehrsbehinderungen und keine Blitzer im Sendegebiet. Kommt gut an.
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6: Resi und Nick, die Radio Fantasy Morgenshow. Wir sind zurück aus dem Wochenende. Schönen Montag euch. Ich hoffe, es geht erstmal stressfrei rein.
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Resi und Nick, die Radio Fantasy Morgenshow. Es ist der Montag. Wir haben am Wochenende ein bisschen entspannt und hoffentlich den Kopf frei gehabt und nicht an die Arbeit gedacht. Ich habe richtig viel geschlafen. Ich musste irgendwie noch das WM-Spiel verarbeiten und die Sommernächte, wo natürlich auch viel Party gemacht wurde. Und jetzt sind wir wieder frisch und starten rein in die neue Arbeitswoche. Guten Morgen. Baby,

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1: Absoluter Krachergewinn diese Woche. Es geht um Tickets für den Europapark. Wir starten mit einer neuen Runde. Jetzt mit Margarete aus Königsbrunn. Hi.
2: Ja, hallo. Super.
1: Du bist die erste Kandidatin und es gibt noch keinen Wochen-Highscore.
2: Oh Gott, das ist ja nochmal härter für mich.
1: Du legst vor, du setzt jetzt die Latte irgendwo an.
2: Okay.
1: Das wird ganz, ganz toll. Hier kommt dein Buchstabe. Du bekommst jetzt dann 30 Sekunden Zeit und ich nenne dir lauter Kategorien und du sagst dann zu jeder einfach was.
2: Ja.
1: Dann nenne mir doch bitte eine Stadt mit K.
2: Köln.
1: Ein Land.
2: Kongo.
1: Ein Lebensmittel.
2: Kaktus.
1: Ein Beruf.
2: Kaminkehrer.
1: Ein Fußballer.
2: Fußball mit K. Gott, das ist echt schwer.
1: Oder der Nachname, egal.
2: Die Weiße König vielleicht.
1: Kimmich, ja. Und die Zeit ist leider vorbei. Auch der Fußballer.
2: Mit Fußball, wirklich, da bin ich komplett raus.
1: Dann hast du die WM auch gar nicht geschaut.
2: Nein, tatsächlich, nein.
1: Da hast du nicht so viel verpasst. Margarete, das waren 5 richtige.
2: Okay, ja, ist halt gar nicht so schlecht.
1: Ja, das ist eine solide Leistung. Kann das jemand überbieten? Dann anmelden auf fantasy.de.
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3: 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One Republic.
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0: Hallo.
1: Moin.
0: Guten Morgen. Guten Morgen, schönen Montag.
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0: Warm habt ihr es hier, doch, muss man sagen. 15 Grad in Augsburg, 15 Grad in Schwabmünchen. Und hier kommen die Temperaturen für den Tag, für die Woche. Markus, jetzt kommt der nächste Hitzehammer.
3: Ja, allerdings, ne, und sagt er, warm haben wir es hier. Jetzt kommt derjenige aus dem Thailand-Urlaub, ja, und hat wahrscheinlich schon das Doppelte morgens gehabt, oder war es da kühler?
0: Das stimmt, da war es in der Früh schon bei 30 Grad. Das war so eine durchgängige 30 Grad Hitze. Die war auch ganz schön, aber langsam ernährt sich hier. Das, wie heißt das?
3: Eichhörnchen.
4: Das ist schön braun geworden, auf jeden Fall.
3: Ja, ist auch echt wirklich, ich sehe es gar nicht so richtig. Ja, doch ein bisschen Farbe hat er bekommen. Ja, ist ja auch richtig, so eher Mozzarella-Typ, ne, der Nick, ja. So, also heute, der Hitzehammer kommt mit erstmal wieder 26 Grad. Dieser Tag, Sonne und Wolken im Mix, nachdem es gestern schön geregnet hat, ist das heute noch am Morgen angenehmer. Aber ab morgen dann geht's weiter mit den 30 Grad.
0: 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Jetzt alles, was heute früh wichtig ist. Das hat Markus für euch.
3: Jawohl. Wir haben es 6 Uhr, einen schönen guten Morgen. Jedes Kind weiß ja, am Sonntag haben die Geschäfte zu. Der Einzelhandel will das aber schon länger ändern und macht sich jetzt nochmal besonders stark dafür. Vom Hauptverband des deutschen Einzelhandels heißt es, Einkaufen ist ja längst ein Freizeiterlebnis und stärkt die Innenstadt. Im Hintergrund ist der Plan der Bundesregierung, die Sonntagsregeln für Bäckereien, Konditoreien und auch öffentliche Bibliotheken zu lockern. Der Fall um die vielen toten Ziegen auf einem Bauernhof bei Diesen am Ammersee kommt jetzt Ende November vor Gericht. Das Landsberger Amtsgericht geht von nur einem Prozesstag aus. Den 35 und 37 Jahre alten Betreibern, einem Ehepaar, wird nämlich vorgeworfen, mindestens 92 Tieren über einen längeren Zeitraum erhebliches Leid zugefügt zu haben, indem sie sie verhungern und auch verdursten ließen und den Kranken die tierärztliche Behandlung verweigerten. Und das geht gerade viral. Mattel hat eine neue Barbie enthüllt, nämlich die Miley Cyrus gewidmet
0: die
3: ist.
0: Die braucht's auch.
3: Ja, die unbedingt. Klar. Ja, die Puppe, Teil der Barbie Signature-Reihe, ist ab sofort bei Amazon erhältlich. Sie spiegelt Cyrus' Look aus dem Musikvideo Golden Burning Sun wieder. Miley hat sich jetzt auch begeistert natürlich über die detailgenaue Gestaltung geäußert und die natürlich auch ihre Kreativität so widerspiegelt. Die Puppe ist mit einem schwarzen Leder-Outfit Fit und passenden Accessoires ausgestattet und diese exklusive Sammelfigur kostet auch nur 77,99, finde ich, ist erschwinglich, oder?
4: Das ist okay.
3: Ja. Kann man sich kaufen, muss man aber nicht. 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
0: Kurz nach 6. Hi, guten Morgen auf die Straßen. Bei uns immer die wichtigsten Verkehrsmeldungen. Zuerst Vorsicht B2, Donauwörth Richtung Augsburg zwischen A8 Kreuz Augsburg West und Gersthofen. Stau und Stop and Go, weil Gegenstände auf der Fahrbahn, da Vorsicht. Ansonsten alles gut.
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4: Heiß ist Morgen. Es am Wochenende zugegangen, oder? Nein. Erst am Freitag die Nachricht, dass Julian Nagelsmann als Fußball-Bundestrainer hinschmeißt. Kurz drauf dann schon, dass es Gespräche zwischen dem DFB und Jürgen Klopp gibt. Und jetzt ist es wohl durch, dass Klopp neuer Bundestrainer wird.
0: Es wird auch heiß in Sachen Temperaturen diese Woche wieder. Oh, ja. Und wir haben was ganz Schönes für euch vorbereitet. Und damit wir das ordentlich aufziehen können, damit wir euch ordentlich abkühlen können, wollen wir gleich noch wissen, was ist denn eure Lieblingseissorte? Das ist heute noch wichtig, das wird die Frage des Tages um 10 nach 6.
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0: 10:50 am Montag.
1: Morgen.
0: Hallo, Resi und Nick, hier ist die Radio Fantasy Morgenshow.
1: Wie schaffen wir es, unsere Radio Fantasy Hörer im Sommer möglichst gut abzukühlen? Auf den Augsburger Sommernächten haben wir euch ja mit Wasserschläuchen und Pumpguns nass gemacht. Und diese Woche, nachdem es nochmal so heiß ist, schenken wir euch Eis. Gratis Eis für alle Radio Fantasy Hörer, weil es wird einfach sehr, sehr drückend. Welche Eissorte macht die Radio Fantasy Community denn sofort glücklich?
2: Meine Lieblingseissorte ist After Eight. Ich mag einfach Minze und Schoko. Die Kombination finde ich gut und deswegen ist After Eight mein Favorit.
3: Ich mag am liebsten Zitrone. Er ist einfach super fruchtig und passt immer super zum Sommer.
4: Bei mir ist Haselnuss. Es kommt immer gut. Egal zu welcher Jahreszeit, kann man immer essen.
5: Erdbeer. Fruchtig, frisch, einfach geil.
0: Das ist mir jetzt so speziell, aber
1: was
0: da war
1: ist
0: jetzt
1: aus Schoko und Vanille und Stracciatella geworden?
0: Da war jetzt nichts dabei, wo ich sage,
1: vor allem bei After Eight habe ich kurz aufstoßen müssen.
0: Hätte nur noch gefehlt, dass jemand sagt, ich hätte gern Schlumpfeis.
1: Oh, da wäre ich aber wieder dabei.
0: Echt? Ja. Du isst Schlumpfbeeren, so schaust du aus. So, also, wir haben die Eisdiele Santin in der Augsburger Bahnhofstraße ja direkt als Nachbar, haben gesagt, hey, wie sieht's denn aus? Welche Eissorte ist denn diesen Sommer der Renner? Das hat uns Camilla erzählt.
6: Ich finde Zitrone, Holunder, Minze ist ganz gut dieses Jahr. Es läuft, glaube ich, ganz gut, vor allem, weil er so wie so ein Cocktail-Eis ist, sehr erfrischend. Aber ich würde sagen, die Fruchtsorten gehen immer gut. Vor allem Mango-Eis, Maracuja-Eis, Joghurt-Maracuja, sowas. Etwas, was richtig frisch ist.
0: Warum muss es denn immer so ausrasten bei den Geschmäckern?
1: Ja, weiß ich nicht. Vielleicht denken die sich, ja, Schoko hat ja jeder schon mal irgendwie gehabt.
0: Ja, aber es ist halt auch geil. Ja. Also so normales, stinknormales, dunkles Schokoeis. Da gibt's doch nichts Geileres.
1: Also wir überlegen uns eine Sorte. Es wird dann ein Resi-Eis geben. Es wird dann ein Nick-Eis geben.
0: Ach, machen wir das so.
1: Wir dürfen selbst Eiskonditor spielen beim Eissantin in Augsburg in der Bahnhofstraße. Und ob das jetzt genial wird oder komplett daneben, das hört ihr dann morgen um 10:50 in der Show.

0: zur Fußball-News, bei der sogar ich ein bisschen wuschig werde. 6.16 Uhr, Resi und Nick, hier ist die Radio Fantasy Morgenshow.
1: Morgen.
0: Es gibt so viele Berichte darüber, dass das Ding wohl in trockenen Tüchern ist. Jürgen Klopp, unser neuer Fußball-Bundestrainer? Fragezeichen. Und da würde ich mich drauf freuen, auf alle möglichen Interviews, dann immer nach den Spielen und vor den Spielen, wie er dann mit der Presse rummacht.
2: Wenn ich das jetzt alles sagen würde, was ich gerade denke, dann wäre, glaube ich, Bushidos Liedtext ein feuchter Furz dagegen.
0: Ich lehne mich jetzt vielleicht weit aus dem Fenster, aber ich muss sagen, dieser Typ ist der charismatischste Mensch, den Fußball Deutschland jemals hatte. Ich finde den so sympathisch, ich finde den so cool, ich fand den noch nie irgendwie komisch, unsympathisch und er kann ja wohl auch was. Gut, das liegt jetzt nicht an mir, dass ich das jetzt irgendwie bewerten könnte, aber ich glaube, der ist doch gut, oder?
1: Ja, also aktuell macht er auch einfach US-Präsident Trump und FIFA-Präsident Infantino rund, was, glaube ich, uns allen auch sehr gut gefällt. Trump soll durch einen Anruf bei Infantino erwirkt haben, dass die rote Karte für US-Stürmer Balogun aufgehoben wird.
0: Das geht da nicht.
1: Ja, und der Klopp sagt dazu ganz deutlich, wenn es tatsächlich so war, dass Trump und Infantino das miteinander ausgemacht haben, dann ist es einfach nur verrückt. Er möchte einmal kurz sagen, das ist unser Spiel und nicht deren Spiel.
0: So nämlich. 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Kennt ihr den schon? Der klingt wild. Von Madonna hat am Freitag ein neues Album rausgebracht. Und der Song heißt Danceteria.
1: Wow.
0: Den gibt's gleich. 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
13: Gleich 6:55.
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0: Montag. Hallo.
1: Grüß euch.
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3: Wir starten mit 15 Grad in diese neue Woche. 15 Grad sind es in Augsburg, 15 Grad auch in Schwabmünchen und Markus weiß, wie es weitergeht.
4: Also jetzt ist ganz wichtig, die Fenster aufzureißen, die Bude nochmal durchzukühlen, denn es rollt ja die nächste 30 Grad Welle auf uns zu. Sonne und Wolken heute im Mix bei Maxi Werten um 26 Grad schon mal.
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4: Ganz genau, um 6:30 einen schönen guten Morgen. Für gesetzlich Krankenversicherte könnten einige geplante Mehrbelastungen jetzt doch geringer ausfallen als vorgesehen. Gesundheitsministerin Waken hat wohl ihren Gesetzentwurf zur Finanzreform der Krankenkassen überarbeitet. Demnach sollen mitversicherte Ehe- und Lebenspartner weniger zahlen als geplant. Und auch bei Medikamenten und Krankenhausaufenthalten sind Entlastungen vorgesehen.
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4: In Augsburg macht der Bauernmarkt, der südwestliche Teil des Stadtmarkts, heute Nachmittag für etwa 24 Stunden zu und das aus gutem Grund. Die Brunnenplatte kommt nämlich und wird mit schwerem Gerät eingehoben. Laut Stadt ist das ein Meilenstein für die laufende Neugestaltung des Platzes. Die neue Brunnenanlage, gestaltet als Wassertreppe mit Fontänen, wird ein prägendes Element. Sie soll die Aufenthaltsqualität deutlich steigern. Die Arbeiten liegen im Übrigen im Zeitplan. Und das geht schon seit Ende Juni die ganze Zeit viral. Ein Video mit dem norwegischen Fußballnationalspieler Erling Haaland, weiß nicht, ob ihr das gesehen habt, der sitzt nämlich im Restaurant, isst und plötzlich schreckt der total zusammen wegen seines Spiegelbilds. Ja, der Clip geht viral mit Kommentaren wie, ja sogar Haaland hat Angst vor Haaland. Doch jetzt kommt raus, alles natürlich nur Fake. Haalands Gesicht hat nämlich die KI eingefügt und das Original selbst stammt nämlich von einem chinesischen Comedian. So war's das. 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
3: Kurz nach 6:30 bei uns die wichtigsten Verkehrsmeldungen auf dem Weg in diesem Montag zuerst. Soweit heute früh. Alles ohne größere Probleme. Die neuesten Blitzer haben Augsburg, Görkingen, Friedrich-Eber-Straße, Stadt auswärts, Höhe B17 Auffahrt. Blitzer in Graben, Landsberger Straße, Höhe Kirche, Peiting, Füssener Straße, Stadt einwärts und unter Diesen, Schlossberg, Stadt auswärts.
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5: Morgen.
3: Hallo.
5: Schönen Montag euch. Alle springen sehr aufs Erdbeerfeld, oder? Die selbst zu pflücken, das ist das Ding.
3: Ich hab's dieses Jahr gar nicht geschafft, leider.
5: Ja, schade, aber ich habe eine Alternative für dich. Ja, das Kirschfeld. Niemand geht irgendwo hin zum Kirschen selbst pflücken.
3: Da muss ich auch nicht so runterbucken, da kann ich einfach am Baum hochgehen. Toll.
5: Sehr gut. In Ustersbach gibt es zum Beispiel Kirschfelder und Kirschen sollen auch gut gegen Muskelkater sein. Ich weiß, du warst gestern im Enjoy wieder trainieren.
3: Jo.
5: Wie tut's weh?
3: Ach.
5: Also, dann
3: ab
5: Kirschen, rein damit.
3: Schlauer als ChatGPT, die nächste Runde gleich um 6:40 Uhr.

0: gleich 8.40 Uhr. Resi und Nick, hier ist die Radio Fantasy Morgenshow. Hey. Schönen Montag.
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0: Das habe ich ja vermisst in meinen 2 Wochen Urlaub jetzt. Jeden Morgen hier mit dir Fragen, die irgendwie völlig out of the blue kommen. Und du dich erstmal fragst, wer fragt sich sowas? Gut, wir fragen uns sowas und wollen da Antworten finden, denn wir wollen es uns jeden Morgen beweisen. Sind wir schlauer als die KI? Ja, sind wir.
2: Du bist mir hier auch viel zu entspannt aus dem Thailand-Urlaub jetzt zurückgekommen. Ja, jetzt wird hier wieder geschüttelt.
0: Ja, ich glaube auch.
2: Nächste Frage. Das trinken 51% der Deutschen nie. Ja, Benzin halt, oder?
0: Ist auch teuer inzwischen. Ein teurer Luxus geworden.
2: Was trinken wir denn nie?
0: 51% der Deutschen.
2: Ja.
0: Die Hälfte der Deutschen. Kaffee? Nee. Es gibt schon viele Leute, Menschen, die ich nicht verstehe, die dann sagen, ich trinke keinen Kaffee.
2: Ja, das ist ja abartig.
0: Unser Chef ist so einer. Verstehe nicht. Ich trinke keinen Kaffee. Ja, gut. Glückwunsch.
2: Was ist mit Milch? So ein ehrliches Glas Milch mitten in der Nacht, wie man das immer in den Filmen und Serien sieht.
0: Nee, trinke ich auch nicht.
2: Schau, das könnte die Hälfte sein.
0: Ein Glas Milch?
2: Ja. Ja. Manche gehen ja einfach in den Kühlschrank hin und trinken dann aus dem Tetrapack. Meine Schwester hat das früher immer gemacht.
0: Echt?
2: Da war sie noch unzivilisiert.
0: Ja.
2: Jetzt weiß sie, wie ein Glas funktioniert. Das trinken 51% der Deutschen nie. Die Antwort morgen.

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0: Hallo, guten Morgen. Es ist 7:15. Resi und Nick, hier ist die Radio Fantasy Morgenshow. Es ist Montag und wir warten auf die Hitze wieder mal.
1: Ja, also morgen sind schon Temperaturen von bis zu 30 Grad drin. Der Montag dagegen kommt erstmal ein bisschen schüchtern daher. Ein Mix aus Sonne und Wolken ist drin. 26 Grad in der Spitze, aktuell 16 in Stadtbergen, 15 in Landsberg.
0: Das könnte heute Morgen kurz Probleme machen. A8 Richtung Stuttgart zwischen Dasing und Friedberg. Da eine Wanderbaustelle. Das dauert bis heute Mittag. Drum könnte es hier immer mal wieder eng werden. Die neuesten Blitzer. Augsburg, Göggingen, Friedrich-Ebert-Straße stadtauswärts. Graben, Landsberger Straße und Unterdießen am Schlossberg stadtauswärts. Und vor 7, Kesso und Ray, Prada. Den haben wir uns verdient. Immer die besten neuen Hits. Bis gleich.
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0: 7:50.
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0: hallo. Guten Morgen.
1: Hey.
0: Schönen Montag.
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0: Wir starten mit 15 Grad in diese neue Woche. 15 Grad sind es in Augsburg, 15 Grad auch in Schwabmünchen. Und Markus weiß, wie es weitergeht.
3: Ach schön, der Nick bringt so einen Urlaubsschwung mit rein. Das ist aber auch herrlich gerade.
0: Hallo.
3: Ne? Wetter passt ja auch noch dazu. Sonne und Wolken im Mix heute. Da dominiert aber die Sonne auf jeden Fall deutlich mit Maxi-Werten um 26 Grad. Und wer sich fragt, wie geht's in der Woche so weiter? Ja, Herrschaften, es wird wieder schön heiß.
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3: Genau. Um gleich 7 Uhr. Schönen guten Morgen. Jedes Kind weiß ja, am Sonntag haben die Geschäfte zu. Der Einzelhandel will das aber auch schon länger ändern und macht sich jetzt nochmal so richtig stark dafür. Vom Hauptverband des deutschen Einzelhandels heißt es nämlich, Einkaufen ist längst ein Freizeiterlebnis und stärkt auch die Innenstädte. Hintergrund ist nämlich der Plan der Bundesregierung, die Sonntagsregeln für Bäckereien, Konditoreien und auch öffentliche Bibliotheken zu lockern.
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3: Der Fall um die vielen toten Ziegen auf einem Bauernhof bei Diesen am Ammersee kommt jetzt Ende November vor Gericht. Das Landsberger Amtsgericht geht von nur einem Prozesstag aus. Den 35 und 37 Jahre alten Betreibern wird vorgeworfen, mindestens 92 Tieren über einen längeren Zeitraum erhebliches Leid zugefügt zu haben, indem sie sich verhungern und verdursten haben lassen und den Kranken die tierärztliche Behandlung verweigert hatten. Und das geht gerade viral. Mattel hat jetzt eine neue Barbie am Start, nämlich die Miley Cyrus gewidmet ist. Die Puppe bekommt man auch ab sofort bei Amazon. Sie spiegelt Cyrus' Look aus dem Musikvideo Golden Burning Sun wieder. Miley hat sich auch ganz begeistert geäußert. Du sagst, es ist total detailgenau, der helle Wahnsinn. Die Puppe hat nämlich ein schwarzes Leder-Outfit und auch die passenden Accessoires dazu. Die kostet, wer es haben möchte, 78 Euro, also wow. Ist relativ erschwinglich. Frag mich nur, wer mit Barbies dann tatsächlich auch spielt. Weiß der, dass das dann Miley Cyrus ist und interessiert die es dann überhaupt?
4: Ich glaube nicht.
0: Spielt sie selber damit dann auch?
4: Oui.

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1: Kurz nach 7 bei uns die wichtigsten Verkehrsmeldungen auf dem Weg in diesem Montag. Zuerst eine Meldung von der A8 Richtung Stuttgart. Da könnte es heute Morgen immer wieder eng werden zwischen Dasing und Friedberg. Hier eine Wanderbaustelle und das kommt auch noch gerade rein. Wir bleiben auf der A8, jetzt sind wir auf der Gegenrichtung München zwischen Augsburg West und Ost. Da ist gerade ein LKW-Unfall passiert. Die neuesten Blitzer am Augsburg, Hammerschmiede, Mühlhauser Straße, Stadt einwärts. Augsburg-Lechhausen, Kurt-Schumacher-Straße und Lager-Lechfeld, Landsberger Straße, Höhe Kirche in beiden Richtungen. Danke Tobias fürs Melden. Und Annika hat einen Verbindungsstraße Welden nach Holzhausen am Waldrand, da wo die Pferdekoppel ist. Danke dir.
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1: Sommerzeit heißt, du siehst zwei Dinge auf Insta. Diejenigen, die irgendwie schöne Insta-Stories aus dem Urlaub posten und diejenigen, die entweder auf einer Hochzeit sind und Fotos posten oder Leute, die selber heiraten.
2: Ja, und eine Hochzeit, die es in die Insta-Stories von so gut wie allen Hollywood-Größen geschafft hat und gleich sogar ins Radio schafft um 10 nach 7.
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0: So, wir sprechen da jetzt einmal drüber, dann haben wir das nämlich auch gemacht und dann haben wir da unsere Solle erfüllt. 7:10, Resi und Nick, hier ist die Radio Fantasy Morgenshow. Die Hochzeit von Taylor Swift und Travis Kelce. Monatelange Planung. Und immer, wenn irgendwo Taylor Swift Thema war, dann wurde über nichts anderes gesprochen als über diese Hochzeit. Und jetzt am Freitag, endlich ist es passiert.
1: Die zwei haben im Madison Square Garden in New York geheiratet. 1000 Gäste waren da und der Madison Square Garden, der wurde einfach in einen Wald verwandelt. Also die haben sich dann in Waldatmosphäre trauen lassen. Und zwar von keinem geringeren als Schauspieler Adam Sandler.
0: Und da muss ich sagen, den hätte ich auch gern zu meiner Hochzeit. Den hätte ich gerne als Moderator und als Trauungsmensch, der dann da vorne steht. Das stell ich mir geil vor.
1: Also ich glaube, bei dir wird es am Budget scheitern. Sag ich jetzt schon mal. Gästeliste natürlich der Wahnsinn. Ed Sheeran, Selena Gomez, Sabrina Carpenter, George Clooney, Jennifer Lopez, alle Stars waren da. Bilder von der Hochzeit gibt es nur ganz, ganz wenige. Ein Highlight aber auch noch, der Brautstrauß von Taylor Swift, den hat sie natürlich geworfen. Und Ashley Smith, die den gefangen hat, hat ein Bild gepostet. Ja. Und der sieht ein bisschen verwelkt aus, so wie ein Blumenstrauß von der Tanke oder so, der seit einer Woche in der Wohnung steht. Also ein bisschen enttäuschend irgendwie.
0: Vielleicht da hätte war ich mir da mehr dann das erhofft. Thema Budget wieder ein Problem.
1: Dass man dann am Strauß für die Gäste dann spart, ja. Taylor Swift hatte natürlich ein ganz tolles Kleid an, weiß, mit Glitzer, toll. Bodenlang, schön. Schleier. Ja, das ist eher was für Frauen, glaube ich.
0: Also, dann haben wir darüber auch gesprochen.
1: Ja.
0: Jetzt können wir es auch noch anhören. Taylor Swift mit Elizabeth Taylor auf Radio Fantasy. Es ist

0: Viertel nach sieben. Hallo, guten Morgen, schönen Montag. Resi und Nick, hier ist die Radio Fantasy Morgenshow. Wir brauchen Klopp, gerne Klopp. Es ist Zeit für Klopp. Kann endlich jemand mal Klopp anrufen? Das sind gerade so die Kommentare auf Insta, seitdem wir wissen, dass Nagelsmann als Nationaltrainer letzten Freitag das Handtuch geworfen hat und ja nicht mehr zur Verfügung steht.
1: Ja, Klopp hat ja auch gemeint, dass er offen ist und mit dem DFB in Verhandlungen geht. Der Trainerwechsel wird aber richtig teuer für den DFB. Julian Nagelsmann bekommt eine Abfindung von 7 Millionen Euro. Und Klopp, der hat gerade noch einen Vertrag bei Red Bull. Heißt, um da rauszukommen, muss der DFB Red Bull auch nochmal ordentlich Cash zahlen.
0: Frage, wäre das alles entspannter runtergelaufen dieses Jahr mit Klopp als Trainer?
2: Auf jeden Fall hat Jürgen Klopp besser gemacht. Also mit der Mannschaft, mit dem Potenzial, das die Mannschaft hatte, der Qualität der Einzelspieler, hätte man mehr rausholen können. Und Jürgen Klopp kann aus der Mannschaft alles rausholen. Er hat es auf jeden Fall besser gemacht als Nagelsmann.
3: Jürgen Klopp könnte ein bisschen zu alt sein für den nächsten Bundestrainer. Wir haben ja schon bei der EM auf die Alten gesetzt. Vielleicht sollten jetzt mal überhaupt ganz junge Köpfe ran.
0: Ist er so alt schon?
1: 59 ist er geworden.
0: Der ist auch super lässig. Ich finde den super sympathisch. Das ist, wenn du mich fragst, und ich bin jetzt nicht der Fußballexperte, ich finde, das ist einer der sympathischsten und charismatischsten Menschen, die irgendwie in Fußball-Deutschland jemals unterwegs waren. Also ich bin dafür. Wir brauchen Klopp.
1: Pro Klopp sind wir. Sehr gut.

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1: Hallo.
0: Morgen.
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0: Gleich 7:55.
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0: Und guten Hallöchen.
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0: Mit 16 Grad starten wir heute früh rein in diesen Montag. 16 Grad sind es in Augsburg, 16 Grad auch in Untermaitingen. Und Markus hat die Aussichten für uns, wie es weitergeht.
3: Ja, schön sonnig heute, ein paar Wolken mit dabei. Ansonsten die Maxi-Werte wieder mal um warme 26 Grad.
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3: um 7:30. Guten Morgen. Für gesetzlich Krankenversicherte könnten jetzt so einige geplante Mehrbelastungen geringer ausfallen als vorgesehen. Gesundheitsministerin Waken hat wohl ihren Gesetzentwurf zur Finanzreform der Krankenkassen überarbeitet. Demnach sollen mitversicherte Ehe- und Lebenspartner weniger zahlen als geplant. Und auch bei Medikamenten und Krankenhausaufenthalten sind Entlastungen vorgesehen.
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3: In Augsburg macht der Bauernmarkt, der südwestliche Teil des Stadtmarkts, heute Nachmittag für etwa 24 Stunden zu und das aus gutem Grund. Die Brunnenplatte kommt nämlich und wird mit schwerem Gerät eingehoben. Laut Stadt ist das ein Meilenstein für die laufende Neugestaltung des Platzes. Die neue Brunnenanlage, gestaltet als Wassertreppe mit Fontänen, wird ein prägendes Element. Sie soll die Aufenthaltsqualität deutlich steigern. Die Arbeiten liegen im Übrigen im Zeitplan. Und das geht nach wie vor viral. Ein Video mit dem norwegischen Fußballnationalspieler Erling Haaland. Er sitzt nämlich im Restaurant, isst ja und ganz plötzlich schreckt er zusammen und zwar wegen seines Spiegelbilds. Der Clip geht viral mit Kommentaren wie zum Beispiel, ja sogar Haaland hat Angst vor Haaland. Ja, und jetzt ist rausgekommen, das Ding war natürlich nur Fake. Haalands Gesicht hat nämlich eine KI eingefügt. Das Original stammt nämlich von einem chinesischen Comedian.
4: Was zum Glück nicht fake ist, dass Haaland Brasilien gestern aus der WM rausgeschossen hat, hat er wieder zwei Buden gemacht.
3: Hervorragend. Wo bist du jetzt mittlerweile schon im Ranking beim Tipp?
4: 142 oder so von 200 in der Tabelle. Nick, du bist noch weiter unten, brauchst eigentlich gar nicht schauen.
5: 163.
3: Hast. War dir vergangenes Jahr nicht mal irgendwie so führend?
5: Ja, ja.
4: Aber da haben wir auch nicht so viele mitgemacht.
3: Ach, deswegen. 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
0: Kurz nach 7:30 bei uns die wichtigsten Verkehrsmeldungen. Zuerst Vorsicht A8 Richtung München zwischen Augsburg West und Ost. LKW-Unfall. Ihr könnt hier im Moment nur über die rechte Spur dran vorbeifahren. Es staut sich. Wir haben Gegenstände auf der A8 in Fahrtrichtung Stuttgart zwischen Odelshausen und Adelshausen. Da liegt ein Spanngurt. Da bitte vorsichtig. Die neuesten Blitzer. Adelsried, Augsburger Straße. Augsburg Hammerschmiede, Mühlhauser Straße, stadteinwärts. Kurz nach der A8 Abfahrt. Markt Rettenbach. Enge Trieder Straße, das ist die Hauptstraße. Nach Augsburg-Lichhausen auf die Kurt-Schumacher Straße. Und was haben wir noch?
6: Guten Morgen, hier ist die Rosa. Wieder mal Blitzer Rumpfler Straße Richtung Haunstetter Straße. Schönen Tag.
0: Danke dir.
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4: Morgen. Heiß ist es am Wochenende zugegangen. Erst am Freitag die Nachricht, dass Julian Nagelsmann als Fußball-Bundestrainer hinschmeißt. Und kurz drauf dann schon die Meldung, ja, es gibt Gespräche zwischen dem DFB und Jürgen Klopp.
0: Und heiß wird es diese Woche auch wieder in Sachen Temperaturen und wir wollen euch abkühlen. Damit ihr das ordentlich aufziehen könnt, müssen wir vorher noch wissen, was ist denn eure Lieblings-Eissorte? Um 7:40 Uhr.
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0: Hallo, guten Morgen, 7.40 Uhr. Hey. Resi und Nick, hier ist die Radio Fantasy Morgenshow.
1: Wie schaffen wir es, unsere Radio Fantasy Hörer im Sommer möglichst gut abzukühlen? Auf den Augsburger Sommernächten haben wir euch ja mit Wasserschläuchen und Pumpguns nass gemacht. Und diese Woche schenken wir euch Eis. Gratis Eis für alle Radio Fantasy Hörer, weil es wieder richtig heiß wird. Welche Eissorte macht euch denn sofort glücklich?
2: Meine Lieblingseissorte ist After Eight. Ich mag einfach Minze und Schoko, die Kombination finde ich gut und deswegen ist After Eight mein Favorit.
3: Ich mag am liebsten Zitrone. Er ist einfach super fruchtig und passt immer super zum Sommer.
4: Bei mir ist Haselnuss. Es kommt immer gut, egal zu welcher Jahreszeit, kann man immer essen.
5: Erdbeer, fruchtig, frisch, einfach geil.
0: Was ist eigentlich aus so einem ganz normalen Schokoeis geworden?
1: Weiß auch nicht.
0: Es ist so underrated, oder wie?
1: War jetzt auch ein bisschen überrascht von der Auswahl.
0: Da war jetzt noch nichts dabei, was mich so anspringt. Noch Schlumpfeis gefehlt. So, wir haben die Eisdiele Santin. Hier als Nachbarn in der Augsburger Bahnhofstraße. Wir sind mal rüber gejumpt und haben mal Camilla gefragt. Welche Sorte ist denn diesen Sommer der Renner?
6: Ich finde Zitrone, Holunder, Minze ist ganz gut dieses Jahr. Es läuft, glaube ich, ganz gut. Vor allem, weil der so wie so ein Cocktail-Eis ist, sehr erfrischend. Aber ich würde sagen, die Fruchtsorten gehen immer gut. Vor allem Mango-Eis, Maracuja-Eis, Joghurt-Maracuja, sowas. Etwas, was richtig frisch ist.
0: Zitrone, Holunder, Minze.
1: Ja, es ist nur als Inspiration gedacht. Wir dürfen unser eigenes Eis kreieren.
0: Ein Obstsalateis.
1: Es gibt dann ein Resi-Eis und ein Nick-Eis. Du darfst dir dann überlegen, was in dein Eis alles reinkommt. Beim Eis-Santin in Augsburg in der Bahnhofstraße. Was lässt du?
0: Alkohol und Kippen.
1: Ja, okay. Schauen wir mal, ob es das wird. Wir spielen auf jeden Fall Eiskonditor, dürfen da einspringen. Und ob das genial wird oder komplett daneben, das hören wir dann morgen um 7.40 Uhr hier in der Show.

0: Hi, guten Morgen. Es ist 10 vor 8. Wir sind Resi und Nick. Wir sind die Radio Fantasy Morgenshow. Schön, dass ihr da seid. Es ist Montag. Graue Wolken gerade über den Augsburger Raum.
1: Ja, so ein Mix aus Sonne und Wolken. Damit starten wir rein. Es ist super angenehm von den Temperaturen. 17 Grad in Friedberg, 17 auch in Donauwörth. Bis zu 26 sind heute drin. Morgen sind wir dann schon wieder bei bis zu 30 Grad.
0: Vorsicht, A8 Richtung München, zwischen Augsburg West und Ost, ein LKW-Unfall. Linke Spur blockiert, mittlere Spur blockiert, bedeutet, hier geht's nur über die rechte Spur an dieser ganzen Geschichte vorbei. Stau im Moment bis auf die B17 in beiden Richtungen. Danke, Chihan, fürs Melden.
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0: In Augsburg tanken wir E10 für 1,94 an der Edeka-Tankstelle Seng und Diesel gibt's da für 1,89. Und in Mering an der Avia-Tankstelle E10 für 1,98 und Diesel für 1,87
2: Euro. 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
0: 5 vor 8.
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1: Mit 16 Grad starten wir heute früh rein in diesen Montag. 16 Grad sind es in Augsburg. 16 Grad auch in Untermeitingen. Und Markus hat die Aussichten für uns, wie es weitergeht.
2: Sonne und Wolken im Mix, auch wenn es gerade noch ein bisschen arg dicht bewölkt ist. Aber das macht jetzt nichts. Temperaturtechnisch landen wir bei 26 Grad. Und ab morgen geht es dann schon wieder hoch auf die 30.
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2: Um 8 Uhr. Guten Morgen. Am Sonntag haben die Geschäfte bekanntlich zu. Der Einzelhandel will das aber schon länger ändern und macht sich jetzt nochmal so richtig stark dafür. Vom Hauptverband des deutschen Einzelhandels heißt es, Einkaufen ist nämlich längst ein Freizeiterlebnis und stärkt auch die Innenstädte. Hintergrund der ganzen Geschichte ist der Plan der Bundesregierung, die nämlich Sonntagsregeln für Bäckereien und Konditoreien zum Beispiel lockern möchte.
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2: Der Fall um die vielen toten Ziegen auf einem Bauernhof bei Diesen am Ammersee kommt jetzt Ende November vor Gericht. Das Landsberger Amtsgericht geht von nur einem Prozesstag aus. Den 35 und 37 Jahre alten Betreibern wird vorgeworfen, mindestens 92 Tieren über einen längeren Zeitraum erhebliches Leid zugefügt zu haben, indem sie sich verhungern und verdursten haben lassen und den

0: Miley hat sich natürlich begeistert darüber geäußert, vor allem, weil das auch so detailgenau ist. Ne? Also das sieht ihr wirklich wie aus dem Gesicht geschnitten ähnlich. Die Puppe ist mit einem schwarzen Lederoutfit und auch passenden Accessoires ausgestattet und die kostet im Grunde nur 78 Euro, ist also dann doch relativ erschwinglich, wer sie haben möchte.
1: Schön.
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3: 8.02 Uhr bei uns die wichtigsten Verkehrsmeldungen. Zuerst A8 Richtung München. Unfallstelle Höhe Dasing ist inzwischen geräumt. Der Stau auf der A8 und auf der B17 Richtung A8 löst sich langsam auf. Im Moment noch auf der B17 in Fahrtrichtung Landsberg. Stau ab Höhe Ausfahrt Holzweg bis zur Gabelsberger Straße. Dann weiter auf die A96 Richtung Lindau zwischen Windach und Scheffelding. Da gab es einen Unfall am Fahrbahnrand. Die neuesten Blitzer zwischen Welden und Holzhausen am Waldrand wird geblitzt. Danke Annika fürs Melden. Augsburg-Göggingen. Fröbelstraße, Augsburg-Göggingen, Bürgermeister-Auernhammerstraße, Stadteinwärts und Prittriching-Jahnstraße.
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4: Morgen.
5: Hallo.
4: Schönen Montag euch. Alle springen sehr aufs Erdbeerfeld, oder? Die selbst zu pflücken, das ist das Ding.
5: Ich habe es dieses Jahr gar nicht geschafft, leider.
4: Ja, schade, aber ich habe eine Alternative für dich. Ja, das Kirschfeld. Niemand geht irgendwo hin zum Kirschen selbst pflücken.
5: Da musst du auch nicht so runterbucken, da kannst du einfach am Baum hochgehen. Toll.
4: Sehr gut. Ja. In Ustersbach gibt es zum Beispiel Kirschfelder und Kirschen sollen auch gut gegen Muskelkater sein. Ich weiß, du warst gestern im Enjoy wieder trainieren.
5: Jo.
4: Wie tut's weh?
5: Arg.
4: Also, dann Kirschen rein damit. Und gleich eine neue Runde Stadtland Fantasy. Wir haben Tickets für den Europapark für euch um 10 nach 8.
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0: Montagmorgen, 10 nach 8. Hi, guten Morgen.
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2: Absoluter Krachergewinn diese Woche. Es geht um Tickets für den Europapark. Wir starten mit einer neuen Runde. Jetzt mit Margarete aus Königsbrunn. Hi.
3: Ja, hallo. Super.
2: Du bist die erste Kandidatin und es gibt noch keinen Wochen-Highscore.
3: Oh Gott, das ist ja nochmal härter für mich.
2: Du legst vor, du setzt jetzt die Latte irgendwo an.
3: Okay.
2: Das wird ganz, ganz toll. Hier kommt dein Buchstabe. Du bekommst jetzt dann 30 Sekunden Zeit und ich nenne dir lauter Kategorien und du sagst dann zu jeder einfach was.
3: Ja.
2: Dann nenne mir doch bitte eine Stadt mit K.
3: Köln.
2: Ein Land.
3: Kongo.
2: Ein Lebensmittel.
3: Kaktus.
2: Ein Beruf.
3: Kaminkehrer.
2: Ein Fußballer.
3: Fußball mit K. Gott, das ist echt schwer.
2: Oder der Nachname, egal.
3: Die Weiße König vielleicht.
2: Kimmich, ja. Und die Zeit ist leider vorbei. Auch der Fußballer.
3: Mit Fußball, wirklich, da bin ich komplett raus.
2: Dann hast du die WM auch gar nicht geschaut.
3: Nein, tatsächlich, nein.
2: Da hast du nicht so viel verpasst. Margarete, das waren 5 richtige.
3: Okay, ja, ist halt gar nicht so schlecht.
2: Ja, das ist eine solide Leistung. Kann das jemand überbieten? Dann anmelden auf

0: So, das ist jetzt mal eine Fußballnachricht, da bin ich auch interessiert. Da habe ich jetzt auch Aktien mit drin.
1: Haben wir es geschafft,
0: ja,
1: oder?
0: Ja. 8.18 Uhr, Resi und Nick, hier ist die Radio Fantasy Morgenshow. Wir müssen drüber sprechen. Es gibt ganz viele Berichte drüber, dass das Ding wohl schon in trockenen Tüchern ist. Jürgen Klopp, der neue Fußball-Nationaltrainer. Und da würde ich mich schon auf die Interviews freuen, die er dann gibt, weil er doch mit der Presse immer recht cool unterwegs ist, finde ich.
2: Wenn ich das jetzt alles sagen würde, was ich gerade denke, dann wäre, glaube ich, Bushidos Liedtext ein feuchter Furz dagegen.
1: Stark.
0: Und ihr erinnert euch vielleicht an die Szene Joko und Klaas, als Joko ihn imitiert hat und sich dann in irgendeinen Tourbus sogar rein gesneakt hat. Weißt du das noch?
1: Nee, da war das habe ich nicht mitbekommen.
0: Und seitdem muss ich sagen, dass Jürgen Klopp, weil der so lässig damit umgegangen ist, da muss ich sagen, Jürgen Klopp ist für mich persönlich der sympathischste Mensch, der in irgendwie Fußball-Deutschland jemals irgendwie zum Vorschein gebracht hat. Ich würde mich freuen, wenn das klappt.
1: Ja, aktuell macht er ja auch gerade schon US-Präsident Trump und FIFA-Präsident Infantino rund, was uns allen natürlich auch sehr gut gefällt. Trump soll durch einen Anruf bei Infantino erwirkt haben, dass die rote Karte für US-Stürmer Balogun aufgehoben wird. Er darf jetzt doch im WM-Achtelfinale spielen und der Jürgen Klopp sagt, geht's eigentlich noch? Rote Karten und Sperren einfach wieder aufheben. Wenn es tatsächlich so war, dass Trump und Infantino das miteinander ausgemacht haben, dann ist das einfach nur verrückt. Er sagt auch, das ist unser Spiel und nicht deren Spiel. Also klare Ansagen werden ab jetzt gemacht. Sehr gut.
0: Klare Ansage auch von Madonna. Die hat ein neues Album seit letzter Woche Freitag. Und wir hören uns die nächste Nummer an. Love Sensation. Immer die besten neuen Hits. Madonna gleich noch vor 8:30.
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0: 8:50.
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0: Hi, guten Morgen.
1: Hey. 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
0: Heute früh 17 Grad in Augsburg, 17 Grad sind es in Gasthofen. Und Markus, wie geht's weiter?
3: Mit 26 Grad in der Spitze sind wir heute auch wieder mit dabei. Der Sommer, der macht einfach munter weiter. So ist das schön heute mit einem Sonne-Wolken-Mix. Ab morgen dann auch schon wieder die 30 Grad.
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3: Um 8:30. Für gesetzlich Krankenversicherte könnten jetzt so einige geplante Mehrbelastungen ein bisschen geringer ausfallen als ursprünglich vorgesehen. Gesundheitsministerin Warken hat nämlich ihren Gesetzentwurf zur Finanzreform der Krankenkassen ein bisschen überarbeitet. Demnach sollen Mitversicherte, Ehe- und Lebenspartner weniger zahlen als geplant. Und auch bei Medikamenten und Krankenhausaufenthalten sind Entlastungen vorgesehen.
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3: In Augsburg macht der Bauernmarkt, der südwestliche Teil des Stadtmarkts, heute Nachmittag für etwa 24 Stunden zu und das aus gutem Grund. Die Brunnenplatte kommt nämlich und wird mit schwerem Gerät eingehoben. Laut Stadt ist das ein Meilenstein für die laufende Neugestaltung des Platzes. Die neue Brunnenanlage, gestaltet als Wassertreppe mit Fontänen, wird ein prägendes Element. Sie soll die Aufenthaltsqualität deutlich steigern. Die Arbeiten liegen im Übrigen im Zeitplan. In Pamplona beginnt heute wieder eines der umstrittensten Feste Spaniens. Trotz neuer Proteste von Tierschützern startet das traditionelle San Fermin-Fest. Eröffnet wird's mit einer Rakete vom Rathausbalkon und der erste Stier hat's durch die Altstadt ist für morgen geplant. Und das geht gerade viral. Ein Video mit dem norwegischen Fußballnationalspieler Erling Haaland. Der sitzt nämlich im Restaurant, ihr habt das Video ja schon gesehen, isst und plötzlich schreckt er zusammen. Warum? Weil er sein Spiegelbild sieht. Der Clip geht viral mit Kommentaren wie, ja sogar Haaland hat vor Haaland Angst. Und jetzt ist aber herausgekommen, alles nur Fake. Haalands Gesicht hat nämlich die KI eingefügt. Und das Original stammt von einem chinesischen Comedian.
4: Aber dass er wirklich gefährlich ist. Das hat er ja dann in der Nacht gezeigt. Genau,
3: ja.
4: 2 Tore gegen Brasilien und damit Norwegen eine Runde weitergeschossen.
3: Sehr gut, weiter so. 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
0: Hallo, guten Morgen. Kurz nach 8:30. Die wichtigsten Verkehrsmeldungen gibt es bei uns immer zuerst. Vorsicht A96 Richtung Lindau zwischen Windach und Scheffelding. Da gab es einen Unfall. Und Vorsicht A99 Richtung München zwischen dem Dreieck München-Allach und München. Jetzt ist die Meldung weg. Sorry, dann passt es wohl. Dann ist wohl alles in Ordnung. Aber dafür gibt es die Meldung jetzt. A8 Richtung Stuttgart zwischen Dasing und Friedberg. Da gerade ein Unfall passiert, die linke Spur ist blockiert. Die neuesten Blitzer heute früh. Augsburg, Pfersee, Fröbelstraße zwischen Welden und Holzhausen am Waldrand. Danke Annika fürs Melden. Und Blitzer in Adelsried, Augsburger Straße.
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0: Sommerzeit heißt, du siehst auf Insta 2 Dinge. Diejenigen, die schöne Urlaubsstories posten und diejenigen, die entweder auf einer Hochzeit sind und Fotos posten oder die Leute, die selber heiraten.
4: Ja, und eine Hochzeit, die es in die Insta-Stories von so gut wie allen Hollywood-Größen geschafft hat und gleich sogar ins Radio schafft. Um

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1: Hey!
0: Es ist 8.38 Uhr und wir müssen jetzt einmal, okay, einmal insgesamt über diese Hochzeit sprechen. Dann haben wir das auch abgehakt. Taylor Swift und Travis Kelce. Die Welt spricht über nichts anderes mehr als über diese Riesenhochzeit. Letzten Freitag ist es dann endlich passiert.
1: Genau, im Madison Square Garden in New York. 1000 Gäste waren da und dieser Madison Square Garden, der wurde so dekoriert wie ein Wald. Also du hast dich so gefühlt, als ob du in einem Wald wärst.
0: Und da machst du ja eigentlich auch Konzerte. Also die Venue war einfach so eine Konzerthalle.
1: Und wer hat Taylor Swift und Travis Kelce getraut? Kein anderer als Schauspieler Adam Sandler.
0: Den will ich auch auf meiner Hochzeit.
1: Das war bestimmt spaßig.
0: Das
1: und Gästeliste war natürlich hochkarätig. Ed Sheeran, Selena Gomez, Jennifer Lopez, Sabrina Carpenter, George Clooney, alle waren da. Und das Highlight war auch irgendwie so der Brautstrauß, weil der sah ein bisschen schäbig aus. Also die Ashley Smith, die den gefangen hat, die hat dann ein Bild von dem gepostet und er sah irgendwie so ein bisschen aus wie Blumen von der Tanke, die irgendwie seit einer Woche auch schon in der Wohnung stehen, wo das Wasser nie gewechselt wird. Keine Ahnung, was da los war.
0: Ja, da ist dann gespart worden, nämlich Taylor Swift jetzt. The Fate of Ophelia. Es ist 8.40 Uhr. Resi und Nick, die Radio Fantasy Morgenshow. Schönen Montag.

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0: 10 vor 9. Hallo.
1: Hey. Resi
0: und Nick, hier ist die Radio Fantasy Morgenshow. Es ist Montag und es wird super heiß.
1: Ja, bis zu 26 Grad sind drin. Morgen wird es noch heißer. Bis zu 30 sind dann am Start. Aktuell sind wir bei 18 Grad in Königsbrunn, 18 auch in Buchloe. Heute ein lässiger Mix aus Sonne und Wolken. Ein bisschen Wind ist auch dabei.
0: Vorsicht, Gegenstände auf der A8 Richtung Stuttgart zwischen Dasing und Friedberg. Da ist auch ein Unfall auf der linken Spurblock. Passiert drum hier blockiert. Und wir gucken weiter auf die A96 Richtung Lindau. Zwischen Windach und Scheffelding, da gab es einen Unfall am Fahrbahnrand. 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

0: zusammen mit Tiffany Aries gleich. Vertigo. Ihr kommt rein in diesen Montag und wir hören uns dann morgen früh wieder.
1: Bis morgen.
0: Tschüss.
1: Tschüssi.
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0: Es ist kurz vor neun.
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0: 17 Grad aktuell am Augsburger Hauptbahnhof. 17 Grad auch in Neuses. Markus, ein Freund von mir meinte, das Wetter wird nicht so gut. Aber jetzt habe ich heute Morgen selber mal gecheckt. Schaut doch ganz gut aus, oder?
3: Ja, man soll sich noch so sehr auf Freunde verlassen. Ja. Besser
0: weiß ich
3: auf
0: jetzt nicht,
3: die
0: ob das
3: Wetterkompetenz.
0: So ein guter
3: Ratschlag. Ja. Wetterkompetenz. Markus ist vielleicht besser. Nein, heute gibt es einen Mix aus Sonne und Wolken. Es könnte noch mal jetzt mal hier dann mit, also mittags vielleicht mal noch einen kleinen Regenschauer geben, aber vielleicht auch nur einen Tropfen oder auch überhaupt nichts. Jedenfalls, die Maxi-Werte landen bei 26 Grad an und wenn die Temperaturen schon mal so hoch sind, finde ich, ist das Wetter grundsätzlich okay.
0: Optimal bin ich bei dir. 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Jetzt in 60 Sekunden alles, was an diesem Montagvormittag wichtig ist, mit Markus.
3: Um 9 Uhr. Die Deutsche Post stellt Briefe inzwischen langsamer zu, nutzt den gesetzlichen Spielraum aber nach eigener Aussage nicht voll aus. Außerdem liefert die Post Briefe jetzt gebündelt aus. Wer sich wundert, an manchen Tagen bleibt nämlich der Briefkasten deshalb leer. In Augsburg macht der Bauernmarkt am Stadtmarkt heute Nachmittag für gut 24 Stunden zu. Die Brunnenplatte kommt nämlich und wird mit schwerem Gerät eingehoben. Darauf wird dann die Wassertreppe mit Fontänen gebaut.
0: Klingt schön.
3: Und die Fußball-Weltmeisterschaft hat ihren nächsten Aufreger. US-Präsident Trump soll nämlich bei FIFA-Boss Infantino angerufen haben, damit die Rotsperre von US-Stürmer Balogun, ich hoffe, dass der so richtig ausgesprochen ist, ja, ich bin jetzt kein Fußballfan, ja oder so, ausgesetzt wird. Der darf nämlich jetzt tatsächlich im Achtelfinale gegen Belgien auflaufen.
0: Ja, ist ja normal, dass sich Präsidenten in Sportsgeschehen einschalten.
3: Wahnsinn, also. Ehrlich wahr. 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
0: Ich hoffe ja immer, dass man meine Ironie merkt. Aber schon, oder?
3: Das war deutlich, ja, würde ich sagen.
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0: Ein Servus auf die Straßen, bei uns immer die wichtigsten Verkehrs

0: Einwärtshöhe Bäckerei und in Haunstetten Rumplerstraße Fahrtrichtung Haunstetter.
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0: Und hier ist Viola. Hallo Welt, ich wünsche euch einen tollen Start in die schöne, zumindest wettertechnisch, schöne Sommerwoche. Es ist kurz nach 9. Ihr bekommt, wie ihr das gewohnt seid, direkt wieder die meiste Musik von mir. 3 Hits am Stück und wir starten mit Samba und Homewrecker.
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0: Fastboy mit Beautiful Life jetzt auf Radio Fantasy mit den meisten Hits beim Hitvormittag. Und wenn aus einem Tier eine Zelle wird, dann kann es sich nur um den Freakman handeln.
1: Und jetzt wieder Augsburgs durchgekleideter Fragensteller. 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
2: Ich meine, Frage. Was ist denn eine Gazelle?
3: Die Gazelle? Vielleicht irgendein Hormonträger oder keine Ahnung, in der Sexualität und in der Pubertät halt, oder? Irgendwie sowas.
2: Für was sind die denn da, die Gazellen?
4: Was sind irgendwelche Lebensmittel, die verderbliche Lebensmittel oder ich weiß es nicht.
5: Damit zurück ins Fantasy-Sendestudio.
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1: Der Hitvormittag mit der meisten Musik, jetzt mit Bebe Rexha. Und wusstet ihr, dass die erstmal für Leute wie Eminem Songs geschrieben hat, bevor sie selber bekannt geworden ist? Hier ist sie auf jeden Fall mit New Religion.
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18: Es ist 9:30, in 2 Minuten schon wieder die meiste Musik. In dem Fall mit Zara Larsson und She Did It Again. 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
18: Eine schöne Sommerwoche wartet da auf uns. 26 Grad die Maxi-Werte, 19 aktuell am Augsburger Hauptbahnhof, 20 sogar schon in Mehring. Morgen noch wärmer, die nächsten Tage immer mal wieder ein paar Wolken. Mittags kann es eventuell kurz tröpfeln, ist aber noch relativ unsicher. Sonst Sonnenschein am Donnerstag und Freitag.
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18: Ein Servus auf die Straßen, bei uns immer die wichtigsten Verkehrsmeldungen. Zuerst A8, Fahrt Richtung Stuttgart, Unfall zwischen Dasing und Friedberg, aktuell linke und mittlere Spur gesperrt. Hier bitte vorsichtig ranfahren. Die neuesten Blitzer in Fersee auf der Fröbelstraße, Göggingen, Bürgermeister Auernhammer Straße statt einwärts Höhe Bäckerei und Hammerschmiede Mühlhauser Straße statt einwärts kurz nach der A8 Abfahrt.
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0: Bald spielen wir euch die neuen Hits. Hier ist der heutige Powerhit fürs Büro. 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
1: Der Hitvormittag mit der meisten Musik und jeden Tag um kurz nach 9:30 mit eurem Powerhit, den die Radio Fantasy Musikredaktion mit besonders viel Liebe aussucht. Und da fiel die Wahl heute auf zwei ganz besondere Künstler. Und zwar haben David Guetta und Jennifer Lopez beschlossen, einen Hit zusammen zu machen. Ja, und wenn zwei Superstars ein Projekt starten, kann ja eigentlich nur was Tolles bei rauskommen. Hier ist das Ergebnis für euch. Das ist Save Me Tonight auf Radio Fantasy. 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
13: Es ist kurz vor 10.
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13: 19 Grad am Augsburger Hauptbahnhof. 19 Grad in Gersthofen. 26 die Maxi-Werte. Markus, wird ein schöner Sommertag, oder?
15: Ja, mit vielen Wolken jetzt erstmal noch. Die Sonne kommt aber trotzdem noch raus. Und dann haben wir es dann auch schön kuschelig warm mit Maxi-Werten um 26 Grad.
13: Also ob ich da kuscheln will, weil...
15: Naja, also du kannst alleine mit dir kuscheln, ne? Das reicht dann ja immer noch aus.
13: Schwitzt man auch genug.
15: Allerdings.
13: Oh Gott, stopp. Hier ist Radio Fantasy. Jetzt in 60 Sekunden alles, was an diesem Montagvormittag wichtig ist, mit Markus.
15: Um 10 Uhr. Die Fußball-Weltmeisterschaft hat ihren nächsten ganz großen Aufreger. US-Präsident Trump soll ja bei FIFA-Boss Infantino angerufen haben, damit die Rotsperre von US-Stürmer Berlegan ausgesetzt wird. Der darf nämlich jetzt im Achtelfinale gegen Belgien auflaufen.
13: Hat wirklich viel mit Fairness zu tun. Also,
15: total, das ist ja, super sportlich.
13: Super fair. Super.
15: Ja, Deutschland droht ein massiver Fachkräftemangel, unter anderem bei Bus- und Lkw-Fahrern. In den nächsten 15 Jahren gehen nämlich rund 4,6 Millionen Fachkräfte in Rente. Mehr als 3 Millionen davon in Berufen, in denen es schon jetzt zu wenig Personal gibt. Und der Fall um die vielen toten Ziegen auf einem Bauernhof bei Diesen am Ammersee kommt Ende November vor Gericht. Den 35 und 37 Jahre alten Betreibern wird nämlich vorgeworfen, mindestens 92 Tieren über einen längeren Zeitraum unter anderem nichts zu essen gegeben zu haben.
13: Ich frage mich manchmal, wie schlecht Menschen sein können.
15: Ja, das ist echt eine Hammergeschichte. 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
13: Ein Servus auf die Straßen, bei uns immer die wichtigsten Verkehrsmeldungen. Zuerst Vorsicht, eine Plexiglasscheibe auf der B17 Augsburg Richtung Landsberg zwischen Messe und Hauenstetten. Dann Gegenstände auf der A7 Richtung Ulm zwischen Dietmannsried und Bad Grönenbach und Unfall A8 Fahrtrichtung Stuttgart zwischen Dasing und Friedberg. Aktuell immer noch die linke und mittlere Spur gesperrt. Hier bitte vorsichtig ranfahren. Und dann haben wir nochmal Fahrzeugteile auf der A7 Richtung Ulm zwischen Memmingen Süd und dem Kreuz Memmingen. Die neuesten Blitze in Gersthofen auf der Allgäuer Straße an der Kreuzung zur Jurastraße 30 sind erlaubt. Dann stehen sie in Ferse auf der Fröbelstraße und in Göggingen auf der Bürgermeister Auernhammer Stadt Einwärtshöhe Bäckerei.
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13: Und hier ist Viola. Hallo Welt. So schön klingt der Vormittag nur mit uns. Hier ist der Hit-Vormittag von Radio Fantasy. Das heißt, ihr bekommt die meiste Musik. Wir starten auch jetzt direkt mit 3 Hits am Stück. Und der erste kommt von BTS. Swim.
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0: Der Radio Fantasy Hit Vormittag, jeden Tag mit der meisten Musik, im Anschluss direkt von Lady Gaga. Davor gratis leckeres Eis für euch.
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2: 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Dann ich lasse euch in mein Eislabor. Bitte aufpassen von deiner Maschine und viel Spaß. Ci vediamo presto nel mio laboratorio. 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
4: Ich mag am liebsten Zitrone. 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
5: Bei mir ist Haselnuss. Es kommt immer gut, egal zu welcher Jahreszeit, kann man immer essen.
6: 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Fruchtig, frisch, einfach geil.
0: 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So, und welche Sorte Resi und Nick mögen, das hört ihr morgen um 10 nach 6 in der Radio Fantasy Morgenshow. 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
1: Der Hitvormittag mit der meisten Musik, jetzt mit Teddy Swims, und der überzeugt nicht nur mit einer total krassen Stimme, sondern auch vor allem mit Emotionen, und er spricht über seine, und das wollen wir doch alle. Hier ist Mr. Know-It-All für euch.

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10: Es ist 10:30, in 2 Minuten schon wieder die meiste Musik. In dem Fall von der wundervollen Ariana Grande. Hate that I made you love me. 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
10: Eine schöne Sommerwoche wartet da auf uns. 26 Grad die Maxi-Werte, 19 aktuell am Augsburger Hauptbahnhof, 20 sogar schon in Mehring. Morgen noch wärmer, die nächsten Tage immer mal wieder ein paar Wolken. Mittags kann es eventuell kurz tröpfeln, ist aber noch relativ unsicher. Sonst Sonnenschein am Donnerstag und Freitag.
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10: Ein Servus auf die Straßen. Bei uns immer die wichtigsten Verkehrsmeldungen. Zuerst A8 Richtung Stuttgart zwischen Dasing und Friedberg. Unfall, immer noch linke und mittlere Spur gesperrt. Dann die A8 Richtung München, Höhe Leipheim, Vorsicht, Reifenteile. Und die neuesten Blitze in Verse auf der Fröbelstraße, in Göggingen auf der Bürgermeister Auernhammer, Hauenstetten-Rumplerstraße und Allgäuerstraße in Gersthofen, Kreuzung Jurastraße. 30 sind erlaubt. Danke an Michelle fürs Melden.
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0: Der Hit-Vormittag mit den meisten Hits und jeden Tag um diese Uhrzeit mit dem KI-Tipp von Alex. Und weil der gerne Blumen verschenkt, aber nicht weiß, wie sie heißen, nutzt er auch hier die KI.
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2: Kennt ihr jede Pflanze? Ich nicht. Ich weiß vielleicht noch, was so eine Primel ist. Geranie, ja, aber dann beißt es schon aus. Und das ist das Geile. Du siehst eine Pflanze oder auch ein Tier und du hast keine Ahnung, was das ist. Ja, dann sag's halt der KI. Oder noch besser, mach ein Foto und lade es hoch. Moderne KIs können Bilder analysieren und Arten erkennen. Perfekt für Garten, für Urlaub oder Spaziergänge. Einfach mal ausprobieren, wenn ihr Bock drauf habt. Das klappt zum Beispiel mit ChatGPT, mit Gemini oder auch PlantNet. Also das Pflanzennetz. PlantNet.
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8: Kurz vor 11.
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10: 19 Grad am Augsburger Hauptbahnhof, 19 Grad in Gersthofen. Markus, heute kann es regnen, aber nicht sicher, oder wie ist das?
11: Ja, und wenn es regnet, ist es auch so wenig, dass es überhaupt nicht erwähnenswert ist. Deswegen spreche ich da auch gar nicht drüber. Ansonsten haben wir ja jetzt viele Wolken und die sehen auch ein bisschen grau aus. Aber das ist jetzt nichts Dramatisches. Insgesamt wird es trotzdem relativ warm. Mit 26 Grad sind wir insgesamt dabei. Die Sonne mischt sich da auch nochmal drunter. Und ab morgen sind wir mit den 30 Grad auch wieder am Start. Das heißt, der Sommer bleibt uns definitiv noch die nächsten zwei Wochen erhalten.
10: Das ist auch gut, weil es ist ja Juli. Also.
11: Ja, aber das Wetter auch entsprechend, ne? Hatten wir ja sonst auch nie so richtig.
10: Hier ist Radio Fantasy jetzt in 60 Sekunden alles, was an diesem Montagvormittag wichtig ist. Mit Markus.
11: Genau, um 11 Uhr. Die Deutsche Post stellt Briefe inzwischen langsamer zu, nutzt den gesetzlichen Spielraum aber nach eigener Aussage nicht voll aus. Das wären so 3 Tage. Außerdem liefert die Post jetzt Briefe gebündelt aus. An manchen Tagen bleibt deshalb der Briefkasten leer. In Augsburg macht der Bauernmarkt am Stadtmarkt heute Nachmittag für gut 24 Stunden zu. Die Brunnenplatte kommt nämlich und wird mit schwerem Gerät eingehoben. Darauf wird dann die Wassertreppe mit Fontänen gebaut. Und die Fußball-Weltmeisterschaft hat ihren nächsten ganz großen Aufreger. US-Präsident Trump, der soll nämlich bei FIFA-Boss Infantino angerufen haben, damit die Rotsperre von US-Stürmer Balogun ausgesetzt wird. Der darf nämlich jetzt im Achtelfinale doch gegen Belgien auflaufen.
10: Aber kann dann vielleicht Trump auch nochmal sagen, dass Deutschland vielleicht doch auch weiterspielen kann?
11: Das wäre doch auch eine schöne Idee, ne? Wenn der so viel Einfluss hat. Dann
10: vielleicht kann ja Merz das auch richten.
11: Naja, ich weiß nicht, ob der da so viel Macht hat. 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
10: Ein Servus auf die Straßen. Bei uns immer die wichtigsten Verkehrsmeldungen. Zuerst auf den Straßen alles gut. Die neuesten Blitzer in Augsburg auf der Bürgermeister-Auernhammer Straße. Auf der Friedrich-Ebert-Straße Blitzer, auf der Rumpler-Straße in Inningen, auf der Bergheimer und in Gersthofen auf der Augsburger Straße.
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10: Und hier ist Viola. Hallo Welt. Die meiste Musik heißt jetzt direkt mal drei Hits am Stück. Der erste kommt von Kygo und der ist in Deutschland zu sehen. Im August in Mönchengladbach. 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Ins Büro, ins Auto, wo auch immer ihr seid. 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

Ja, und man kann auch mit knapp 70 Jahren noch ein Album raushauen. Frau auch. Und ich spreche von Madonna. Sie ist mit neuem Album am Start. Confessions 2 heißt es und knüpft direkt an das ikonische Album Confessions on a Dance Floor von 2005 an. War jetzt ein bisschen ruhiger um Madonna. Ne? Sie hat auch andere Sachen ausprobiert. Das neue Album ist, wie wir es kennen, sehr tanzbar, sehr elektronisch, hausig. Und ja, es sind nicht mal die einzigen News von Madonna. Das nächste quasi historische Highlight wird dann am 19. Juli sein. Da headlined sie zusammen mit Shakira und BTS die Halbzeitshow des FIFA World Cup Finals. Und hier ist sie jetzt für euch. Hier auf Radio Fantasy immer die besten neuen Hits. Madonna mit Love Sensation.

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Dann ging es um die Frage, warum so viele im Sommer eigentlich Erdbeeren pflücken gehen, aber keiner Kirschen, obwohl die total gesund sind. Und da sag ich habe Kirschen gepflückt und die Hälfte hatte Maden. Deshalb gehe ich nimmer pflücken. Und übrigens verschenken Resi und Nick diese Woche auch noch Eis an euch. Einschalten lohnt sich also immer. 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
22: Es ist 11:30 Uhr. In 2 Minuten schon wieder die meiste Musik. In dem Fall mit Another und 54 Ultra. Talk to you. 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
22: Schöne Sommerwoche. Heute noch ein paar Wolken. Maxiwerte 26 Grad. Aktuell 21 am Augsburger Hauptbahnhof. 21 ebenfalls in Eichach. Morgen, übermorgen ähnlich wie heute. Ab Donnerstag wieder ganz viel Sonnenschein.
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22: Ein Servus auf die Straßen. Bei uns immer die wichtigsten Verkehrsmeldungen. Zuerst A8 Richtung Stuttgart zwischen Neusitz und Adelsried. Vorsicht, ein Plastikteil. Und A8 Richtung München zwischen Günzburg und Burger. Vorsicht, Leute auf der Straße. Die rechte Spur ist aktuell blockiert. Die neuesten Blitzer in Inningen auf der Bergheimer Straße, in Göggingen auf der Bürgermeister-Auernhammer Straße, dann auf der Friedrich-Ebert- und der Rumpler-Straße, außerdem auf der Mühlhauser-Straße, Stadteinwärtshöhe A8.
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17: Kurz vor 12 Uhr haben wir es.
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17: 21 Grad aktuell am Augsburger Hauptbahnhof, 21 auch in Bobingen und heute Nachmittag weiterhin Sonne und Wolken. Und jetzt Radio Fantasy, alles was für eure Mittagspause am Montag wichtig ist mit Justin.
19: Fast die Hälfte der Menschen in Deutschland nutzt KI mittlerweile für Gesundheitsfragen. Das birgt Chancen, aber auch viele Gefahren. Die Zahlen stammen aus der Studie Stata Health Report. Als Grund für die häufigere Nutzung von künstlicher Intelligenz gaben die Befragten meist an, mit dem Gesundheitssystem unzufrieden zu sein. Experten warnen, KI macht häufig Fehler bei Diagnosen oder Medikamentendosierung und ist kein geeigneter Ersatz für eine Psychotherapie. Der Wirtschaftsrat der CDU spricht sich für längere Ladenöffnungszeiten an Sonntagen aus. Generalsekretär Steiger begrüßt zwar den Regierungsplan, Bäckereien und Buchhandlungen länger öffnen zu lassen, fordert aber mehr Flexibilität für den gesamten Einzelhandel. Auch der Handelsverband HDE hatte sich schon dafür ausgesprochen. In Südfrankreich wütet ein massiver Waldbrand. Inzwischen sind über 10.000 Menschen aus dem Gebiet geflohen. Die Flammen haben sich durch 4.600 Hektar gefressen und betreffen 26 Ortschaften. Zwei Menschen wurden schwer verletzt. Der Brand beeinflusst auch die Tour de France. Die heutige dritte Etappe führt durch die Region ohne Zuschauer und Werbekarawane. Politiker aus dem Landkreis Landsberg am Lech fordern von Bayerns Wirtschaftsminister Aiwanger einen Stopp der Erdgassuche am Ammersee. Die Genehmigung solle erst verlängert werden, wenn die Trinkwasserversorgung der betroffenen Gemeinden gesichert sei, so steht es in einem Brief. Bisherige Bohrungen nach einem neuen Brunnen in Reichling sind erfolglos geblieben. Für Fußballromantiker ist das ganz harte Kost. Die FIFA hat die Rotsperre des US-amerikanischen Spielers Folarin Balogun bei der WM ausgesetzt. Medien berichten, US-Präsident Trump selbst habe den Weltverband dazu gedrängt. Balogun hatte im 16. Finale gemäß der Regel die rote Karte bekommen. Eine Erklärung der FIFA gibt es nicht. Achtelfinalgegner Belgien hat jetzt Einspruch eingelegt.
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17: Bei uns immer die wichtigsten Verkehrsmeldungen. Zuerst die gute Nachricht, es läuft und die neuesten Blitzer. Einmal Augsburg auf der Rumplerstraße, dann Augsburg, Bürgermeister Auenhammer Straße. Und René, du hast noch einen Blitzer entdeckt?
18: Auf der B2, Fahrtrichtung Augsburg, Höhe Langweid.
17: Danke dir fürs Melden. Grüße gehen raus an dich.
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17: Heute am Montag mit mir Toni. Willkommen natürlich zurück aus dem Wochenende. Und in dieser halben Stunde für eure Mittagspause Leonie zusammen mit G-Eazy, ganz chillige Musik, Rock'n'Roll. Miley Cyrus habe ich auch noch für euch und jetzt Tiffany Harris mit Vertigo.
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Immer die besten neuen Hits, immer die meiste Musik für eure Mittagspause am Montag gibt's nur in der Radio Fantasy Siesta. Lasst es euch natürlich richtig schön schmecken. Und jetzt habe ich für euch den offiziellen WM-Hit 2026 in der Playlist. Shakira zusammen mit Burna Boy, Die Die. Und in diesem Hit, die Message ist eigentlich ganz klar. Los geht's, alles geben. Und wenn man Rückschläge erleidet, dann einfach wieder aufstehen. Und dann wird man noch stärker. Also passend zur Fußball-Weltmeisterschaft. Heute Abend übrigens spielt Portugal gegen Spanien. 21 Uhr, das Achtelfinale. Und da ist ja die Radio Fantasy Siesta ist, sind wir ab sofort alle für Spanien. Das habe ich jetzt einfach so beschlossen, weil Deutschland ist ja leider

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12: Kurz vor halb eins haben wir's. Hier ist die Radio Fantasy Siesta, immer mit der meisten Musik für eure Mittagspause am Montag und in einer Minute neue Musik Martin Garrix, Ed Sheeran, Repeat It.
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12: 22 Grad aktuell in Bobingen, 21 am Augsburger Hauptbahnhof. Heute Nachmittag weiterhin Sonne und Wolken und morgen am Dienstag mehr Sonne. Es wird heiß und auch windig. Maximal 30 Grad.
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12: Bei uns immer die wichtigsten Verkehrsmeldungen. Zuerst die gute Nachricht. Es läuft und die neuesten Blitzer. Einmal Augsburg, Bürgermeister Auenhammer Straße. Dann Augsburg auf der Rumpler Straße und B2 Donauwörth Richtung Augsburg. Höhe Langweid.
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0: Harry Styles, As It Was, immer die besten neuen Hits, immer die meiste Musik für eure Mittagspause am Montag gibt's nur in der Radio Fantasy Siesta. Und gleich ist es wieder soweit, jeden Tag, immer um 15:15 unser Radio Fantasy Throwback Hit der Stunde. Und gleich Tayo Cruz, Kylie Minogue, Kylie Minogue mit Higher, so heißt es richtig. Um 15:15 der Radio Fantasy Throwback Hit der Stunde.
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2: Sprich mal mit einer freundlichen Frage. Was ist denn eine Gazelle?
3: Eine Gazelle? Vielleicht irgendein Hormonträger oder keine Ahnung. In der Sexualität und in der Pubertät halt, oder? Irgendwie sowas.
2: Für was sind die denn da, die Gazellen?
4: Was sind ich? Irgendwelche Lebensmittel, die eine verderbliche Lebensmittel oder ich weiß es nicht.
2: Damit zurück ins Fantasy-Sendestudio.
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17: Genau, 13 Uhr haben wir's. Hier ist die Radio Fantasy Siesta, immer mit der meisten Musik für euren Start in den Montagnachmittag. Und gleich Jennifer Lopez, David Guetta. Neue Musik kommt gut bei euch an. Save Me Tonight.
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17: 22 Grad aktuell in Bobingen, 21 am Augsburger Hauptbahnhof. Heute Nachmittag weiterhin Sonne und Wolken. Morgen am Dienstag mehr Sonne. Es wird heiß und auch windig, maximal 30 Grad. Und jetzt Radio Fantasy, alles was für euren Start in den Montagnachmittag wichtig ist, mit Justin.
19: Der Handel fordert mehr Möglichkeiten zur Öffnung von Geschäften an Sonntagen. Der Chef des Einzelhandelsverbandes Gent sagte der Bild, Einkaufen sei auch ein Freizeiterlebnis, daher setze man sich für Sonntagsöffnungen ein, auch um Innenstädte attraktiv und lebendig zu halten. Hintergrund, die Bundesregierung will die Öffnungszeiten für Bäckereien, Konditoreien und Bibliotheken an Sonntagen verlängern bzw. überhaupt ermöglichen. Früher war es Dr. Google, heute vermehrt die KI, wenn es darum geht, ärztliche Diagnosen besser zu verstehen. Einer Umfrage zufolge bereitet sich fast jeder Fünfte auf diese Weise auf einen Arztbesuch vor. Knapp die Hälfte erhofft sich durch ChatGPT, Claude und Co. mehr Infos zu einer Diagnose. Gut 80% der Befragten sind auch offen dafür, dass KI künftig eine Rolle in ihrer Gesundheitsversorgung spielt. Asiatische Shopping-Plattformen wie Temu oder Shein gewinnen in Deutschland immer weiter an Bedeutung. Laut dem Bundesverband E-Commerce haben sie ihren Umsatz im Onlinehandel zuletzt um mehr als 20% steigern können. Im Online-Modehandel kommt inzwischen jede sechste Bestellung von solchen Plattformen. Seit Juli gilt zwar auch für Bestellungen unter 150 Euro eine Zollabgabe, der Verband erwartet aber kaum Auswirkungen. Wir bleiben beim Thema. Bayerns Gesundheitsministerin Gerlach fordert Nachbesserungen bei der geplanten Gesundheitsreform. Konkret verlangt sie, dass der Bund die Kassenbeiträge für Bürgergeldempfänger vollständig aus Steuermitteln finanziert. Die Finanzierungslücke beträgt laut Gerlach 12 Milliarden Euro. Bundesgesundheitsministerin Warken hat bereits Korrekturen am Reformpaket angekündigt. Die Angst vor politischer Einflussnahme auf die Fußball-WM durch die USA war groß und offenbar nicht unberechtigt. US-Torjäger Valerian Balogun darf nun doch im Achtelfinale spielen, obwohl er im Spiel zuvor eine berechtigte rote Karte gesehen hat. Medien berichten, dass US-Präsident Trump die Aussetzung der Sperre veranlasst hat. Der womögliche neue Bundestrainer Jürgen Klopp sagte bei Magenta TV dazu:
18: Das ist unser Spiel, nicht deren Spiel.
19: Der Achtelfinalgegner der USA, Belgien, hat Einspruch gegen die Entscheidung eingelegt.
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17: Bei uns immer die wichtigsten Verkehrsmeldungen. Zuerst die gute Nachricht. Entschuldigung. Die gute Nachricht, es läuft die neuesten Blitzer. Einmal Augsburg auf der Rumplerstraße Richtung Hauenstädter Straße. Dann Augsburg-Oberhausen, Zollernstraße Richtung Donauwörther Straße im 30er-Bereich. Danke dir, Klaus, fürs Melden. Und Faber, du hast auch noch einen Blitzer entdeckt.
21: Also beim Südtiroler Straße, beim Lechhausen, Stadt Einwärts, schwarzer Kombi oder Bus, da steht der einer.
17: Danke dir fürs Melden. Grüße gehen raus an dich.
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17: Heute am Montag mit mir Toni und die nächsten Tage wird es ja wieder richtig heiß werden bei uns im Fantasyland und deswegen werden Resi und Nick, unsere Radio Fantasy Morgenshow, euch es so richtig besorgen und dann seid ihr schön glücklich die Woche lang über. Lecken oder Löffeln passt auch dazu übrigens. Die ganze Story um 10 nach 1 nach 3 Hits im Stück.
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0: Ja, die nächsten Tage bleibt es warm und sonnig hier im Fantasyland und deswegen hat sich Matteo, der Geschäftsführer von Eisantin, mal gemeldet bei Resi und Nick und hat gesagt, komm auf, da können wir schon was machen.
2: Hallo Resi und Nick, kommt ja vorbei bitte, weil ich brauche einen Tag frei, dann ich lasse euch in mein Eislabor. Bitte aufpasst von deiner Maschine und viel Spaß. Ci vediamo presto nel mio laboratorio. A presto.
0: Resi und Nick dürfen mal in Augsburg also als Eiskonditor einspringen. Das hatten sie eh vor, deswegen passt es richtig gut. Und sie können dann ihr eigenes Eis machen. Das dürft ihr natürlich dann auch probieren. Und deswegen Frage, was ist denn so eure Lieblingseissorte eigentlich?
3: Meine Lieblingseissorte ist After Eight. Ich mag einfach Minze und Schoko. Die Kombination finde ich gut und deswegen ist After Eight mein Favorit.
4: Ich mag am liebsten Zitrone. Er ist einfach super fruchtig und passt immer super zum Sommer.
5: Bei mir ist Haselnuss. Es kommt immer gut. Egal zu welcher Jahreszeit, kann man immer essen.
6: Erdbeer. Fruchtig, frisch, einfach geil.
0: Ich bin da sehr klassisch. Ich glaube, ich bestelle mir 4 Kugeln immer. Einmal Vanille, einmal Schokolade, einmal Erdbeere und dann vielleicht nochmal Schokolade oder so. Also ich habe da nicht irgendwie so mein Favorite. Für welche Sorte sich Resi und Nick dann entscheiden, hört ihr morgen um 10 nach 6 in der Radio Fantasy Morgenshow.
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1: Für euren Start in den Montagnachmittag vor 13:30 noch Katy Perry, Lost Frequencies, Harley Humberstone und ja, heute noch maximal 26 Grad sind drin. Morgen dann wieder 30, ganz viel Sonne, also heute nochmal genießen.
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14: Genau, halb zwei haben wir's. Hier ist die Radio Fantasy Siesta, immer mit den besten neuen Hits, immer mit der meisten Musik für den Start in den Montagnachmittag und in einer Minute. Spanische Musik, Topic, Becky G mit Sorry Puppy.
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14: Mittlerweile 22 Grad am Augsburger Hauptbahnhof, 22 in Odelshausen. Heute Nachmittag weiterhin Sonne und Wolken, alles super entspannt. Und morgen am Dienstag mehr Sonne, es wird wieder heiß und windig. Maximal 30 Grad.
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14: Bei uns immer die wichtigsten Verkehrsmeldungen. Zuerst die gute Nachricht, es läuft und die neuesten Blitzer einmal Augsburg-Oberhausen auf der Zollernstraße im 30er-Bereich. Dann Augsburg-Lechhausen-Südtiroler Straße statt einwärts und B2 Donauwörth Richtung Augsburg, Höhe Stettenhofen. Eine Abstandsmessung. Danke dir, Raimund, fürs Melden. Grüße gehen raus an dich.
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0: 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Und wir müssen drüber sprechen. Was ist denn das bitte für ein krasses Spiel gewesen?
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0: Heute Morgen um 3 Uhr, da habe ich schon geschlafen, aber vielleicht hat ja einer von euch das Spiel in der Früh angeschaut. Mexiko gegen England. England hat 3-2 gewonnen, trotz roter Karte und ist jetzt offiziell im Viertelfinale. Und Mexiko, einer der Gastgeber, die haben wirklich alles gegeben. Auch England, das war so ein richtig krasser Fight. Als es dann zu Ende war, alle Engländer haben gefühlt gejubelt, als wären sie schon Weltmeister. Auch Spieler Harry Kane hat richtig gejubelt. Und im Interview danach, sagen wir es mal so, man hat es ein kleines bisschen gehört.
2: Jordan, my voice is gone. Hendo just fell over there. I think it's okay. We had to fight. We had to find something.
0: Harry Kane mit 32 Jahren nochmal im Stimmbruch. Ganz süß.
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19: Genau, 14 Uhr haben wir es.
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19: Mittlerweile 24 Grad in Zusmarshausen, 22 am Augsburger Rathausplatz. Heute Nachmittag weiterhin Sonne und Wolken und morgen am Dienstag mehr Sonne. Es wird heiß und windig. Maximal 30 Grad. Und jetzt Radio Fantasy, alles was für euren Start in den Montagnachmittag wichtig ist mit Justin.
15: Die Krankmeldung ab Tag 1 ist ein großer Aufreger rund um die geplanten Reformen der Bundesregierung, aber auch die mögliche Ausweitung von befristeten Jobs. Sachgrundlose Befristungen sollen bis zu 4 Jahre möglich werden und 6-mal verlängert werden dürfen. Eine YouGov-Umfrage zeigt nun, mehr als die Hälfte der Menschen lehnen diese Pläne ab. Gewerkschaften kritisieren, dass befristete Verträge oft als Druckmittel eingesetzt werden. Es wurde eine rote Linie überschritten. Mit diesen Worten hat der Europäische Fußballverband UEFA auf den Fall Balogun reagiert. Der US-Stürmer darf im WM-Achtelfinale gegen Belgien spielen, obwohl er zuvor zu Recht rot gesehen hatte und eigentlich gesperrt wäre. Die FIFA hob die Sperre allerdings auf, Medienberichten zufolge auf Druck von US-Präsident Trump hin. Die Einwohner von Hallbergmoos im Landkreis Freising haben für eine Ansiedelung des Drohnenherstellers Helsing gestimmt. Bei einem Bürgerentscheid haben 59% dafür votiert, dass die Gemeinde die Grundlagen für einen Rüstungsstandort schafft. Helsing will dort einen 3-stelligen Millionenbetrag investieren. Mehr als 300 neue Jobs sollen entstehen. Die Bundesnetzagentur wirft eBay vor, gegen EU-Nutzerrechte zu verstoßen. Die Behörde kritisiert, dass die Handelsplattform rechtswidrige Inhalte nicht einfach genug melden lässt, Nutzer bei Kontosperrungen nicht klar informiert und Händler-Kontaktdaten schwer auffindbar sind. eBay soll die Mängel abstellen, sonst droht ein Zwangsgeld. Längst nicht mehr zeitgemäß, sagen die einen, wichtige Tradition die anderen. Ungeachtet vieler Proteste von Tierschützern beginnt im spanischen Pamplona heute die neue Ausgabe der Stierrennen. Julia Macher berichtet.
20: Laut einer städtischen Umfrage geben fast 70% der Bewohnerinnen und Bewohner an, das Spektakel nicht zu verfolgen. An der internationalen Begeisterung ändert das wenig. Mit einem Umsatz von zuletzt knapp 260 Millionen Euro und mehr als 420.000 Besuchern sind die San Fermines das Ereignis des Jahres für die nordspanische Stadt.
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19: Bei uns immer die wichtigsten Verkehrsmeldungen zuerst. Wir schauen auf die B17 Landsberg Richtung Augsburg in Höhe Königsbrunn Süd. Ist jetzt gerade frisch reingekommen, liegen Gegenstände auf der Fahrbahn. Und die neuesten Blitzer, einmal Augsburg, Zollernstraße im 30er Bereich, dann Augsburg auf der Südtiroler Straße statt einwärts und B2 Donauwörth Richtung Augsburg, Höhe Stettenhofen, eine Abstandsmessung. Und wenn ihr noch was entdeckt habt, dann gerne anrufen oder schickt eine WhatsApp vorbei.
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19: Heute am Montag mit mir Toni und die nächsten Tage wird es ja wieder richtig heiß werden bei uns im Fantasyland und deswegen werden Resi und Nick, unsere Radio Fantasy Morgenshow, es euch so richtig besorgen. Ihr habt richtig verstanden. Die ganze Story um 10 nach 2, nach 3 hier zum Stück.
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12: Genau, 3:30 haben wir's.
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12: Mittlerweile 24 Grad in Zusmarshausen, 22 am Augsburger Rathausplatz. Heute Nachmittag, es bleibt weiterhin super entspannt, Sonne und Wolken im Mix. Und morgen am Dienstag mehr Sonne, es wird wieder heiß, es wird windig, maximal 30 Grad.
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12: Bei uns immer die wichtigsten Verkehrsmeldungen. Zuerst die gute Nachricht. Es läuft und die neuesten Blitze einmal Augsburg-Lechhausen-Südtiroler Straße. Stadt einwärts, dann Augsburg auf der Wellenburger Straße und dann noch Augsburg-Oberhausen auf der Zollernstraße im 30er Bereich.
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0: 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Um 15 Uhr geht's weiter mit Dani und dem
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0: Hitnachmittag, hallo, ja. Und ich habe jetzt Harry Styles' American Girls gleich in der Playlist, aber bevor wir starten, Dani, was hast du denn am Wochenende so getrieben? Erzähl mal.
1: Oh, natürlich wieder viel unterwegs gewesen, aber das Highlight war gestern ein Geburtstag von einem sehr guten Freund, der ist 30 geworden, haben wir von Samstag auf Sonntag reingefeiert.
0: Okay.
1: Ja.
0: Und keine Gegenfrage, was ich am Wochenende
1: gemacht habe. Was hast du denn so am Wochenende
0: gemacht? Nee, jetzt bin ich beleidigt.

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Michael Schulte, 5am. Jetzt habe ich für euch alle Farben in der Playlist zusammen mit Majestic from Disco to Disco. Und vielleicht habt ihr das noch gar nicht mitbekommen. Alle Farben hat auf TikTok ein ganz neues Format. Und zwar jetzt, Achtung, ist wirklich kein Scherz, alle Fragen für alle Farben. Ihr könnt ihm quasi Fragen stellen und er beantwortet sie dann. Aber der Name finde ich schon sehr lustig. Alle Fragen für alle Farben. Irgendwie schon. Euch einen wunderschönen Montagnachmittag.

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10: Es ist 15 Uhr.
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10: Ganz angenehme 24 Grad in Augsburg, genauso auch in Königsbrunn an diesem Montagnachmittag. Paar Wolken sind heute auch noch mit am Start. Dann aber legt sich das Ganze auch schon bald wieder. Die ganze Woche schaut super aus. Morgen, der Dienstag, wieder viel Sonne mit dabei und 31 Grad in der Spitze. Und dann steigern wir uns, was die Sonne auf jeden Fall angeht. Mittwoch viel mehr Sonne, Donnerstag dann auch ein Highlight. Und das Wochenende, wow, ganz viel Sonne und über 30 Grad im Fantasyland. 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Jetzt alles, was an diesem Montagnachmittag wichtig ist, mit Justin.
12: Bei der Fußball-WM entwickelt sich ein großer Skandal. Die FIFA hat ohne Erklärung die Rotsperre gegen US-Stürmer Balogun kurz vor dem Achtelfinale ausgesetzt. Medien berichten, dass US-Präsident Trump das bei der FIFA durchgesetzt hat. Der Europäische Verband UEFA spricht von einer überschrittenen roten Linie. Weitere Reaktionen von Thomas Thunfeld.
13: Der belgische Fußballverband hat vor dem Achtelfinalspiel seines Teams gegen die USA heute Nacht offenbar Berufung gegen die Entscheidung eingelegt. Und DFB-Präsident Neuendorf fordert rasche Aufklärung des Vorgangs. Es gehe um die Integrität des Wettbewerbs und die Glaubwürdigkeit der FIFA.
12: Nicht nur die Zahl der Asylanträge in Deutschland sinkt stark, sondern auch die der unerlaubten Einreisen. Im ersten Halbjahr hat die Bundespolizei rund 24.000 Fälle registriert, 22% weniger als im Vorjahreszeitraum. Seit den verschärften Grenzkontrollen wurden fast 39.000 Menschen direkt an der deutschen Grenze zurückgewiesen. Politiker aus dem Landkreis Landsberg am Lech fordern von Bayerns Wirtschaftsminister Aiwanger einen Stopp der Erdgassuche am Ammersee. Die Genehmigung solle erst verlängert werden, wenn die Trinkwasserversorgung der betroffenen Gemeinden gesichert sei, heißt es in dem Brief. Bisherige Bohrungen nach einem neuen Brunnen in Reichling sind erfolglos geblieben. Die Deutsche Post stellt Briefe inzwischen langsamer zu, nutzt den gesetzlichen Spielraum aber nach eigener Aussage nicht voll aus. Konzernchef Meyer sagt, mehr als 90% der Briefe kämen innerhalb von 2 Werktagen an. Außerdem liefert die Post Briefe jetzt gebündelt aus. An manchen Tagen bleibt der Briefkasten deshalb leer. Fast die Hälfte der Menschen in Deutschland nutzt KI mittlerweile für Gesundheitsfragen. Die Zahlen stammen aus der Studie Stada Health Report. Als Grund für die häufigere Nutzung von künstlicher Intelligenz gaben die Befragten meist an, mit dem Gesundheitssystem unzufrieden zu sein. Experten warnen, KI macht häufig Fehler bei Diagnosen oder Medikamentendosierungen und ist kein geeigneter Ersatz für eine Psychotherapie.
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10: 2:03 bei uns immer die wichtigsten Verkehrsmeldungen zuerst. B31, Lindau-Friedrichshafen zwischen Sigmarszell und Kressbronn. In beiden Richtungen Vollsperre, hier ein schwerer LKW-Unfall. Ihr werdet hier umgeleitet. Plant auf jeden Fall noch etwas mehr Zeit hier mit ein, bis sich das Ganze beruhigt. B28, Neu-Ulm Richtung Hettistetten. Hier zwischen Senden und dem Dreieck ein liegengebliebenes Fahrzeug am Fahrbahnrand. Genauso auch auf der A96 Richtung München zwischen Memmingen-Ost und dem Rastplatz Burgacker. Ansonsten rollt's. Die neuesten Blitzer stehen in Memmingen, Münchner Straße, Leutkirch, Untere Grabenstraße, Augsburg auch, Unterer Graben und Augsburg-Lechhausen, Mühlhauser Straße hier stadteinwärts. Gibt's noch mehr, schickt eine WhatsApp rein oder ruft an. Danke, gute Fahrt.
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10: Schönen Wochenstart an diesem Montag. Hier ist Dani. Wir gehen mal ganz kurz zurück in die Grundschulzeit. Warum? Da haben wir das auf jeden Fall alle gelernt. Aber ob wir es jetzt noch wissen, das frage ich euch jetzt. Warum bekommen denn Vögel keinen Stromschlag, wenn sie an dem Strommast sitzen, ne? Das erfahrt ihr wie jeden Tag bei Alex Unnützes Wissen. Immer um 2:50 nach 3 Hits. Jetzt fängt hier Taylor Swift an mit Elizabeth Taylor. Und dann könnt ihr herausfinden, ob ihr es noch richtig wisst.
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0: Hey, schönen Montagnachmittag, Radio Fantasy. Und zwar immer die besten neuen Hits. Ray mit Where Is My Husband? Sie sucht nach ihrem Ehemann, ihr sucht hoffentlich nach eurem Feierabend. Und diese Nummer bekommt ihr in weniger als eine Minute. Vorher schauen wir noch ganz kurz in den HSU-Unterricht.
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0: Ich glaube, das letzte Mal habe ich das wirklich in der Grundschule gelernt. Warum, Alex, bekommen denn Vögel keinen Stromschlag, wenn sie auf einer Leitung sitzen?
2: Und zwar, weil kein Stromkreis entsteht. Strom fließt nur, wenn es einen Unterschied zwischen zwei Spannungen gibt. Zum Beispiel von der Leitung zur Erde. Der Vogel berührt aber nur eine Leitung und hat keinen Kontakt zum Boden. Das ist wie bei einer Lampe. Solange nur ein Kabel angeschlossen ist, bleibt sie aus. Erst wenn der Strom einen geschlossenen Weg hat, wird's gefährlich.
0: So.
2: Oder bei der Lampe halt hell.
0: Und wer wusste es alles von euch?
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Immer so ein Highlight, ne? Auch wenn ich selber noch nie auf einem Konzert von Coldplay war, muss ich aber da immer an solche Videos denken, wo sie im Stadion sind mit unzähligen Lichtern. Jeder hat da so ein Armband dran und ist einfach dieser Moment. Something Just Like This hier auf Radio Fantasy. Die Nummer kennt ihr noch, Glockenbach und Chris Dizzarandy. Und dieser Chris hat jetzt eine neue Nummer. Heißt nämlich Good Old Days. Cooler Typ bekommt ihr um kurz nach 3:30 hier auf Radio Fantasy. Vorher noch Olivia Rodrigo mit Drop Dead. Immer die besten neuen Hits.

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16: Es ist 3:30.
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16: Ganz schön warm bzw. schwül, wie ich finde, an diesem Montagnachmittag. 24 Grad in Augsburg, genauso auch in Eichstätten. Trotz der Wolken soll es trocken bleiben. Die Nacht geht runter auf 15 Grad und dann haben wir morgen am Dienstag 31 in der Spitze. Immer wieder Sonne und Wolken auch im Mix. Und dann geht es so richtig zur Sache. Ganz, ganz viel Sonne die restliche Woche. Donnerstag zum Beispiel auch 28 Grad. Freitag, Samstag knacken wir auch wieder die 30. Hier ist Radio Fantasy, jetzt alles, was an diesem Montagnachmittag wichtig ist, mit Justin.
4: Bei der Fußball-WM entwickelt sich ein großer Skandal. Die FIFA hat ohne Erklärung die Rotsperre gegen US-Stürmer Balogun kurz vor dem Achtelfinale ausgesetzt. Medien berichten, dass US-Präsident Trump das bei der FIFA durchgesetzt hat. Der europäische Verband UEFA spricht von einer überschrittenen roten Linie. Weitere Reaktionen von Thomas Thunfeld.
17: Der belgische Fußballverband hat vor dem Achtelfinalspiel seines Teams gegen die USA heute Nacht offenbar Berufung gegen die Entscheidung eingelegt. Und DFB-Präsident Neuendorf fordert rasche Aufklärung des Vorgangs. Es gehe um die Integrität des Wettbewerbs und die Glaubwürdigkeit der FIFA.
4: Nicht nur die Zahl der Asylanträge in Deutschland sinkt stark, sondern auch die der unerlaubten Einreisen. Im ersten Halbjahr hat die Bundespolizei rund 24.000 Fälle registriert, 22% weniger als im Vorjahreszeitraum. Seit den verschärften Grenzkontrollen wurden fast 39.000 Menschen direkt an der deutschen Grenze zurückgewiesen. Politiker aus dem Landkreis Landsberg am Lech fordern von Bayerns Wirtschaftsminister Aiwanger einen Stopp der Erdgassuche am Ammersee. Die Genehmigung solle erst verlängert werden, wenn die Trinkwasserversorgung der betroffenen Gemeinden gesichert sei, heißt es in dem Brief. Bisherige Bohrungen nach einem neuen Brunnen in Reichling sind erfolglos geblieben. Die Deutsche Post stellt Briefe inzwischen langsamer zu, nutzt den gesetzlichen Spielraum aber nach eigener Aussage nicht voll aus. Konzernchef Meyer sagt, mehr als 90% der Briefe kämen innerhalb von 2 Werktagen an. Außerdem liefert die Post Briefe jetzt gebündelt aus. An manchen Tagen bleibt der Briefkasten deshalb leer. Fast die Hälfte der Menschen in Deutschland nutzt KI mittlerweile für Gesundheitsfragen. Die Zahlen stammen aus der Studie Stada Health Report. Als Grund für die häufigere Nutzung von künstlicher Intelligenz gaben die Befragten meist an, mit dem Gesundheitssystem unzufrieden zu sein. Experten warnen, KI macht häufig Fehler bei Diagnosen oder Medikamentendosierungen und ist kein geeigneter Ersatz für eine Psychotherapie.
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16: Gleich 3 Minuten nach 4:30 bei uns immer die wichtigsten Verkehrsmeldungen zuerst. B31 Lindau-Friedrichshafen, hier zwischen Sigmarszell und Kressbronn. Vorsicht in beiden Richtungen, eine Vollsperre aufgrund eines LKW-Unfalls. Ihr werdet hier umgeleitet. B28, Neu-Ulm Richtung Hittistetten, zwischen Senden und dem Dreieck. Hier noch ein liegen gebliebenes Fahrzeug am Fahrbahnrand. Ansonsten rollt's. Die neuesten Blitzer stehen auf der B300. Diedorf hier am Sandberg, ihr kennt die Stelle. Dann in Buttenwiesen, Verbindungsstraße Richtung Kremheim. Und B300, Heimertingen hier bei der Ortseinfahrt. Und Klaus, du hast auch noch einen für uns.
18: Zollernstraße Richtung Donauwörterstraße in der 30er-Zone. Blitzgefährlich.
16: Wunderbar, vielen Dank dir fürs Melden. Sonst, was steht bei dir noch so an?
18: Arbeit, leider. Aber es ist mal angenehm. Ich bin im Außendienst, also diese 35 Grad Temperaturen, die waren nicht sonderlich förderlich. Mhm. Da bist du fix und alle komplett am Arsch jeden Abend. Also von dir ist es jetzt deutlich besser.
16: Dann auf jeden Fall eine gute Heimfahrt, wenn es dann in Richtung Feierabend geht. Wenn ihr auch was habt, schickt eine WhatsApp rein oder ruft an. Danke allen, gute Fahrt.
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0: Montagnachmittag. Und wir können schon gar nicht mehr erwarten, bis es Wochenende ist, oder? I don't wanna wait for the weekend. David Guetta und One Republic hier auf Radio Fantasy am Montagnachmittag. Ein bisschen müssen wir noch, ne? Aber vielleicht erinnern wir uns ja gerne zurück ans Wochenende. Immer die besten neuen Hits, Radio Fantasy.
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0: ungefähr genau das gleiche Gefühl, wenn ich jetzt auf den PC hingehe und mich abmelde an diesem Montag und den Feierabend gehe oder diesen Song höre. Dann wisst ihr genau, welche Emotionen ich dazu habe. Miles Smith mit Drive Safe hier auf Radio Fantasy am Montagnachmittag. Das ist Robin Schulz mit James Blunt. Okay, immer die besten neuen Hits. Ich bin Dani. Hey.
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20: Gleich 16 Uhr.
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20: Ganz angenehmer Montagnachmittag zum Start in den Feierabend. 24 Grad in Augsburg, genauso auch in Dasing. Auch ein paar Wolken sind da mit dabei, aber es bleibt auf jeden Fall trocken. Auch in der Nacht, da geht es runter auf 15 Grad. Morgen der Dienstag heißt es wieder schwitzen. 31 Grad in der Spitze, auch wenn ein paar Wolken unterwegs sind. Die restliche Woche auch super sommerlich, ganz viel Sonne mit dabei. Top dann am Wochenende, über 30 Grad sind da drin. Hier ist Radio Fantasy, jetzt alles, was an diesem Montagnachmittag wichtig ist mit Justin.
22: Das Bundeskabinett hat den Haushaltsentwurf für 2027 auf den Weg gebracht. Vorgesehen sind Ausgaben in Höhe von gut 555 Milliarden Euro. Außerdem sollen rund 200 Milliarden an neuen Schulden aufgenommen werden. Deutlich mehr Geld soll vor allem in die Bundeswehr fließen, so die Pläne von Finanzminister Klingbeil. Der Entwurf geht jetzt in die parlamentarischen Beratungen. Die sollen voraussichtlich im November abgeschlossen werden. Der Balogun-Skandal überschattet die Fußball-WM. Laut der New York Times und anderen Medienberichten hat US-Präsident Trump bei FIFA-Chef Infantino angerufen, um die Rotsperre des US-Stürmers Balogun aufheben zu lassen. Balogun darf deshalb heute Nacht im Achtelfinale gegen Belgien spielen. Die UEFA spricht von einer überschrittenen roten Linie. DFB-Präsident Neundorf fordert eine schnelle Stellungnahme. Der geplante Brenner-Basistunnel soll den chronisch überfüllten Brennerpass entlasten. Aber beim Bau der unterirdischen Zugstrecke hakt es vor allem auf deutscher Seite. Die Deutsche Bahn geht davon aus, dass der Zulauf von München zur österreichischen Grenze doppelt so teuer werden könnte wie geplant. Zu den veranschlagten 8,6 Milliarden Euro werden 7,6 Milliarden Puffer zurückgehalten, heißt es von der Bahn. Der Brenner-Basistunnel soll die Fahrzeit zwischen Deutschland und Italien um 2 Stunden verkürzen. Ab Mittwoch fahren in Nürnberg wieder mehr Straßenbahnen. Nach den hitzebedingten Schäden zwischen Schienen und Straße sollen die Linien 4, 5, 7 und 10 auf weiteren Streckenabschnitten rollen. Die Hitze hatte die Füllmasse aufgeweicht, die hatte sich dann um die Räder gewickelt. Wenn die Reinigungsarbeiten wie geplant laufen, soll ab dem Wochenende dann das gesamte Netz wieder befahrbar sein. Fast die Hälfte der Menschen in Deutschland nutzt KI mittlerweile für Gesundheitsfragen. Das zeigt die Studie Stada Health Report. Claudia Wächter berichtet.
6: Die allermeisten wollen im Prinzip eine Diagnose besser verstehen oder bereiten sich so auch auf einen Arztbesuch vor. Auf jeden Fall finden gut 80% der Deutschen KI in der Gesundheitsvorsorge völlig okay. Einige sind allerdings auch skeptisch, fragen sich, was am Ende mit den eigenen Daten passiert.
22: Und Experten warnen, KI macht häufig Fehler bei Diagnosen oder Medikamentendosierungen.
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20: Genau 3:04 bei uns sind immer die wichtigsten Verkehrsmeldungen zuerst. B31 Lindau-Friedrichshafen, hier zwischen Sigmarszell und Kressbronn, immer noch die Vollsperre für beide Richtungen aufgrund eines schweren Unfalls mit LKW. Hier werdet ihr umgeleitet, plant auf jeden Fall etwas mehr Zeit ein. A8 Richtung Stuttgart, zwischen Leipheim und dem Kreuz um Elchingen, Vorsicht hier Gegenstände auf der Fahrbahn. Genauso ist es auf der B28 Neu-Ulm Richtung Hippiestetten. Hier ein liegengebliebenes Fahrzeug zwischen Senden und dem Dreieck. Und A8 Richtung Stuttgart zwischen Zusmarshausen und Burgau. Hier liegen Gegenstände auf der linken Spur. Ansonsten rollt der Feierabendverkehr an am Montagnachmittag. Die neuesten Blitzer. Augsburg, Zollernstraße Richtung Donauwörterstraße hier im 30er-Bereich. Dann Günzburg, Heidenheimer Straße. B300 bei Diedorf. Hier am Sandberg die übliche Stelle. Und wir haben in Memmingen die Münchner Straße. Gibt's mehr? WhatsApp an uns. Danke, gute Fahrt.
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20: Schönen Montag, hier ist Dani mit einem Weltstar im Fußball, der sich nach seinem Spiel heute Nacht genau so anhört.
23: Man weiß es schon.
20: Und wenn es euch genauso geht nach einem Wochenende, weil ihr krass Party gemacht habt, dann kriegt ihr von mir den ultimativen Tipp, wie ihr eure Stimme wieder zurückbekommt. Und das Ganze nach 3 Hits. Jetzt fangen wir an mit Oliver Heldens und Lady. Vielleicht ist ja eure Stimme jetzt dann bald wieder da. Yes!
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0: Schönen Montagnachmittag. Radio Fantasy, es geht in euren Feierabend.
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0: 70% unserer Community hat auf England getippt und lag damit richtig. Endstand 3-2 für England gegen Mexiko im Achtelfinale der Fußball-WM. Superstar Harry Kane hat so krass geschrien und gefeiert, dass er absolut seine Stimme nach dem Abpfiff verloren hatte.
2: Jordan, my voice is gone. Hello, just fell over there. I think it's okay. We had to fight.
0: Wenn es euch nach dem Feiern oder Jubeln auch mal so geht, hier mein absoluter Tipp, weil ich das als Sprecher und Sänger auch immer mache: Silikonschlauch schnappen, denen eine Flasche geben, da etwas Wasser reintun und dann wird losgeblubbert. Funktioniert echt wirklich, weil das ist quasi eine Massage für die Stimmbänder. Und das ist natürlich auch super wichtig, weil der Gewinner unserer Kick-Tipp-Runde wird seine Stimme nämlich brauchen. Wir suchen ja den nächsten Co-Moderator bei uns. Der oder die darf dann mit mir eine Fußballberichterstattung machen. Hoffentlich dann aber mit funktionierender Stimme.
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1: Und da kann der Typ, glaube ich, jetzt richtig gut feiern. Kygo, der Norweger, nachdem er Norwegen jetzt Brasilien rausgehauen hat bei der WM. Er hat eine neue Nummer, heißt Save My Love, für euren Montagfeierabend zusammen mit Khaled und Griffin.
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1: Zum Beispiel in Meitingen bei der Beduka-Tankstelle bekommt er den Liter E10 für 1,95 und Diesel für 1,88. Oder in Königsbrunn bei der Supermarkt-Tankstelle E10 für 1,94 und Diesel 1,87.
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1: Halb fünf.
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1: Ganz angenehme 24 Grad in Augsburg, genauso auch in Königsbrunn an diesem Montagnachmittag. Auch wenn da ein paar Wolken noch unterwegs sind, bleibt es heute auf jeden Fall auch trocken. Auch in der Nacht, da geht es runter auf 15 Grad. Morgen der Dienstag, da heißt es dann wieder schwitzen. 31 Grad im Fantasyland und auch die restliche Woche sehr sommerlich mit viel Sonne. Hier ist Radio Fantasy, jetzt alles, was an diesem Montagnachmittag wichtig ist, mit Justin.
18: Das Bundeskabinett hat den Haushaltsentwurf für 2027 auf den Weg gebracht. Vorgesehen sind Ausgaben in Höhe von gut 555 Milliarden Euro. Außerdem sollen rund 200 Milliarden an neuen Schulden aufgenommen werden. Deutlich mehr Geld soll vor allem in die Bundeswehr fließen, so die Pläne von Finanzminister Klingbeil. Der Entwurf geht jetzt in die parlamentarischen Beratungen. Die sollen voraussichtlich im November abgeschlossen werden. Der Belogun-Skandal überschattet die Fußball-WM. Laut der New York Times und anderen Medienberichten hat US-Präsident Trump bei FIFA-Chef Infantino angerufen, um die Rotsperre des US-Stürmers Belogun aufheben zu lassen. Belogun darf deshalb heute Nacht im Achtelfinale gegen Belgien spielen. Die UEFA spricht von einer überschrittenen roten Linie. DFB-Präsident Neundorf fordert eine schnelle Stellungnahme. Der geplante Brenner-Basistunnel soll den chronisch überfüllten Brennerpass entlasten. Aber beim Bau der unterirdischen Zugstrecke hakt es vor allem auf deutscher Seite. Die Deutsche Bahn geht davon aus, dass der Zulauf von München zur österreichischen Grenze doppelt so teuer werden könnte wie geplant. Zu den veranschlagten 8,6 Milliarden Euro werden 7,6 Milliarden Puffer zurückgehalten, heißt es von der Bahn. Der Brenner-Basistunnel soll die Fahrzeit zwischen Deutschland und Italien um 2 Stunden verkürzen. Ab Mittwoch fahren in Nürnberg wieder mehr Straßenbahnen. Nach den hitzebedingten Schäden zwischen Schienen und Straße sollen die Linien 4, 5, 7 und 10 auf weiteren Streckenabschnitten rollen. Die Hitze hatte die Füllmasse aufgeweicht, die hatte sich dann um die Räder gewickelt. Wenn die Reinigungsarbeiten wie geplant laufen, soll ab dem Wochenende dann das gesamte Netz wieder befahrbar sein. Fast die Hälfte der Menschen in Deutschland nutzt KI mittlerweile für Gesundheitsfragen. Das zeigt die Studie Stada Health Report. Claudia Wächter berichtet.
19: Die allermeisten wollen im Prinzip eine Diagnose besser verstehen oder bereiten sich so auch auf einen Arztbesuch vor. Auf jeden Fall finden gut 80% der Deutschen KI in der Gesundheitsvorsorge völlig okay. Einige sind allerdings auch skeptisch, fragen sich, was am Ende mit den eigenen Daten passiert.
18: Und Experten warnen, KI macht häufig Fehler bei Diagnosen oder Medikamentendosierungen.
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1: 4:05 bei uns immer die wichtigsten Verkehrsmeldungen. Zuerst B31 Lindau-Friedrichshafen. Hier immer noch die Vollsperre zwischen Sigmarszell und Kressbraun für beide Richtungen aufgrund eines schweren Unfalls mit LKW. Ihr werdet dort umgeleitet, plant aber trotzdem etwas mehr Zeit ein. Die B2 Augsburg Richtung Donauwörth zwischen Westendorf und Nordendorf hier noch Gegenstände auf der Straße. Und auch B28 Neu-Ulm Richtung Hittichstetten zwischen Senden und dem Dreieck hier ein liegengebliebenes Fahrzeug am Fahrbahnrand. Ansonsten der übliche Feierabendverkehr. Die neuesten Blitzer Augsburg-Zollernstraße Richtung Donauwörther Straße im 30er-Bereich. Dann haben wir die B300, Diedorf hier am Sandberg. Außerdem Augsburg-Lichhausen, Mühlhauser Straße statt einwärts und auch Leutkirch-Untere Grabenstraße. Gibt's mehr? Schickt eine WhatsApp rein oder ruft an. Danke, gute Fahrt.
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0: Es ist Montagnachmittag. Zeit für jede Menge Hits. Temper City. Self-aware.
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0: Jetzt ist es ganz offiziell. Taylor Swift und Travis Kelce haben geheiratet, Freunde. Wohl die größte Hochzeit in diesem Jahr. Madison Square Garden haben sie komplett ja gebucht und umgebaut in ein Schloss bzw. Märchenwald. Jetzt stehen erst einmal mehrere Wochen, Flitterwochen an auf 4 Kontinenten. Crazy. Das ist Taylor Swift mit Opelite in weniger als einer Minute.
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2: Sprich mal mit einer freundlichen Frage. Was ist denn eine Gazelle?
3: Eine Gazelle? Vielleicht irgendein Hormonträger oder keine Ahnung. In der Sexualität und in der Pubertät halt, oder? Irgendwie sowas.
2: Für was sind die denn da, die Gazellen?
4: Was weiß ich, irgendwelche Lebensmittel, die nicht Lebensmittel oder ich weiß es nicht.
2: Damit zurück ins Fantasy-Sendestudio.
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0: Muss da immer noch drauf klarkommen. 4 Kontinente bereisen die Travis Kelce und Taylor Swift für eure Flitterwochen. Ne? 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Hier ist sie mit Opelite.

macht so einen richtigen Country-Sommer. Natürlich passt es auch zu seiner Musik. Shaboozey zusammen mit Miles Smith und Blink Twice. Shaboozey ist gerade in den Staaten unterwegs. Mit Cowboy-Hut natürlich, so wie wir ihn kennen. Und hat hier seine neue Nummer. Zusammen mit Miles Smith, Blink Twice, Radio Fantasy.

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7: Es ist 17 Uhr.
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7: Ganz schön warm bzw. schwül, wie ich finde, an diesem Montagnachmittag. 24 Grad in Augsburg, genauso auch in Eichstätten. Trotz der Wolken soll es trocken bleiben. Die Nacht geht runter auf 15 Grad und dann haben wir morgen am Dienstag 31 in der Spitze. Immer wieder Sonne und Wolken auch im Mix. Und dann geht es richtig zur Sache. Ganz, ganz viel Sonne die restliche Woche. Donnerstag zum Beispiel auch 28 Grad. Freitag, Samstag knacken wir auch wieder die 30. 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Jetzt alles, was an diesem Montagnachmittag wichtig ist, mit Justin.
9: Mehr Geld für die Bundeswehr und den Ausbau von Straßen, Brücken und Schienen. Die Bundesregierung hat den Haushalt für nächstes Jahr auf den Weg gebracht, mit einer Rekordneuverschuldung von 200 Milliarden Euro. Tanja Wagner mit den Reaktionen.
10: Die Industrie hält die Haushaltspläne für wenig solide. Die Zuwächse auf der Sollseite seien alarmierend, heißt es vom Bundesverband. Greenpeace-Experten werfen Bundesfinanzminister Klingbeil hingegen einen skandalösen Raubzug bei den Klimaschutzmaßnahmen vor. Klingbeil selbst verteidigt seine Finanzpläne als notwendig und verfassungskonform.
9: Laut einem kanadischen Medienbericht will Kanada 61 Milliarden Euro in die deutsche Wirtschaft stecken mit dem Kauf von U-Booten. Das wäre einer der größten Rüstungsaufträge der deutschen Geschichte. Produzieren soll die U-Boote das deutsche Unternehmen ThyssenKrupp Marine Systems. Aus Regierungskreisen hieß es vor dem morgen startenden NATO-Gipfel in der Türkei, Kanada würde sich im Falle eines Deals für Jahrzehnte an Deutschland binden. Es wurde eine rote Linie überschritten. Mit diesen Worten hat der Europäische Fußballverband UEFA auf den Fall Balogun reagiert. Der US-Stürmer darf im WM-Achtelfinale gegen Belgien spielen, obwohl er zuvor zu Recht rot gesehen hatte und eigentlich gesperrt wäre. Die FIFA hob die Sperre allerdings auf, Medienberichten zufolge auf Druck von US-Präsident Trump hin. Am Klinikum Landshut Mitte hat es heute einen großen Polizeieinsatz gegeben. Laut Infos der Landshuter Zeitung soll ein JVA-Häftling seine Flucht geplant haben. Schwer bewaffnete Beamte riegelten dem Bericht nach das Krankenhaus und das Gelände drumherum ab. Schließlich wurde ein Mann im Rollstuhl mit Fußfessel in einem Helikopter abtransportiert. Offizielle Infos von der Polizei gibt es noch nicht. Die deutschen Basketballer sind am Abend in der WM-Qualifikation gefordert. Vor dem letzten Spiel in Bamberg gegen Zypern steht das DBB-Team schon sicher in der nächsten Quali-Phase. Allerdings zählt jeder Punkt, denn die Ergebnisse aus der ersten Gruppenphase werden in die zweite mitgenommen. Los geht's um 19 Uhr.
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7: Um 3:05 bei uns sind immer die wichtigsten Verkehrsmeldungen. Zuerst B31 Lindau-Friedrichshafen. Hier immer noch die Vollsperre zwischen Sigmarszell und Kressbraun für beide Richtungen aufgrund eines schweren LKW-Unfalls. Ihr werdet hier umgeleitet, plant aber dennoch noch mit mehr Zeit ein. A96 Richtung München zwischen Weißensberg und Wangenwest. Hier laufen aktuell noch Bergungsarbeiten am Fahrbahnrand. Und ansonsten haben wir den üblichen Feierabendverkehr. Die neuesten Blitzer stehen in Augsburg. Lechhausen-Mühlhauser Straße statt einwärts. Außerdem Buttenwiesen, hier die Verbindungsstraße Richtung Gremheim. B300 bei Diedorf hier am Sandberg. Ihr kennt die Stelle. Und auch Günzburg-Heidenheimer Straße. Gibt's noch mehr? WhatsApp oder Anruf? Danke und gute Fahrt.
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7: Mit Dani an diesem Montagnachmittag. Es ist warm, es ist richtig heiß diese Woche im Fantasyland. Und deswegen haben sich Resi und Nick, die Radio Fantasy Morgenshow, etwas ganz Besonderes für euch überlegt, um euch auch mit abzukühlen. Das gibt's gratis für euch und nur so im Fantasyland. Hat's noch nie gegeben. Was es ist, verrate ich euch nach drei Hits. Jetzt ist Alex Warren erstmal dran mit Fever Dream.
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0: Schönen Feierabend, Radio Fantasy an diesem Montagnachmittag. Ich bin Dani, hey.
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0: Ja, die nächsten Tage bleibt es auf jeden Fall warm und sonnig im Fantasyland. Deswegen hat sich Matteo, der Geschäftsführer von Eissantin in Augsburg in der Bahnhofstraße, gemeldet.
2: Hallo Resi und Nick, kommt ja vorbei bitte, weil ich brauche einen Tag frei. Dann ich lasse euch in mein Eislabor. Bitte aufpassen von deiner Maschine und viel Spaß. Ci vediamo presto nel mio laboratorio. A presto.
0: Also zum Verständnis, die zwei im Eislabor. Da hat der Matteo ja schon Angst, ob das gut geht. Dass der sich das traut. Resi und Nick dürfen nämlich als Eiskonditor einspringen und machen ihr eigenes Eis. Ein Resi-Eis und ein Nick-Eis. Keine Sorge, ihr dürft es dann diese Woche noch gratis probieren. Deswegen sorgen sie also auch für eine Abkühlung. Aber jetzt brauchen die beiden von euch noch eine Inspiration, welche Sorte es denn sein soll.
3: Meine Lieblingseissorte ist After Eight. Ich mag einfach Minze und Schoko. Die Kombination finde ich gut und deswegen ist After Eight mein Favorit.
4: Ich mag am liebsten Zitrone. Er ist einfach super fruchtig und passt immer super zum Sommer.
5: Bei mir ist Haselnuss. Es kommt immer gut. Egal zu welcher Jahreszeit, kann man immer essen.
6: Erdbeer, fruchtig, frisch, einfach geil.
0: Okay, da bin ich jetzt mal gespannt, für welche Sorte sich Resi und Nick entscheiden. Ob ihre Kombination an Sorten überhaupt schmeckt oder ob das vielleicht auch in die Hose geht. Morgen um 10.06 Uhr bei Resi und Nick, die Radio Fantasy Morgenshow. Das ist Loy mit Red Eyes. 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
1: Und da sind alle Mitglieder in der Army schon so aufgeregt. Army ist nämlich nicht die Bundeswehr, was ich meine, sondern die Fangruppe von BTS. So nennen sich nämlich die Fans. Und diesen Samstag und Sonntag sind sie in München in der Allianz Arena. Richtig fett wird das. Hier sind sie mit Swim.
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20: Es ist 5:30.
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20: Ganz angenehm der Montagnachmittag zum Start in den Feierabend. 24 Grad in Augsburg, genauso auch in Dasing. Auch ein paar Wolken sind da mit dabei. Aber es bleibt auf jeden Fall trocken. Auch in der Nacht, da geht es runter auf 15 Grad. Morgen der Dienstag heißt es wieder schwitzen. 31 Grad in der Spitze, auch wenn ein paar Wolken unterwegs sind. Die restliche Woche auch super sommerlich. Ganz viel Sonne mit dabei. Top dann am Wochenende. Über 30 Grad sind da drin. 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
21: Mehr Geld für die Bundeswehr und den Ausbau von Straßen, Brücken und Schienen. Die Bundesregierung hat den Haushalt für nächstes Jahr auf den Weg gebracht. Mit einer Rekordneuverschuldung von 200 Milliarden Euro. Tanja Wagner mit den Reaktionen.
22: Die Industrie hält die Haushaltspläne für wenig solide. Die Zuwächse auf der Sollseite seien alarmierend, heißt es vom Bundesverband. Greenpeace-Experten werfen Bundesfinanzminister Klingbeil hingegen einen skandalösen Raubzug bei den Klimaschutzmaßnahmen vor. Klingbeil selbst verteidigt seine Finanzpläne als notwendig und verfassungskonform.
21: Laut einem kanadischen Medienbericht will Kanada 61 Milliarden Euro in die deutsche Wirtschaft stecken mit dem Kauf von U-Booten. Das wäre einer der größten Rüstungsaufträge der deutschen Geschichte. Produzieren soll die U-Boote das deutsche Unternehmen ThyssenKrupp Marine Systems. Aus Regierungskreisen hieß es vor dem morgen startenden NATO-Gipfel in der Türkei, Kanada würde sich im Fall eines Deals für Jahrzehnte an Deutschland binden. Es wurde eine rote Linie überschritten. Mit diesen Worten hat der Europäische Fußballverband UEFA auf den Fall Balogun reagiert. Der US-Stürmer darf im WM-Achtelfinale gegen Belgien spielen, obwohl er zuvor zu Recht rot gesehen hatte und eigentlich gesperrt wäre. Die FIFA hob die Sperre allerdings auf, Medienberichten zufolge auf Druck von US-Präsident Trump hin. Am Klinikum Landshut Mitte hat es heute einen großen Polizeieinsatz gegeben. Laut Infos der Landshuter Zeitung soll ein JVA-Häftling seine Flucht geplant haben. Schwer bewaffnete Beamte riegelten dem Bericht nach das Krankenhaus und das Gelände drumherum ab. Schließlich wurde ein Mann im Rollstuhl mit Fußfessel in einem Helikopter abtransportiert. Offizielle Infos von der Polizei gibt es noch nicht. Die deutschen Basketballer sind am Abend in der WM-Qualifikation gefordert. Vor dem letzten Spiel in Bamberg gegen Zypern steht das DBB-Team schon sicher in der nächsten Quali-Phase. Allerdings zählt jeder Punkt, denn die Ergebnisse aus der ersten Gruppenphase werden in die zweite mitgenommen. Los geht's um 19 Uhr.
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20: 3 Minuten nach 5:30 bei uns immer die wichtigsten Verkehrsmeldungen zuerst. B31 Lindau-Friedrichshafen. Zwischen Sigmarszell und Kressbronn hier in beiden Richtungen eine Vollsperre aufgrund eines schweren Unfalls mit LKW. Ihr werdet hier umgeleitet, plant trotzdem etwas mehr Zeit noch ein, wenn ihr dort unterwegs seid. Ansonsten der übliche Feierabendverkehr am Montagnachmittag. Die neuesten Blitzer. Augsburg, Zollernstraße Richtung Donauwörterstraße, hier im 30er-Bereich. Genauso auch in Lichhausen-Mühlhauserstraße statt einwärts. Wir haben noch die B300. Diedorf am Sandberg und außerdem Günzburg-Heidenheimer Straße. Habt ihr was? Schickt eine WhatsApp oder ruft an. Ich bedanke mich und gute Fahrt.
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0: Mit Broken Sunshine geht's in den Montagfeierabend und Michi Schulte hier auf Radio Fantasy. Immer die besten neuen Hits. Teddy Swims ist gleich am Start. Mr. Know It All in weniger als einer Minute. Kommt's gut rein in euren Feierabend.
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2: Kennt ihr jede Pflanze? Ich nicht. Ich weiß vielleicht noch, was so eine Primel ist. Eine Geranie? Ja, aber dann beißt es schon aus. Und das ist das Geile. Du siehst eine Pflanze oder auch ein Tier und du hast keine Ahnung, was das ist. Ja, dann sag's halt der KI. Oder noch besser, mach ein Foto und lade es hoch. Moderne KIs können Bilder analysieren und Arten erkennen. Perfekt für Garten, für Urlaub oder Spaziergänge. Einfach mal ausprobieren, wenn ihr Bock drauf habt. Das klappt zum Beispiel mit ChatGPT, mit Gemini oder auch PlantNet. Also das Pflanzennetz, PlantNet.
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1: Und da tut so eine Nummer auch richtig gut, der diesen 80er-Vibe wieder zurückbringt. Purple Disco Machine, bekannt dafür, ne, diese 80er-Mucke wieder aufleben zu lassen. Hier ist seine neue Nummer In the Dark für euren Montagfeierabend.
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14: Gleich 18 Uhr.
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14: Noch schön warm an diesem Montagabend bei 24 Grad in Augsburg, genauso auch in Kaufbeuren. Es ist auf jeden Fall noch trocken, auch in der Nacht auf morgen. Da geht es runter auf 15 Grad. Morgen der Dienstag wieder Schwitzen angesagt. 31 Grad sind teilweise sogar drin, auch wenn ein paar Wolken mit dabei sind. Und auch die restliche Woche bleibt super sommerlich und auch am Wochenende richtig heiß. Hier ist Radio Fantasy, jetzt alles, was an diesem Montagabend wichtig ist, mit Justin.
16: US-Präsident Trump hat zugegeben, bei der FIFA um eine Überprüfung der roten Karte für US-Fußballer Balogun gebeten zu haben. Damit bestätigte er den Verdacht vieler Fans. Die FIFA hatte die Sperre von Balogun fürs WM-Achtelfinale ohne Begründung ausgesetzt. Viele Verbände und Politiker verurteilten die politische Einmischung in den Sport aufs Schärfste. Mehr Geld für die Bundeswehr und den Ausbau von Straßen, Brücken und Schienen. Die Bundesregierung hat den Haushalt für nächstes Jahr auf den Weg gebracht. Mit einer Rekordneuverschuldung von 200 Milliarden Euro. Tanja Wagner mit den Reaktionen.
15: Die Industrie hält die Haushaltspläne für wenig solide. Die Zuwächse auf der Sollseite seien alarmierend, heißt es vom Bundesverband. Greenpeace-Experten werfen Bundesfinanzminister Klingbeil hingegen einen skandalösen Raubzug bei den Klimaschutzmaßnahmen vor. Klingbeil selbst verteidigt seine Finanzpläne als notwendig und verfassungskonform.
16: Am Klinikum Landshut Mitte hat es heute einen großen Polizeieinsatz gegeben. Laut Infos der Landshuter Zeitung soll ein JVA-Häftling seine Flucht geplant haben. Schwer bewaffnete Beamte riegelten dem Bericht nach das Krankenhaus und das Gelände drumherum ab. Schließlich wurde ein Mann im Rollstuhl mit Fußfessel in einem Helikopter abtransportiert. Offizielle Infos von der Polizei gibt es noch nicht. Große Sorge um Ralf Siegel. Der 80 Jahre alte Komponist liegt offenbar mit einer schweren Lungenentzündung im künstlichen Koma. Das berichten Merkur und TZ unter Berufung auf den engsten Familienkreis. Ralf Siegel hat unter anderem das Lied »Ein bisschen Frieden« geschrieben, mit dem Nicole 1982 den Eurovision Song Contest gewann. Die deutschen Basketballer sind am Abend in der WM-Qualifikation gefordert. Vor dem letzten Spiel in Bamberg gegen Zypern steht das DBB-Team schon sicher in der nächsten Quali-Phase. Allerdings zählt jeder Punkt, denn die Ergebnisse aus der ersten Gruppenphase werden in die zweite mitgenommen. Los geht's um 19 Uhr.
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14: 6:03 bei uns immer die wichtigsten Verkehrsmeldungen. Zuerst B31 Lindau-Friedrichshafen zwischen Sigmarszell und Kressbronn. Immer noch die Vollsperre hier für beide Richtungen aufgrund eines schweren LKW-Unfalls. Ihr werdet dran vorbeigeleitet, aber plant hier trotzdem etwas mehr Zeit ein. B16 bei der Südspange Donauwörth Richtung Ingolstadt. Hier zwischen Donauwörth Stadtmitte und der B2 bei Asbach-Bäumenheim. Hier Stop and Go aufgrund eines Unfalls. Ansonsten der übliche Feierabendverkehr am Montagabend. Die neuesten Blitzer Augsburg-Zollernstraße Richtung Donauwörther Straße hier im 30er Bereich. B300 Diedorf am Sandberg. In Buttenwiesen Verbindungsstraße Richtung Gremheim und auch in Peiting die Füssener Straße. Habt ihr mehr? WhatsApp oder Anruf? Danke und allen gute Fahrt.
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Das wäre was gewesen, wenn der im Augsburger Dom gesungen hätte. Schöne Montagfeierabend, Radio Fantasy brandheiß mit Ray Dalton, der mit 6 Jahren einfach angefangen hat, im Kirchenchor zu singen. Und zwar bei der Total Experience Gospel Chor in Seattle. Jetzt natürlich wissen wir, woher es kommt, dass er so ein krasser, begnadeter Sänger ist. Hier singt er zum Beispiel zusammen mit Macklemore, Can't Hold Us. Ganz krasse Nummer, auch eine neue Nummer, die ihr kennt. Blood Running. Und jetzt ist er wieder mit was Neuem am Start. Ray Dalton mit Go That High für euren Montagfeierabend. 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
1: Für viele, die im Fantasyland sind und nicht im Urlaub, müssen wir uns halt dann den Urlaub am Strand einfach vorstellen. Also Beach, Strandbar, Mucke im Hintergrund und genau so ein Song würde genau dazu passen. Alok mit Jennifer Lopez heißt Everything's Fine.
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7: Derzeit in Augsburg 26 Grad und stark bewölkt. Meitingen ebenfalls 26 Grad. Dazu Fronten 23 Grad und viele Wolken. Am Abend lockern die Wolken in der Region auf. Es bleibt freundlich mit einem Mix aus Wolken und schwachem Wind. In der Nacht ist der Himmel meist klar. Die Temperaturen sinken auf Werte zwischen 14 und 18 Grad. Morgen wird es verbreitet sonnig und am Nachmittag mit 29 bis 31 Grad richtig heiß.
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7: Bei uns immer die wichtigsten Verkehrsmeldungen. Zuerst auf der B16 in Richtung Donauwörth gibt es auf Höhe Donauwörth einen 1 Kilometer langen Stau mit einem Zeitverlust von bis zu 13 Minuten. Zwischen Donauwörth Stadtmitte Auchesheim und B2 Asbach-Bäumenheim, Ausfahrt zur B16, stockt der Verkehr nach einem Unfall. In der Gegenrichtung zwischen Mindelheim und dem Abzweig nach Mindelheim staut es sich auf 4 Kilometern mit bis zu 18 Minuten Zeitverlust. Außerdem zwischen Mindelheim Ost und dem Abzweig nach Mindelheim 3 Kilometer Stau und bis zu 10 Minuten Zeitverlust. Auf der B31 zwischen Sigmarszell und Kressbronn B467 sind in beiden Richtungen die Fahrbahnen nach einem schweren Unfall mit einem LKW blockiert. Eine Umleitung Richtung Friedrichshafen wird über die B308, A96, B12, Weißensberg, Oberreuthen, Reuthen, Eschach, Heuren, Enzisweiler, Hochsträß, Wasserburg, Kressbronn am Bodensee und die B467 empfohlen. Die neuesten Blitzer auf der B12 bei Kraftisried und auf der Merxle in Oberschöneck. Gute Fahrt, dank KI und unserer Community.
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0: sprich mal mit einer freundlichen Frage. Was ist denn eine Gazelle?
1: Eine Gazelle? Vielleicht irgendein Hormonträger oder keine Ahnung. In der Sexualität und in der Pubertät halt, oder? Irgendwie sowas.
0: Für was sind die denn da, die Gazellen?
2: Was weiß ich, irgendwelche Lebensmittel, die eine verderbliche Lebensmittel oder ich weiß es nicht.
3: Damit zurück ins Fantasy-Sendestudio.
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Montagfeierabend, Radio Fantasy, brandheiß. Ihr kennt diesen einen Moment im Club, ihr seid voll am Feiern, entweder im Urlaub oder hier im Fantasyland. Und dann gibt es diesen einen Song, der hat so einen krassen Drop, wo die Nebelmaschine komplett am Eskalieren ist und der DJ einfach nur diesen einen Knopf drauf drückt und pfft, Vollgas gibt. Wo dir alles in die Fresse eigentlich reinhaut. Genau sowas denken wir bei diesem Song. Robin Schulz hat nämlich eine neue Nummer. Heißt Better Times für euren Montagfeierabend. Immer die besten neuen Hits. Ich bin Dani.

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9: Augsburg Innenstadt meldet aktuell 26 Grad und stark bewölkten Himmel. Gersthofen ebenfalls 26 Grad, Erkheim 26 Grad bei stark bewölktem Himmel. Am Abend wechseln sich Wolken und Auflockerungen ab. Bis Mitternacht bleibt es freundlich mit leichtem Wind. In der Nacht kühlt es auf 14 bis 18 Grad ab. In den Tälern von Mindeltal und Stauden kann sich örtlich Nebel bilden. Morgen gibt es viel Sonne und am Nachmittag steigen die Temperaturen auf 28 bis 30 Grad. Ab Mittwoch wird es freundlicher, aber nicht mehr ganz so warm. Und am Donnerstag bleibt es sonnig, während die Temperaturen in Augsburg, Nordschwaben und dem Allgäu etwas zurückgehen.
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11: Ich bin Moritz Einzel. Die Fußball-WM wird heute von einem Skandal um die Aufhebung einer Rotsperre von US-Stürmer Follarin Balogun überschattet. Jetzt hat US-Präsident Trump bestätigt, dass er FIFA-Präsident Infantino gebeten hat, die Karte zu überprüfen.
12: Yes, I asked for a review by FIFA.
13: Ja, ich habe bei der FIFA um eine Überprüfung gebeten. Ich habe mit einem hochrespektierten Mann gesprochen, weil ich nicht finde, dass da ein Foul passiert war. Und sie haben eine brillante Entscheidung getroffen. Ich finde, die Entscheidung des Schiedsrichters war schrecklich. Rote Karte, ich wusste gar nicht, was das ist. Aber als ich es herausfand, habe ich gesagt, ihr macht wohl Witze.
12: When I found out, I said, you gotta be kidding.
11: Balogun ist nun spielberechtigt für das WM-Achtelfinale der USA gegen Belgien heute Nacht ab 2 Uhr. Bereits um 21 Uhr trifft Portugal auf Spanien. Bundesfinanzminister Klingbeil hat den neuen Bundeshaushalt verteidigt. Klingbeil erklärte, die Bundesregierung setze auf Investitionen und Reformen. Man könne Deutschland nicht mit einer schwarzen Null gegen den russischen Machthaber Putin verteidigen. Man müsse in kürzester Zeit 3 Jahrzehnte aufholen, in denen die Bundeswehr runtergespart wurde. Das Kabinett hatte den Bundeshaushalt 2027 auf den Weg gebracht. Vorgesehen sind unter anderem 200 Milliarden Euro neue Schulden. Der Wirtschaftsrat der CDU spricht sich für längere Ladenöffnungszeiten an Sonntagen aus. Generalsekretär Steiger begrüßt zwar den Regierungsplan, Bäckereien und Buchhandlungen länger öffnen zu lassen, fordert aber mehr Flexibilität für den gesamten Einzelhandel. Auch der Handelsverband HDE hatte sich dafür ausgesprochen. Der slowenische Radprofi Tadej Pogacar hat die dritte Etappe der Tour de France gewonnen. Bei der ersten Pyrenäen-Etappe über 196 Kilometer kam Pogacar 2 Sekunden vor seinem ärgsten Rivalen Jonas Vingegaard aus Dänemark ins Ziel. Pogacar löste Vingegaard damit auch im gelben Trikot des Gesamtführenden ab.
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9: Bei uns immer die wichtigsten Verkehrsmeldungen. Zuerst auf der B16 in Richtung Donauwörth gibt es auf Höhe Donauwörth einen 1 Kilometer langen Stau mit einem Zeitverlust von bis zu 13 Minuten. Zwischen Donauwörth Stadtmitte Auchesheim und B2 Asbach-Bäumenheim, Ausfahrt zur B16, stockt der Verkehr nach einem Unfall. In der Gegenrichtung zwischen Mindelheim und dem Abzweig nach Mindelheim staut es sich auf 4 Kilometern mit bis zu 18 Minuten Zeitverlust. Außerdem zwischen Mindelheim Ost und dem Abzweig nach Mindelheim 3 Kilometer Stau und bis zu 10 Minuten Zeitverlust. Auf der B31 zwischen Sigmarszell und Kressbronn B467 sind in beiden Richtungen die Fahrbahnen nach einem schweren Unfall mit einem LKW blockiert. Eine Umleitung Richtung Friedrichshafen wird über die B308, A96, B12, Weißensberg, Oberreuthen, Reuthen, Eschach, Heuren, Enzisweiler, Hochsträß, Wasserburg, Kressbronn am Bodensee und die B467 empfohlen. Die neuesten Blitzer auf der B12 bei Kraftisried und auf der Merxle in Oberschöneck. Gute Fahrt, dank KI und unserer Community.
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1: Absoluter Krachergewinn diese Woche. Es geht um Tickets für den Europapark. Wir starten mit einer neuen Runde. Jetzt mit Margarete aus Königsbrunn. Hi.
2: Ja, hallo. Super.
1: Du bist die erste Kandidatin und es gibt noch keinen Wochen-Highscore.
2: Oh Gott, das ist ja nochmal härter für mich.
1: Du legst vor, du setzt jetzt die Latte irgendwo an.
2: Okay.
1: Das wird ganz, ganz toll. Hier kommt dein Buchstabe. Du bekommst jetzt dann 30 Sekunden Zeit und ich nenne dir lauter Kategorien und du sagst dann zu jeder einfach was.
2: Ja.
1: Dann nenne mir doch bitte eine Stadt mit K.
2: Köln.
1: Ein Land.
2: Kongo.
1: Ein Lebensmittel.
2: Kaktus.
1: Ein Beruf.
2: Kaminkehrer.
1: Ein Fußballer.
2: Fußball mit K. Gott, das ist echt schwer.
1: Oder der Nachname, egal.
2: Die weiße König vielleicht.
1: Kimmich, ja. Und die Zeit ist leider vorbei. Auch der Fußballer.
2: Mit Fußball, wirklich, da bin ich komplett raus.
1: Dann hast du die WM auch gar nicht geschaut?
2: Nein, tatsächlich, nein.
1: Da hast du nicht so viel verpasst. Margarete, das waren 5 richtige.
2: Okay, ja, ist halt gar nicht so schlecht.
1: Ja, das ist eine solide Leistung. Kann das jemand überbieten? Dann anmelden auf fantasy.de.
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7: Augsburg Innenstadt meldet aktuell 26 Grad und stark bewölkten Himmel. Gersthofen ebenfalls 26 Grad, Erkheim 26 Grad bei stark bewölktem Himmel. Am Abend wechseln sich Wolken und Auflockerungen ab. Bis Mitternacht bleibt es freundlich mit leichtem Wind. In der Nacht kühlt es auf 14 bis 18 Grad ab. In den Tälern von Mindeltal und Stauden kann sich örtlich Nebel bilden. Morgen gibt es viel Sonne und am Nachmittag steigen die Temperaturen auf 28 bis 30 Grad. Ab Mittwoch wird es freundlicher, aber nicht mehr ganz so warm. Und am Donnerstag bleibt es sonnig, während die Temperaturen in Augsburg, Nordschwaben und dem Allgäu etwas zurückgehen.
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7: Bei uns immer die wichtigsten Verkehrsmeldungen. Zuerst auf der A8 Stuttgart Richtung München ist zwischen Günzburg und Burgau der Standstreifen blockiert. Dort steht ein defekter LKW und es finden Bergungsarbeiten statt. Auf der B16 Günzburg Richtung Donauwörth gibt es auf Höhe Donauwörth einen Stau von 1 Kilometer Länge mit einem Zeitverlust von bis zu 13 Minuten. Außerdem staut es sich zwischen Donauwörth und der Ausfahrt Donauwörth auf 1 Kilometer mit bis zu 10 Minuten Zeitverlust. In der Gegenrichtung B16 Donauwörth Richtung Ingolstadt stockt der Verkehr zwischen Donauwörth Stadtmitte und der B2 bei Asbach-Beumenheim wegen eines Unfalls und auf der B16 Kaufbeuren Richtung Günzburg staut es sich zwischen Mindelheim und dem Abzweig nach Mindelheim auf 4 Kilometern mit einem Zeitverlust von bis zu 18 Minuten sowie zwischen Mindelheim Ost und dem Abzweig nach Mindelheim auf 3 Kilometern mit bis zu 10 Minuten Zeitverlust. Im Sendegebiet gibt es im Moment keine Blitzer und Abstandsmessungen. Besser unterwegs mit KI und unserer Community.
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1: Warum bekommen eigentlich Vögel keinen Stromschlag? Also die können ja auf Stromleitungen sitzen, ohne einen Stromschlag zu bekommen. Und zwar, weil kein Stromkreis entsteht. Strom fließt nur, wenn es einen Unterschied zwischen zwei Spannungen gibt. Zum Beispiel von der Leitung zur Erde. Der Vogel berührt aber nur eine Leitung und hat keinen Kontakt zum Boden. Das ist wie bei einer Lampe. Solange nur ein Kabel angeschlossen ist, bleibt sie aus. Erst wenn der Strom einen geschlossenen Weg hat, wird es gefährlich. Oder bei der Lampe halt hell.
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3: Derzeit in Augsburg-Bergheim bedeckt bei 25 Grad, Langenneuf nach 26 Grad und viele Wolken, Bad Wörishofen 23 Grad. Heute Abend ist es über Augsburg, Nordschwaben und dem Allgäu meist wolkig, stellenweise lockert es auf, dazu schwacher Wind. In der Nacht liegen die Temperaturen bei etwa 14 bis 18 Grad. Morgen gibt es freundliches Sommerwetter mit viel Sonne und am Nachmittag Temperaturen zwischen 28 und 30 Grad.
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5: Ich bin Moritz Einzel. Der Bundeshaushalt für das kommende Jahr steht. Das Kabinett hat den Entwurf beschlossen und Finanzminister Klingbeil hat begründet, warum im Etat deutlich mehr Geld für Verteidigung vorgesehen ist. Man müsse in kürzester Zeit 3 Jahrzehnte aufholen, in denen die Bundeswehr runtergespart worden sei.
6: Und ich will, dass wir auch in Zukunft in unserem Land sicher leben können, dass unsere Kinder hier sicher aufwachsen und dafür muss jetzt investiert werden. Das kostet viel Geld, ja, und damit steigen auch die Schulden. Aber Deutschland ist eine starke Volkswirtschaft, die größte in Europa, die drittgrößte in der Welt. Und unser Schuldenstand liegt deutlich unter dem Schnitt der Eurogruppe. Es ist also richtig, dass wir so handeln.
5: Die Neuverschuldung im Haushalt 2027 soll bei gut 200 Milliarden Euro liegen. Spirituosen wie Rum, Wodka, Korn und weitere alkoholische Getränke sollen nach Plänen der Bundesregierung höher besteuert werden. Zum neuen Jahr sollen die Steuersätze um jeweils 20% steigen. Das sieht ein Gesetzentwurf vor, den das Kabinett auf den Weg gebracht hat. Nicht betroffen ist die Biersteuer. Für Wein gibt es keine besondere Steuer. 1984 soll er die 19-jährige angehende Krankenschwester Maria getötet haben. Dann tauchte er jahrelang unter und wurde vergangenes Jahr gefasst. Deshalb ist ein 67-Jähriger vergangene Woche in Aschaffenburg zu lebenslanger Haft verurteilt worden. Nun hat die Verteidigung Revision eingelegt. Der Angeklagte hatte gestanden, sein Anwalt aber auf Totschlag plädiert. Der wäre inzwischen verjährt. Jetzt steht es endgültig fest, die Fußballnationalmannschaft der USA kann im WM-Achtelfinale heute Nacht gegen Belgien mit Stürmer Follorin Balogun auflaufen. Die FIFA hatte überraschend die Rotsperre des Angreifers zur Bewährung ausgesetzt. Eine Beschwerde Belgiens dagegen wies der Weltverband zurück. US-Präsident Trump räumte ein, dass er eine Prüfung der roten Karte angeregt hatte. FIFA-Präsident Infantino beteuerte, unabhängige Gremien hätten Balloguns Rotsperre aufgehoben.
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3: Im Sendegebiet läuft der Verkehr ruhig und ohne Störungen. Die aktuellen Blitzer in Augsburg auf der Friedberger Straße, in Neusäß auf der Ulmer Landstraße sowie auf der B12 bei Kraftisried. Besser unterwegs mit KI und unserer Community.
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4: Momentan messen wir in Augsburg Oberhausen 22 Grad und bedeckt, Kübach 24 Grad, dazu Havang 25 Grad und gering bewölkt. Der Abend zeigt sich bei uns oft wolkig, aber freundlich. In den nächsten Stunden lockern die Wolken weiter auf und es bleibt meist trocken bei angenehmen 14 bis 18 Grad. In der Nacht, morgen gibt es wieder viel Sonne, am Nachmittag steigen die Temperaturen auf 28 bis 30 Grad. Am Mittwoch bleibt es freundlich, aber nicht mehr ganz so heiß und am Donnerstag ist es überwiegend sonnig mit etwas kühleren Nächten, vor allem im Allgäu.
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4: Im Sendegebiet läuft der Verkehr ruhig und ohne Störungen. Die aktuellen Blitzer in Augsburg auf der Friedberger Straße, in Neusäß auf der Ulmer Landstraße sowie auf der B12 bei Kraftisried. Besser unterwegs mit KI und unserer Community.
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3: Ich bin Moritz Einzel. Im umstrittenen Fall Follerin Balogun bleibt die FIFA bei ihrer Entscheidung. Der US-Stürmer darf heute nach dem Achtelfinale gegen Belgien spielen. Den Einspruch des belgischen Fußballverbandes hat der Weltverband zurückgewiesen. Die FIFA hatte Balloguns Rotsperre für das Achtelfinale überraschend zur Bewährung ausgesetzt. Vorausgegangen war eine Intervention von US-Präsident Trump. Die Partie USA gegen Belgien wird heute Nacht um 2 Uhr angepfiffen. Bereits in diesen Minuten beginnt das Spiel Portugal gegen Spanien. Das Bundeskabinett hat den Haushalt für das kommende Jahr beschlossen. Finanzminister Klingbeil verteidigte die hohe Neuverschuldung. Dabei gehe es insbesondere um die Sicherheit unseres Landes. Der Frieden in Europa sei durch Putins imperialistischen Wahn bedroht wie lange nicht, so Klingbeil.
4: Und ich will das sehr klar sagen, mit der schwarzen Null können wir uns nicht gegen Putin verteidigen. Wir müssen deswegen in kürzester Zeit 3 Jahrzehnte aufholen, in denen unsere Bundeswehr runtergespart wurde. Wir müssen Jahrzehnte aufholen, in denen wir nicht in unsere Verteidigungsfähigkeit investiert haben. Und dabei keine neuen Schulden zu machen, das geht nicht. Das ist wie ohne Rakete zum Mond fliegen.
3: Im Etat 2027 sind Ausgaben von mehr als 555 Milliarden Euro vorgesehen und neue Schulden von mehr als 200 Milliarden. Ab Mittwoch fahren in Nürnberg wieder mehr Straßenbahnen. Nach hitzebedingten Schäden zwischen Schienen und Straße sollen die Linien 4, 5, 7 und 10 auf weiteren Streckenabschnitten rollen. Die Hitze hatte die Füllmasse aufgeweicht, die hatte sich dann um die Räder gewickelt. Wenn die Reinigungsarbeiten wie geplant laufen, soll ab dem Wochenende das gesamte Netz wieder befahrbar sein. Topfavorit Tadej Pogacar hat die 3. Etappe der Tour de France gewonnen und das gelbe Trikot des Gesamtführenden übernommen. Der Radstar aus Slowenien gewann nach 196 Kilometern in den Pyrenäen. Die Etappe fand aufgrund der großen Waldbrände in Südfrankreich teilweise ohne Zuschauer statt.
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6: Im Moment gibt es keine Verkehrsbehinderungen, ihr seid zügig unterwegs. Die neuesten Blitzer in Augsburg auf der Friedberger Straße sowie in Mertingen auf der Bäumenheimer Straße. Gute Fahrt, dank KI und unserer Community.
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3: Momentan messen wir in Augsburg Inningen 23 Grad und bedeckt. Aichach ebenfalls 23 Grad. Kempten am Rathaus 24 Grad. Heute Abend liegt über Augsburg, Nordschwaben und dem Allgäu meist eine dichte Wolkendecke. Dazu bleibt es trocken bei schwachem Wind. In der Nacht lockert es vielerorts auf. Die Temperaturen sinken auf etwa 14 bis 18 Grad. Morgen gibt es wieder viel Sonne und am Nachmittag warme 28 bis 30 Grad.
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3: Im Moment gibt es keine Verkehrsbehinderungen, ihr seid zügig unterwegs. Die neuesten Blitzer in Augsburg auf der Friedberger Straße sowie in Mertingen auf der Bäumenheimer Straße. Gute Fahrt, dank KI und unserer Community.
2: 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Martin Garrix und Ed Sheeran.
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2: Derzeit in Augsburg-Bergheim 19 Grad und bedeckt. Affing ebenfalls 19 Grad. Mindelheim 20 Grad und stark bewölkt. Zum Abend bleibt es bei uns noch dicht bewölkt. In der Nacht lockert es aber auf und die Temperaturen sinken auf 14 bis 18 Grad. Morgen gibt es dann viel Sonne und am Nachmittag steigen die Werte auf 28 bis 31 Grad. Am Mittwoch bleibt es freundlich, aber nicht mehr ganz so heiß.
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4: Im Studio Emma Tausch. Kiew. Kurz vor Beginn des NATO-Gipfels in Ankara hat es in der Nacht auf Montag wieder heftige Luftangriffe auf Kiew gegeben. Dabei wurden mindestens 11 Menschen getötet, 46 weitere verletzt und zahlreiche Gebäude zerstört. Der ukrainische Präsident Zelensky hatte am Sonntagabend noch vorgewarnt. Beim NATO-Gipfel wird Zelensky die Möglichkeit haben, US-Präsident Trump um weitere Hilfen zu bitten. Berlin. Am Montag hat Finanzminister Klingbeil seinen Haushaltsplan für 2027 vorgestellt. Voraussichtlich sollen mehr als 203 Millionen Euro Schulden aufgenommen werden. Die zentralen Gründe dafür sind die Auswirkungen des Irankriegs und die Bundeswehr. Um sich gegen Russland verteidigen zu können, sollen die Ausgaben dafür bis 2029 steigen. Washington. Die FIFA hat die Spielsperre von einem wichtigen US-amerikanischen Spieler kurz vor dem Achtelfinale gegen Belgien am Dienstag aufgehoben. Der Stürmer Balogun hatte im Spiel gegen Bosnien und Herzegowina letzten Dienstag nach einem harten, aber unbeabsichtigten Foul eine rote Karte bekommen. Damit wäre die WM für ihn eigentlich vorbei gewesen. In einem Telefongespräch soll US-Präsident Trump den FIFA-Chef Infantino nun gebeten haben, die Strafe auf Bewährung zu setzen. Belgien will noch vor dem Spiel am Dienstag gegen die Entscheidung vorgehen.
5: Danke, Emma.
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7: Ja, die liebe Feli und ich schauen gerade raus auf den Hauptbahnhof und es hat gerade so circa 20 Grad. Die nächsten Tage soll es aber um einiges wärmer werden. Am Dienstag zum Beispiel sollen es 30 Grad werden mit leichten Wolken. Die restliche Woche wird uns aber eine sehr pralle Sonne erwarten. Deswegen gerne Sonnencreme mitnehmen, viel Wasser trinken und vielleicht ein bisschen Badespaß genießen.
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5: Und wir schauen raus auf die Straßen und aktuell sehen wir drei Blitzer. Einmal in Augsburg-Lechhausen an der Mühlhauser Straße, stadteinwärts steht ein Blitzeranhänger. In Peitingen, Füssener Straße steht auch einer und in Günzburg an der Heidenheimer Straße steht auch einer. Wenn ihr noch was seht, klingelt gerne kostenlos durch unter der Verkehrshotline 0800 0821 934. Kanal C wünscht euch eine gute und eine sichere Fahrt.
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5: 3 Stunden Kanal C mit ganz vielen interessanten Themen wieder. Und ein Highlight davon sind Interviews oder Beiträge auch. Eins davon haben wir auch heute mit dabei, nämlich ein Interview, das auf dem Modular-Festival 2026 gemacht wurde. Worum es da geht und welche Fragen gestellt worden sind, das erfahrt ihr gleich. Davor gibt es jetzt erstmal noch tolle Musik und den Anfang macht Young Pack featuring Florida Juice mit dem Song Laut sein immer. Ein brandneuer Song bei uns auf Kanal C. Im Studio sind heute die Feli
7: und die Pascal.
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0: Hallihallo an alle, die heute wieder zugeschaltet haben. Wir freuen uns richtig drauf, heute euch 3 Stunden durch den Abend und auch durch die Nacht zu begleiten. Und ich bin ja nicht alleine im Studio, ich habe wieder die Pascal bei mir im Studio. Und ich sag's mal so, ich bin richtig halb drauf.
1: Ja, geht mir genauso. Ich freue mich auf jeden Fall auf so einige Themen heute und vor allem auf die Musik. Wir haben auch ein richtig nices Musikmotto für euch am Start, nämlich Songs, die nicht im Moshpit fehlen dürfen. Welcher Song darf bei dir nicht fehlen, Feli?
0: Ich glaube, der hat es gar nicht so auf die Liste von heute geschafft, aber ich feiere den Song Good Fucking Music von der Band Solens. Da war ich fast im Moshpit. Hab mich nur nicht getraut, weil ich noch meine Brille anhatte, aber beim nächsten Konzert bin ich safe dabei. Wie sieht's eigentlich bei dir aus, Pascal? Welcher Song würde dich auf den Moshpit ziehen?
1: Ich muss ehrlich sagen, ich habe richtig Angst vor Moshpits, also ich versuche mich immer zu verstecken, aber ich glaube, für alles von Icky Mel Actually würde ich eine Ausnahme machen.
0: Richtig nice. Weißt du aber auch, worauf ich mich sonst freue heute? Dein Interview, das du auf dem Modular gemacht hast. Da bin ich richtig hyped drauf.
1: Ja, same. Und dann würde ich sagen, dass wir mal euch nicht länger auf die Folter spannen. Wir machen hier weiter mit Musik, bevor es zu dem Interview kommt. Und wie es sich bei uns gehört, ist es brandneue Musik. Hier ist Chindi mit dem Song Was bisher geschah, brandneu auf Kanal C.

0: Wir von Kanal C spielen bekanntlicherweise die beste Musik und haben auch das Glück, die KünstlerInnen hinter der Musik kennenzulernen. Dieses Jahr haben wir auf dem Modular den Hamburger Rapper Ansu kennengelernt. Und unsere Redakteurin Pascal hatte ein paar spannende Fragen dabei. Wie er so drauf ist, das hört ihr jetzt.
1: Ich sitze hier gerade vor Ansu. Es ist Sonntag, wir sind auf dem Modular. Viele beschreiben dich ja als Straßenrapper mit dem Mindset eines Conscious Rappers. Kannst du mit der Beschreibung überhaupt was anfangen?
2: War nicht so wirklich, würde ich sagen. Ich würde mich nicht als Straßenrapper selber betiteln, sondern ich würde eher sagen, ich erzähle einfach über das, was ich sehe, was ich erlebe oder was mich beschäftigt so. Und das sind dann teilweise auch conscious Themen und so, das wird dann manchmal in diese Ecke eingeordnet, was ich auch verstehen kann. Aber an sich würde ich einfach sagen, dass ich versuche, so ehrlich wie möglich Musik zu machen und das gar nicht so sehr in eine Kategorie einordnen wollen würde, sondern einfach nur sagen würde, es ist in erster Linie einfach ehrlich und so, wie ich fühle, wie ich denke.
1: Dein erstes Mixtape, das hast du ja komplett ohne Features und ohne Label gemacht. War das eine bewusste Entscheidung oder war das einfach die Situation damals?
2: Es hat sich irgendwie so ergeben. Es war am Anfang keine bewusste Entscheidung. Ich habe halt mit meinem besten Kollegen, mit Kato, also Bruno heißt er, so ist mein bester Homie, so, wir kennen uns, seitdem wir klein sind. Wir haben zusammen angefangen, Musik zu machen und dadurch hat das eine Zweierdynamik angenommen, dass wir einfach immer nur zu zweit Musik gemacht haben. Und dann irgendwann haben wir gemerkt, okay, alle Songs, die wir feiern, sind einfach Solo-Songs und ich habe fast nur Solo-Songs. Und dann war ich so, okay, das erste Album ist irgendwie nice, wenn man einfach so independent, ohne Label, ohne Features, ohne irgendwie, dass man irgendwas braucht, sondern dass man einfach von sich aus so dieses Tape droppen kann. Das war, glaube ich, dann irgendwann so der Gedanke, okay, wir ziehen das jetzt einfach independent durch, so.
1: Ja, voll cool auf jeden Fall, feiere ich. Zu deinem Song In meiner Gegend, das bezeichnen ja viele so als deinen Durchbruch. In dem Song geht es ja auch so um St. George, also der Stadtteil in Hamburg, wo du auch aufgewachsen bist. Was hat dich denn dort so geprägt?
2: St. Georg, da wo ich halt groß geworden bin, ist ein sehr zweigeteiltes Viertel. Es gibt sogar mehrere verschiedene Welten, die aufeinandertreffen. Da ist einfach ein Viertel, wo alles Mögliche auf einen Haufen kommt und ist direkt im Zentrum, direkt am Hauptbahnhof. Und es gibt einmal

0: so eine eher ärmere Seite, eher ein bisschen sozial schwächere Seite, und dann gibt's eine Alster-Seite, also Richtung von so einem kleinen Kanal, so, und da wird's immer teurer, immer schicker, so. Und das, man hat halt wirklich eine Straße, die diese beiden Welten so ein bisschen trennt. Also wenn du über eine Straße gehst, dann bist du so gefühlt in einer anderen Welt. So zu sehen, was das ausmacht, einfach so diese Gegensätze zu sehen von Armut, von Reichtum, von auch verschiedenen Weltansichten. Es gibt zum Beispiel eine große christliche Szene da, dann gibt es eine islamische Szene da, dann gibt es eine LGBTQ-Szene so. Da hat man einfach so sehr früh einen Eindruck bekommen davon, wie vielfältig alles ist und so und wie es auch trotzdem zusammen funktionieren kann. Also natürlich hat es auch seine Probleme, gerade dass halt diese Diskrepanz ist zwischen Arm und Reich, so, das fällt da schon sehr doll auf. Und das ist halt das, was ich mein Leben lang irgendwie so mitbekommen habe, einfach als Beobachter so. Und daraus ist dann irgendwie in meiner Gegend entstanden einfach. War auch dann nice, dass das der Song war, der so das erste Mal ein bisschen gepoppt ist.
1: Das war natürlich nicht alles von unserem Interview mit Ansu. Es gibt nämlich noch einen Part 2. Und bevor ihr diesen hört, gibt es noch einen Banger-Track von Ansu und dieser heißt Bellen.
0: Jojo, was geht ab? Mein Name ist Ansu und ihr hört heute meinen Song auf Kanal C. Let's go. Bitch.

0: Wir machen jetzt weiter mit dem zweiten Teil des Interviews. Ansu gibt uns ein paar Einblicke in die Musikindustrie und die Social-Media-Welt von Artists.
1: Du machst das Ganze ja schon seit mehreren Jahren und hast wahrscheinlich viel miterlebt. Wie hat sich so dein Blick auf die Musikindustrie verändert oder hat sich da was geändert?
2: Ja, ich glaube, es ist ein bisschen so, man ist so ein bisschen entzaubert, wenn man so in diese Musikindustrie reinkommt, weil ich war früher so, für mich war das voll krass. Ich habe das so ein bisschen idealisiert. Ich war so, ich will genau das haben und dieses Leben ist safe, richtig heftig und so. Und ist auch sehr nice, so Musik machen zu können und kreativ zu sein. Aber es ist trotzdem so, wie, glaube ich, in jeder Industrie, wo Geld fließt, einfach ein Business. Und sehr viele Leute sind sehr businessorientiert und haben große Konzerne im Nacken und die sind auch profitorientiert. Und dadurch ist es, ist es jetzt nicht meine Welt auf jeden Fall. Und trifft man schon öfter auch auf Leute, wo ich merke, okay, es ist sehr unauthentisch und macht mir nicht besonders viel Spaß. Und ich bin auch nicht jetzt so dieser Typ, der jetzt mit allen irgendwie auf Business-Ebene connecten will. Ich will einfach mit Leuten reden, wenn die korrekt sind, dann ist nice. Und wenn das zu sehr direkt so diese Business-Gedanke zu sehr kommt, dann ist mir manchmal ein bisschen zu viel. Aber ist auch ein kompliziertes Thema, so könnte ich jetzt auch viel drüber erzählen. So. Ich glaube, das wird den Rahmen sprengen hier.
1: Dann war das auf jeden Fall eine gute Antwort. Also ich habe mal gelesen, also in einem alten Interview, dass du anfangs versucht hast, höher zu rappen, also mit höherer Stimme. Warum ist dir das am Anfang so ein bisschen schwerer gefallen, mit deiner natürlichen Stimme zu rappen?
2: Um ehrlich zu sein, weiß ich das gar nicht genau. Ich bin immer ins Studio gegangen und habe einfach höher gerappt. Zwar nicht mal so, dass es irgendwie sich fresher angehört hat oder sowas. Ich habe einfach keine Ahnung gehabt früher. Bin einfach ins Studio gegangen und habe einfach so gerappt, wie ich irgendwie dachte, wie es Bock. Bei einem Song hatten wir so einen Aha-Moment. Da habe ich den Song so mit der alten, höheren Stimmlage aufgenommen. Und dann hat irgendwann mein Produzent, also mein Kollege Bruno Kato, meinte irgendwann so, ey, probier mal mit deiner normalen Stimme oder mit der tieferen Stimme so den Song aufzunehmen. Dann haben wir das gemacht, haben alles gelöscht, was vorher war, haben diesen Song mit tieferer Stimme aufgenommen. Und das war irgendwie so der Turning Point. Da habe ich so gecheckt, okay, krass, es klingt viel heftiger so. Und es ist auch viel leichter für mich, so zu rappen. Bei so Musik muss man einfach die ganze Zeit ausprobieren. Und irgendwann hat man diese Momente, die einfach passieren, wo man dann auf einmal sein Soundbild findet und sowas. Und also wenn ich die alten Songs höre, denke ich mir auch, auf denen klingt nicht fresh so mit der hohen Stimme. Deswegen bin ich froh, dass ich so die Stimme gefunden habe.
1: Dann voll nice, dass es so einen Turning Point gab auf jeden Fall. Auf Instagram wirkst du eher zurückhaltend mit dem Posten. Ist das auch eine bewusste Entscheidung?
2: Also Mittelding, um ehrlich zu sein. Also ich bin einfach nicht so der Typ dafür. Ich mag das einfach nicht so. Ich bin nicht so nicht so gerne am Handy, nicht so gerne auf Social Media und so und nicht so dieser, der jetzt die ganze Zeit Handy hinstellt und sich selber filmt und so. Teilweise ist auch eine bewusste Entscheidung, dass man jetzt nicht zu viel preisgibt. Also ich finde, ich will jetzt nicht das so überladen, aber ist auch eigentlich wichtig, dass man ein bisschen mehr noch da reingeht. So. Aber ist halt was mitkommt mit der Musik. So. Man muss sie natürlich auch vermarkten. So.
1: Findest du dann auch, dass so Artists generell, also dass generell von denen zu viel Content erwartet wird?
2: Das würde ich schon sagen, ja. Ich glaube, das hängt auch viel jetzt so mit TikTok zusammen und so. Und ich will jetzt nicht wie so ein Oldhead klingen, so. Früher war alles besser mäßig. Ist auch nicht so. Ich finde es nur schade, dass die Künstler, die mehr Zeit brauchen, weil die halt größere Projekte machen, dass die ein bisschen darunter leiden, unter dieser Schnelllebigkeit, so.
1: Hättest du noch eine Message an deine Fans, an unsere Zuhörer?
2: Was ich sagen würde, ist einfach, dass man selbst ist. Und einfach ein bisschen mehr drauf scheißt, wie es ankommt oder wie man wirkt oder was auch immer so. Und ein bisschen weggeht von diesem so, alles kann cringe sein und sowas, weil es, glaube ich, durch diese ganze Social-Media-Welt gerade sehr gepusht wird. Ich finde es zum Beispiel richtig sympathisch, wenn Leute sich weird verhalten oder einfach so authentisch sind, so. Lieber als das einfach, dass man eine Gesellschaft hat, wo alle auf cool machen und fresh sind und ja, genau.
1: Ich finde, diese Message kann man auf jeden Fall so mitnehmen. Ansu und ich haben auf jeden Fall viel mehr interessante Themen angesprochen und deswegen gibt es das ganze Interview ab morgen, also Dienstag, auf unserer Webseite auf kanal-c.net für euch. Jetzt spielen wir euch aber einen neuen Song, nämlich Champagne featuring Gustav Stickle mit Lichter aus.

0: Also das war Kraftklub mit Kippenautomat, dem ersten Song aus unserem Musikmotto diese Woche, die Lieblings-Moshpit-Songs der Kanal C-Redaktion.
1: Weil gerade ja alle fleißig auf Festivals sind, haben wir mal bei uns in der Redaktion rumgefragt, welcher Song den besten Moshpit hatte. Und da war einer der aktuellsten Songs Kippenautomat von Kraftklub. Wir lieben ja Kraftklub und genau deshalb ist dieser Song der erste aus unserem Musikmotto dieser Woche.
0: Den Song hat sich unser lieber Martin gewünscht, aber ich habe auch gehört, dass die Rosalie und Niklas beide im Moshpit dazu waren. Für uns geht es jetzt rein in Moshpit 1. Wir jumpen in die nächste halbe Stunde. Bis zum nächsten Motto-Song dauert's noch. Davor hat Emma aber erstmal die News aus Augsburg und Umgebung.
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3: Im Studio Emma Tausch. Augsburg-Lechhausen. Eine Baustelle in der Nähe der Ulrichsbrücke sorgt seit einigen Tagen für Staus und Verkehrschaos. Die Berliner Allee ist eine der meistbefahrenen Straßen Augsburgs. Die schlechte Beschilderung an der Baustelle sorgt deshalb bei vielen Fahrern für Verwirrung. Laut dem städtischen Amt sollte die Verkehrssituation aber bald verständlicher werden und sich damit beruhigen. Die Bauarbeiten dauern noch bis Ende Juli an. Mehring. Bei einem Unwetter am Sonntagabend sind einige Bäume umgestürzt und mehrere Keller haben unter Wasser gestanden. Das Wetter zog sehr schnell auf, dauerte aber nur relativ kurz an. Die Feuerwehr konnte schnell helfen. Viele Einwohner von Mehring haben sich an das Hagelunwetter 2023 und das Hochwasser 2024 erinnert. So schlimm wie damals sind die Schäden am Sonntag allerdings zum Glück nicht ausgefallen. Die Feuerwehr empfiehlt Schutzwasserpumpen und Nasssauger, um sich möglichst schnell selbst helfen zu können. Holzheim. Eine Entscheidung des Landratsamts Donau-Ries bringt Neuigkeiten in dem Streit um die Schlacke-Deponie. Seit 30 Jahren planen die Lechstahlwerke in Holzheim eine Deponie für die dort anfallenden Verbrennungsrückstände. Die Gemeinde hatte sich bisher immer erfolgreich dagegen gewehrt. Das Landratsamt hat nun aber entschieden, dass die Stahlwerke seit Anfang Juli auf ein angrenzendes Grundstück zugreifen dürfen. Gegen diesen Beschluss wurde bereits wieder geklagt.
0: Danke, Emma.
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1: Wir schauen wieder raus auf den Hauptbahnhof und ja, heute Abend hat es knapp 20 Grad und die nächsten Tage werden sogar noch wärmer. Am Dienstag hat es zum Beispiel dann 30 Grad mit leichten Wolken und den Rest der Woche erwarten wir eine sehr pralle Sonne bei ähnlichen Temperaturen. Diese Woche gilt also viel Sonnencreme, Wasser und Badespaß.
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0: Und wir schauen raus auf die Straßen und aktuell steht ein Blitzer in Lechhausen in Augsburg, Mühlhauser Straße, da steht ein stadteinwärts ein Blitzeranhänger, sowie in Peitingen in der Füssener Straße und in Günzburg an der Heidenheimer Straße. Falls ihr noch was seht, klingelt gerne kostenlos durch unter der Verkehrshotline 0800 0821 934. Kanal C wünscht euch eine gute und eine sichere Fahrt.
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1: Jo, es ist 10:30 und Feli und ich freuen uns auf die nächste halbe Stunde Kanal C. Nicht nur erwartet euch die Möglichkeit, zwei freie Cocktails bei uns zu gewinnen, denn unsere Redakteurin Helena hat sich ein passendes Thema ausgesucht, was ich jetzt noch nicht spoilern möchte. Jedenfalls sind wir beide bis 1 Uhr noch am Mikro, nur für euch die Pascal
0: und die Feli.
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1: Ich liebe es ja, wenn es richtig schön warm ist, aber der Sommer dieses Jahr ist wirklich nicht ohne.
2: Da hast du recht. Es könnte meiner Meinung nach um einiges kühler sein. Aber das Gute ist ja, dass Augsburg wieder ein bisschen lebt. Alle sitzen wieder draußen in Cafés oder Bars und ja, genießen einfach das Wetter.
1: Boah, und ich wette, ihr da draußen habt jetzt genauso Lust auf einen erfrischenden Cocktail bekommen wie wir beide. Deswegen geht euer nächster Drink auf uns.
2: Wir verlosen nämlich wieder 2 Cocktailgutscheine für das Enchilada in der Hallstraße in Augsburg. Alles, was ihr dafür tun müsst, ist bei uns anzurufen unter der 0821 50 5x7. Ihr habt den nächsten Song lang Zeit.
1: Und ich sag's euch auch nochmal zum Mitschreiben, ruft an unter der 0821 50 5x7. Wir von Kanal C wünschen euch viel Glück und spielen jetzt erstmal Gracie Abrams mit Look at My Life.

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1: Und da sind wir wieder und wir haben eine Gewinnerin, die hat nur leider zu schnell wieder aufgelegt. Die liebe Lena hat gewonnen und normalerweise würden wir jetzt fragen, welche Cocktails sie holen täte oder wen sie da mitnimmt. Aber ich glaube, ich frage dich einfach, Pascal, wen würdest du mitnehmen, wenn du 2 Cocktailgutscheine gewinnen tätest?
2: Ja, actually würde ich, glaube ich, dich mal mitnehmen, weil ich glaube, wir haben das noch nie so richtig gemacht, aber irgendwie trinken wir immer gerne was zusammen. Aber
1: ich erinnere an die Hütte.
2: Ja, genau. Deswegen würde ich sagen, es wird Zeit.
1: Ja, nee, dann freue ich mich. Ja, ich gebe dir auch einen aus.
2: It's a date.
1: Und tauschen wir, ja.
2: So.
1: Ja. Falls ihr noch einen Cocktailgutschein gewinnen wollt, könnt ihr das gerne nächste Woche wieder am Montag. Wir machen jetzt erstmal weiter mit der Sendung. Der nächste Song ist Good Neighbors, ist Superstar von Good Neighbors. Viel Spaß.

0: Es ist Sommer, es ist warm draußen, da gehört im Feierabend für viele definitiv der ein oder andere Drink dazu. Auch wir von Kanal C trinken gerne mal was nach Redaktionsschluss und wenn wir mal ehrlich sind, gerade hier in Deutschland ist Alkohol in sämtlichen Situationen Star der Show.
1: Ich finde es deshalb echt faszinierend, dass hier schon seit Jahren der Alkoholkonsum zurückgeht. Letztes Jahr haben zum Beispiel 68% der Leute überhaupt was getrunken. 10 Jahre vorher waren es noch 78%. Den Trend kann man täglich in allen Altersgruppen erkennen. Das passt ja eigentlich überhaupt nicht zum Bild von der deutschen Alkoholkultur, was man vielleicht so hat.
0: Und trotzdem gehen da momentan immer mehr Menschen mit. Ein großer Teil davon nennt prinzipiell einen Grund. Alkohol ist einfach ungesund. Das ist uns, denke ich mal, allen bewusst. Komplett verzichten ist aber für viele noch keine Option. Was man dann dennoch klar erkennen kann, ist, wer heute trinkt, tut das in geringeren Mengen als früher.
1: In den Krankenhäusern werden außerdem jedes Jahr weniger Fälle von Alkoholvergiftung behandelt. 2013 waren es knapp 115.000, 2023 noch ungefähr 60.000. Konkret bedeutet das, immer weniger Leute bechern bis zur Bewusstlosigkeit. Besonders ist vor allem, dass diese Zahl auch bei Jugendlichen kleiner wird. Die waren in der Vergangenheit lange ganz oben dabei, wenn es ums Rauschtrinken ging.
0: Und wir haben uns jetzt gefragt, woran das überhaupt liegt. Haben alle plötzlich kollektiv beschlossen, den mega healthy Lifestyle zu leben? So simpel ist es natürlich nicht. Eigentlich spielen da ganz schon viele Faktoren mit rein. Auf der einen Seite hängen Geschlechterrollen damit zusammen. Es sind nämlich besonders die Männer, die weniger aktuell trinken. Dafür gibt es heutzutage mehr Akzeptanz als früher. Andererseits hat Social Media einen sehr großen Einfluss drauf.
1: Ja, im Zeitalter von Smartphones kann jeder noch so peinliche Moment ganz nonchalant aufgenommen und gepostet werden. Mit dem Wissen im Hinterkopf ist es wahrscheinlich echt nicht so attraktiv, sich generell zu betrinken, geschweige denn als Teenager. Dazu kommen die Fitnessbubble und der Clean Girl Trend. Bei denen ist Ordnung und Kontrolle angesagt, Alkoholexzess passt hingegen nicht rein.
0: Das klingt jetzt alles so, als wäre Alkohol fast schon kein großes Thema mehr. Obwohl der Konsum sinkt, muss man aber dazu sagen, Alkohol ist heutzutage immer noch hoch im Kurs. Durchschnittlich trinkt jeder oder jede 10,2 Liter rein Alkohol pro Jahr. Im europäischen Vergleich liegt Deutschland dabei im oberen Mittelfeld. So schnell wird sich daran trotz allem wahrscheinlich auch nichts ändern.
1: Was sich auch nicht ändert, ist unser Versprechen hier auf Kanal C. Wir spielen immer die beste Musik für euch mit ganz viel Suchtpotenzial. Hier ist Hudson Stone mit dem Song Overthinker auf Kanal C.

0: Das war A Day to Remember mit The Downfall of Us All. Ein weiterer Song aus unserem Musikmotto. Wir spielen euch diese Woche nämlich die Lieblings-Moshpit-Songs aus der Kanal C-Redaktion. Und da darf ein Song wie The Downfall of Us All nicht fehlen.
1: Erfunden wurden Moshpits ja in der Punk-Szene der 80er Jahre. Sie wirken wild. Von außen sieht das wilde Rumgeschubse oft aus wie eine Schlägerei. Aber es geht einfach nur darum, die Energie der Musik rauszulassen. Und genau diese Energie spürt man bei The Downfall of Us All wirklich ab der ersten Sekunde.
0: Und genau deshalb musste der Song ins Motto. Den Song hat sich übrigens Dennis gewünscht, unser Langzeitstudent-OP-Stammesältester. Drei Songs haben wir noch. Welche das sind, hört ihr erst später. Davor hat erstmal Emma die Weltnachrichten für euch am Start.
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3: Im Studio Emma Tausch. Kiew. Kurz vor Beginn des NATO-Gipfels in Ankara hat es in der Nacht auf Montag wieder heftige Luftangriffe auf Kiew gegeben. Dabei wurden mindestens 11 Menschen getötet, 46 weitere verletzt und zahlreiche Gebäude zerstört. Der ukrainische Präsident Zelensky hatte am Sonntagabend noch vorgewarnt. Beim NATO-Gipfel wird Zelensky die Möglichkeit haben, US-Präsident Trump um weitere Hilfen zu bitten. Berlin. Am Montag hat Finanzminister Klingbeil seinen Haushaltsplan für 2027 vorgestellt. Voraussichtlich sollen mehr als 203 Millionen Euro Schulden aufgenommen werden. Die zentralen Gründe dafür sind die Auswirkungen des Irankriegs und die Bundeswehr. Um sich gegen Russland verteidigen zu können, sollen die Ausgaben dafür bis 2029 steigen. Washington. Die FIFA hat die Spielsperre von einem wichtigen US-amerikanischen Spieler kurz vor dem Achtelfinale gegen Belgien am Dienstag aufgehoben. Der Stürmer Balogun hatte im Spiel gegen Bosnien und Herzegowina letzten Dienstag nach einem harten, aber unbeabsichtigten Foul eine rote Karte bekommen. Damit wäre die WM für ihn eigentlich vorbei gewesen. In einem Telefongespräch soll US-Präsident Trump den FIFA-Chef Infantino nun gebeten haben, die Strafe auf Bewährung zu setzen. Belgien will noch vor dem Spiel am Dienstag gegen die Entscheidung vorgehen.
1: Danke, Emma.
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0: Werfen wir doch einen Blick aus dem Studio. Heute Abend hat es nämlich gerade angenehme 18 Grad und die nächsten Tage werden wärmer. Am Dienstag zum Beispiel soll es 30 Grad haben mit leichter Bewölkung und den Rest der Woche kommt eigentlich die pralle Sonne raus mit ähnlichen Temperaturen. Für diese Woche gilt also schön Sonnencreme auftragen, Wasser trinken und gerne mal ein bisschen schwimmen gehen.
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1: Und wir schauen wieder raus auf die Straßen und aktuell sehen wir immer noch die Blitzer. Einmal in Augsburg-Lechhausen an der Mühlhauser Straße, da steht stadteinwärts ein Blitzeranhänger, sowie in Peitingen an der Füssener Straße und in Günzburg an der Heidenheimer Straße. Sonst eine zusätzliche Info zu einer Baustelle. Wir haben in Augsburg-Hochzoll an der Karl-Wedel Straße, da wird die Fahrbahn erneuert. Das heißt, die Bushaltestelle und die Gehwege sind halt einfach nur gesperrt. Falls ihr noch was seht, klingelt gerne kostenlos durch unter der Verkehrshotline 0800 0821 934. Kanal C wünscht euch eine gute und eine sichere Fahrt.
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1: Bei uns gibt es in der zweiten Stunde Kanal C das Quiz der Woche. Mal sind es Flachwitze, die wir raten sollen, mal sind es Funfacts über Sportarten. Aber was es immer ist, spaßig. Für heute steht Rosalie bei uns im Studio mit ihrem Quiz. Worum es da geht, sagt sie euch später. Dafür machen wir jetzt erstmal weiter mit dem Programm. Hier ist Fritz mit dem Song Einmal um die Welt mit dir. Im Studio sind heute die Feli.
0: Und die Pascal.
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1: Ja, kann halt sie. Was machen wir da alles?
2: Ganz viel, ne? Wir machen sehr viel, ja.
1: Also wir haben ganz viele Events, wo wir mitmachen, zum Beispiel in der Initiativenstraße oder an der Muckhütte, das ist die Medien und Kultur, oder?
2: Ja, Medien und Kommunikation.
1: So rum. Da sieht man, dass ich nicht Muck studiere, sondern was komplett anderes. Modular waren wir dabei, Campuskunst und dieses Jahr auch das erste Mal auf dem Europafest am Rathausplatz.
2: Ja, und wir machen auch nicht nur so Events, sondern auch Sachen wie Interviews, wie eben auf dem Europafest und Modular, Radiobeiträge, Umfragen. Und wir haben auch verschiedene Ressorts bei uns. Zum Beispiel bin ich im Musikressort. Du, Fili, kannst dir auch mal erzählen, was du übernimmst.
1: Ich bin im Vereinsvorsitz, das heißt, ich kümmere mich darum, dass die Finanzen stehen. Mit dem lieben Sebastian aktuell, der Geschäftsführung ist. Genau, und dann haben wir noch ganz viele unterschiedliche Bereiche auch, wie Pascal schon meinte, wir haben Social Media. Da gerne auf unseren Insta-Kanal nachgucken. Da posten wir sehr, sehr gerne Sachen auch hoch. Und ja, wenn ihr Lust habt, weil wir suchen immer neue Personen, gerne zwischen 18 und 27. Wenn ihr vorbeikommen wollt, gerne in der Eichleitnerstraße 30 um 20 Uhr, jeweils immer am Dienstag.
2: Genau, und wenn ihr nicht alleine kommen wollt oder euch unsicher seid, dann könnt ihr uns, wie gesagt, auf Instagram kurz schreiben. Wir empfangen euch alle mit offenen Armen.
1: Oder ihr nehmt einfach ganz viele Freunde mit. Das so. Geht auch immer, weil wir sitzen danach auch immer nach der Redaktionssitzung zusammen und unterhalten uns drüber, wie die letzte Sendung lief. Und dann gibt es danach auch wirklich interaktive Sachen, wo wir zusammensitzen und einfach nur da sind. Genau. Also es ist
2: oder
1: auch
2: UNO spielen.
1: Genau, UNO ist auch immer sehr wichtig bei uns. Ja, wir haben auch jedes Jahr eine Schulungshütte, genau, wo man mitmachen kann. Das heißt, ihr werdet alles von Anfang an beigebracht bekommen. Und ihr dürft auch mal bei uns im Studio stehen und mal reingucken und euch das einfach live mal vor Ort anschauen.
2: Genau. Ja. Genau, mit bisschen Glück steht ihr dann auch vor dem Mikro wie wir.
1: Ja. Also wenn ihr Lust habt, kommt gerne zur Eichleitnerstraße 30 um 20 Uhr jeweils am Dienstag. Wir würden uns freuen und wir machen jetzt hier erstmal weiter mit dem Programm. Oder Pascal?
2: Ja, jetzt läuft nämlich Waterparks und die spielen für euch Better Than Therapy. Viel Spaß!

0: Wir haben ja ganz gerne mal ein Quiz bei uns. Und heute ist die liebe Rosi da.
1: Hallo.
0: Und hat ein Quiz mitgebracht. Ich bin schon richtig gespannt, weil ich habe keine Ahnung, worum es geht.
2: Ja, ich auch nicht. Aber ich freue mich, dass die liebe Rosi bei uns steht,
1: ja,
2: auf jeden Fall.
1: Weil seid lieb. Also wir haben heute ein Quiz über die Kanalzähler, über uns. Und wir fangen an mit der Frage, für was steht das C in Kanal C?
2: Campus.
1: Ja, ja doch. Ich weiß nicht, ob es so einfach war. Ich dachte, ich fange mal langsam und sachte an.
0: Wenn du mich vor 4 Jahren gefragt hättest, hätte ich dir gesagt, kein Plan. Ja.
1: C für keinen Plan.
0: Fast.
1: Also,

0: Und danach wollten wir die Frage klären, wer Pascals Buddy ist, weil darüber gibt es ganz viele unterschiedliche Meinungen. Pascal hat eine ganz starke Meinung dazu.
1: Hast du deine Ohrringe gerade für mich da?
2: Ein Ohrring habe ich noch übrig und ich bin immer noch der festen Überzeugung, dass ich keinen Buddy habe.
0: Ich habe sogar Antwortmöglichkeiten mitgebracht, okay? Ja. Also A, Feli, B, Niklas oder D, kein Buddy.
1: Ja.
2: Also meine Antwort steht.
1: Pascal hat sehr oft schon gesagt, sie hat eigentlich offiziell keinen Buddy. Also falls Leute jetzt sich fragen, was ein Buddy ist, wenn Menschen neu bei uns sind oder neu anfangen, es gibt die Möglichkeit, sich immer einen Buddy zuzulegen. Das heißt, diese Person ist wirklich bei allem dabei und bringt dir alles bei, bis du halt nicht mehr jemanden da brauchst.
0: Und das ist sehr praktisch. Also ohne meinen Buddy wüsste ich nicht,
1: wo ich halt bin. Hast du noch ein paar Fragen?
0: Ja, ich habe noch eine Frage.
1: Zwei können wir noch machen.
0: Und zwar, welche dieser Personen hat nicht MUK studiert? Also MUK ist Medien- und Kommunikationswissenschaft und natürlich sind die meisten bei uns bei Kanal C MUK-Studenten. Aber entweder ist es Vince, Sebastian, Helena oder Martin. Wer von den vier Leuten hat kein MUK studiert?
2: Boah, ich glaube, ich weiß das eigentlich. Doch, ich weiß, wer es ist. Ich würde sagen Helena.
0: Was sagst du, Feli?
1: Ich würde damit mitgehen, weil Martin safe nicht. nee, würde ich auch sagen.
0: Ja, wir haben gedacht, wir können euch mit Vince ein bisschen hinters Licht führen, aber ja, es ist tatsächlich Helena, ihr habt beide einen Punkt.
1: Yippie!
0: Und dann noch eine Frage, und zwar an welcher Grundschule war... Felix Freund.
1: Haben wir eine andere Frage?
0: Nein.
1: Weil ich sehe den Niklas da hinten im Studio, also in einem anderen Studio, schon richtig rumhüpfen, als wäre ein Motschpit hier. Also ich bin ehrlich, ich habe gerade aktuell keine Ahnung. Ich stehe da.
0: Ich muss die Frage erstmal ausdenken. Also an welcher Grundschule war Felis Freund, also unsere Moderatorin Felis Freund, Lars und unser Kanalzähler Niklas an einer Schule? Ja.
2: Ich weiß gerade nicht mehr, wo Augsburg
0: ist. Ich habe sogar vier Antwortmöglichkeiten. Okay. St. Anna, St. Georg, Rudolf Diesel oder Maria Ward?
1: Ich glaube Rudolf Diesel.
2: Sag Maria Ward?
0: Beide leider falsch.
1: Oh, dammit, was? Dammit, G, oder?
0: Es ist tatsächlich St. Anna.
1: Oh, also, wow. Okay, falls Lars gerade zuhört, I'm sorry. Okay, danke Rosi.
0: Sehr gerne.
1: Ich habe gehört, es wird noch einen Teil 2 geben mit Niklas. Also ich freue mich drauf, das mal anzuhören. Wir machen auf jeden Fall hier weiter mit der Sendung. Wir haben als nächsten Song Do You Mind featuring The Devil's Tax Return von Galaxies hier auf Kanal C.

0: der Woche.
1: Seitdem die Hitze etwas nachgelassen hat, macht es ja auch wieder Spaß, tagsüber draußen unterwegs zu sein. Und wie macht es am meisten Spaß? Natürlich auf dem Fahrrad. Passend dazu startet am Samstag die 8. Augsburger Radlwoche mit vielen coolen Events rund ums Thema Fahrrad.
2: Los geht es am Samstag ab 11 Uhr vor dem Moritzpunkt in der Maxstraße. Dort könnt ihr dann kostenlos eure Fahrräder von Fachleuten durchchecken lassen. Sogar kleine Reparaturen sind kein Problem. So könnt ihr sicher gehen, dass ihr und euer Rad für die Woche gewappnet seid.
1: Außerdem könnt ihr dort eure Fahrräder kodieren lassen. Dabei werden eure Adresse und Initialen in verschlüsselter Form in den Rahmen eingeprägt. Falls es dann mal geklaut werden sollte, könnt ihr beweisen, dass es euch gehört. Für die Kodierung braucht ihr einen Kaufnachweis, einen Ausweis und zwischen 5 und 20 Euro.
2: Wenn euer Rad dann bombensicher ist, kann es auch endlich mit den ersten Fahrten losgehen. Zum Beispiel gleich am Samstag um 16 Uhr bei der 2,5-stündigen Radführung durch den Siebentischwald. Oder am Sonntag um 9 Uhr bei der Wellness-Tour von der City-Galerie in Richtung Süden.
1: Falls euch das alles zu gemütlich klingt, gibt es alternativ am Sonntag ab 9 Uhr die Tour de Augsburg beim Rennradtreff Augsburg. Dort könnt ihr in Kleingruppen auf 3 Rennradstrecken und einer Gravelstrecke fahren. Danach gibt's Essen, Getränke und ein Public Viewing der Tour de France.
2: Alle Infos zu den Zeiten, Strecken und Anmeldungen findet ihr auf www.augsburg.de/radlwoche. Wir von KNAC wünschen euch viel Spaß.

0: Ihr hört es vielleicht im Hintergrund, aber da läuft noch der Song Nummer 3 aus unserem Musikmotto Kanal C Moshpit Songs. Passend zum Festival-Saison spielen wir euch diese Woche die 5 Lieblings-Moshpit Songs der Kanal C Redaktion. Deswegen Lauras Stern Wunsch, der Happy Song von Bring Me The Horizon.
1: In dem Song geht's um Probleme, die man aber quasi mit der Musik verdrängen kann. Und zu genau dem gibt's immer wieder die Wall of Death. Eine andere Art von Moshpits, wo sich die Crowd in zwei Hälften spaltet.
0: Wir gehen gleich rein in Moshpit 3. In einer halben Stunde kommt auch schon der vorletzte Song aus unserem Motto. Da wird's krawallig. Also seid gespannt. Davor kommt jetzt erstmal die Emma mit den News, die die Welt bewegt.
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3: Im Studio Emma Tausch. Augsburg-Lechhausen. Eine Baustelle in der Nähe der Ulrichsbrücke sorgt seit einigen Tagen für Staus und Verkehrschaos. Die Berliner Allee ist eine der meistbefahrenen Straßen Augsburgs. Die schlechte Beschilderung an der Baustelle sorgt deshalb bei vielen Fahrern für Verwirrung. Laut dem städtischen Amt sollte die Verkehrssituation aber bald verständlicher werden und sich damit beruhigen. Die Bauarbeiten dauern noch bis Ende Juli an. Mehring. Bei einem Unwetter am Sonntagabend sind einige Bäume umgestürzt und mehrere Keller haben unter Wasser gestanden. Das Wetter zog sehr schnell auf, dauerte aber nur relativ kurz an. Die Feuerwehr konnte schnell helfen. Viele Einwohner von Mehring haben sich an das Hagelunwetter 2023 und das Hochwasser 2024 erinnert. So schlimm wie damals sind die Schäden am Sonntag allerdings zum Glück nicht ausgefallen. Die Feuerwehr empfiehlt Schutzwasserpumpen und Nasssauger, um sich möglichst schnell selbst helfen zu können. Holzheim. Eine Entscheidung des Landratsamts Donau-Ries bringt Neuigkeiten in dem Streit um die Schlacke-Deponie. Seit 30 Jahren planen die Lechstahlwerke in Holzheim eine Deponie für die dort anfallenden Verbrennungsrückstände. Die Gemeinde hatte sich bisher immer erfolgreich dagegen gewehrt. Das Landratsamt hat nun aber entschieden, dass die Stahlwerke seit Anfang Juli auf ein angrenzendes Grundstück zugreifen dürfen. Gegen diesen Beschluss wurde bereits wieder geklagt.
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1: Wir haben heute Abend knapp 19 Grad und die nächsten Tage werden wieder sehr warm und leicht wölkig. Auch die pralle Sonne kommt raus, deswegen gerne Sonnencreme einpacken, Wasser trinken und den Badespaß draußen genießen.
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0: Wir schauen raus auf die Straßen und aktuell sehen wir noch den Blitzer in Augsburg-Lechhausen an der Mühlhauser Straße stadteinwärts sowie in Peitingen an der Fürstener Straße und in Günzburg-Heidenheim Straße. Falls ihr noch was seht, klinge gerne kostenlos durch unter der Verkehrshotline 0800 0821 934. Kanal C wünscht euch eine gute und eine sichere Fahrt.
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1: Wir haben nun die Halbzeit erreicht und bisher amüsieren Feli und ich uns super hier im Studio. Und die Unterhaltung geht auch für euch weiter. Als nächstes kommt nämlich das Album der Woche. Wieso dieses Album diese Woche auserwählt worden ist, erfahrt ihr gleich. Noch dazu erwartet uns ein etwas lustigeres Thema, also bleibt gerne dran. Hier im Studio sind die Pascal
0: und die Feli.
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0: Das Kanal C Album der Woche hat uns überzeugt.
1: Und das kommt dieses Mal aus England, genauer gesagt von der Sängerin Erin LeCount. Die hat letzten Montag ihre EP Pareidolia rausgebracht. Und darauf stellt sie ihr ganzes Können unter Beweis, indem sie traditionelle Instrumente und Synthesizer kombiniert und damit mal richtig viel Atmosphäre erzeugt und mal Ohrwurm-Pop macht.

0: Lauren LeCount ist zwar erst 23 Jahre alt, ihre erste großen Auftritte hatte sie aber schon 2017. Und zwar bei der britischen Version von The Voice Kids. Da hat sie es in der ersten Staffel direkt bis ins Finale geschafft und danach auch nicht mehr mit der Musik aufgehört.
1: Ihre erste eigene Single hat sie dann 2022 rausgebracht. Eine Sache ist heute noch genauso wie damals, sie schreibt und produziert alle Songs immer noch selbst. Gar nicht so selbstverständlich bei knapp 1 Million monatlichen HörerInnen auf Spotify.
0: Was zu ihrem Talent als Musikerin noch dazu kommt, ist ihre richtig starke Stimme. Kein Wunder also, dass die in einigen von den Liedern im Mittelpunkt steht. Zum Beispiel im Song Alice.

0: Der Sound ist für uns zwar der Star auf der EP, aber auch die Texte müssen sich nicht verstecken. Die sind oft sehr persönlich und drehen sich um ganz verschiedene Themen aus dem Leben.
1: Am besten zeigt das der Song American Dream. In dem geht es um Erfolg, den Druck, der damit verbunden ist und auch das Imposter-Syndrom, also das Gefühl, dass man den eigenen Erfolg gar nicht so verdient hat.

0: alles in allem ist Pareidolia also der perfekte Beweis dafür, wie talentiert Erin LeCount als Musikerin ist. Ob nach 3 EPs als nächstes ein ganzes Album ansteht, wissen wir noch nicht, aber wir hoffen es.
1: Und jetzt haben wir noch einen Song von unserem Album der Woche in voller Länge für euch dabei. Hier ist Erin LeCount mit 808 Hymn auf Kanal C.

0: Also, was haben wir als Thema heute dabei? Sprachen.
1: Sprachen.
0: Wir wollten über Sprachen sprechen, weil, wie ihr vielleicht beim letzten Mal gehört habt, als wir zusammen moderiert haben, haben wir euch ja erzählt, dass wir uns den Japanischkurs kennengelernt haben und dann uns wieder über den Weg gestolpert sind in Kanal C. Aber sprichst du bis auf Englisch, Deutsch, ich nehme an Französisch und
2: etwas Japanisch.
0: Sprichst du noch mal was?
2: Tatsächlich nicht, damit hast du mich komplett outgecallt. Mhm. Bisschen Koreanisch kann ich, aber wirklich nur Kamsamnida und Annyeonghaseyo.
0: Lieb's.
2: Bei dir ja, müsste eigentlich noch was auf der Karte stehen, ne?
0: Also ich habe sehr, sehr lange Französisch auch gemacht in der Schule. Mhm. Japanisch halt auch ein bisschen. Ich habe ein bisschen Italienisch angefangen auch noch. Aber bis auf dann Deutsch, Englisch, ein bisschen Tagalog noch. Aber wirklich sprechen kann ich es jetzt auch nicht mehr.
2: Aber so ein bisschen verstehen.
0: Ja, aber da der Hinweis, falls ihr nämlich Sprachen lernen wollt, an der Uni, in einer Hochschule geht das nämlich ganz gut. Da könnt ihr euch nämlich kostenlos zu den Sprachkursen anmelden und ihr dürft auch die Prüfungen mitmachen, müsst ihr aber auch nicht. Ihr kriegt dann aber auch einen Schein, dass ihr das da gemacht habt und dass ihr da bei der Klausur dabei wart und dann kriegt ihr auch Punkte dafür und ein Zertifikat, dass ihr einen gewissen Grad an Sprache habt.
2: Ja, tut sich auf jeden Fall immer gut im Lebenslauf und ist immer nice, wenn man ein bisschen was aus einer anderen Sprache kann.
0: Das stimmt. Ich würde mal sagen, wir machen jetzt weiter mit dem Programm. Hier ist Party Lines von Gurias auf Kanal C.
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0: Bei uns stehen ja aktuell bald die vorlesungsfreie Zeit an, also vor allem an der Uni und an der Hochschule. Das heißt für uns immer ein paar Wochen, wo man ein bisschen was für sich machen kann oder halt eben seine Hausarbeiten fertig schreibt, je nachdem. Aber ich finde, bei dem Wetter sollte man eigentlich die Möglichkeit nutzen, noch irgendwo hinzufahren.
1: Ja, definitiv. Diese ständigen 30 bis 35 Grad laden ja förmlich dazu ein, irgendwie kurz mal Deutschland zu verlassen.
0: Oh, oder an den Strand zu gehen.
1: Genau, da kann man sich schön abkühlen, ein bisschen trotzdem noch Sonne genießen. Das ist auf jeden Fall sehr praktisch. Hast du denn schon einen bestimmten Urlaubsziel im Kopf?
0: Ich glaube für dieses Jahr im August noch nicht. Ich werde auf jeden Fall Ende Juli nach England noch gehen. Aber wirklich an den Strand, wahrscheinlich eher spontaner. Wie sieht's bei dir aus?
1: Ja, ich habe tatsächlich schon ein bisschen was geplant. Mhm. Für mich geht's sehr bald sogar schon nach Mallorca.
0: Nein. Was machst du da? Clubszene?
1: Bisschen vielleicht. Mhm. Also ganz streichen kann ich das persönlich nicht. Aber ich habe jetzt nicht vor, einen Ballermann-Urlaub zu machen. Ja, also okay. Ich will schon viel Strand mitnehmen, bisschen Altstadt. Genau, das geht da ganz gut.
0: Die Sehenswürdigkeiten noch anschauen.
1: Genau, wie dieses Schloss da, wo ich den Namen gerade nicht weiß. Aber nee, ja.
0: Aber cool. Hä?
1: Genau, auf jeden Fall. Und es war auch ein günstiger Flug zu buchen tatsächlich, ja? So, weil ich das auch kurzfristig gemacht habe. Generell
0: gibt es
1: ja viele Orte, die man ja noch kurzfristig gut buchen kann, ne?
0: Also ich finde, bei Griechenland hat man auch immer sehr gute Chancen, was so spontane Ausflüge geht. Ich finde, Italien ist ganz easy auch, weil du kannst ja auch hinfahren.
1: Ja, eben.
0: Ich glaube, das ist immer einfach, wenn man hinfahren kann, weil dann ist diese Hemmungsschwelle auch nicht so groß, irgendwo spontan mal hinzureisen. Und ja, ein Plätzler am Strand in Italien, da findet man sicherlich noch was.
1: Ja, auf jeden Fall. Oder wenn man es halt nicht unbedingt einen Strand braucht, vielleicht so eine Großstadt eher einen Städtetrip machen will, dann geht Amsterdam zum Beispiel immer.
0: Oh ja.
1: Ist vielleicht auch ein bisschen kühler, denke ich mal.
0: Ich hätte jetzt auch eher so an Dänemark noch gedacht, weißt du, so vor allem an den Küsten. Da kann ich mir ganz gut vorstellen, dass es da auch ein bisschen kühler ist als hier in Deutschland. Also ich glaube, da findet man immer eine Lösung.
1: Doch, das auf jeden Fall, ne? Oder, sonst auch sowas
0: Kroatien
1: wie England.
0: Kroatien vielleicht?
1: Genau. Ja. Genau, Kroatien ist ein Klassiker. Geht immer, hat man so ein bisschen Insel-Vibes und wie gesagt, dadurch, dass auch ein bisschen kleiner ist.
0: Vor allem, ich glaube, das ist auch was anderes, weil die Hitze verträgt man immer besser im Urlaub.
1: Das ist wahr.
0: Also man hat da eher Lust, an den Strand hinzugehen und sich zu bräunen, anstatt hier in der Innenstadt einfach rumzurennen und sich zu denken, nee, das ist mir viel zu warm.
1: Muss nicht sein.
0: Nee, muss nicht.
1: Genau.
0: Doch. Nee, aber cool. Ich wünsche dir auf jeden Fall viel, viel Spaß in Malle.
1: Ja, dir viel Spaß in England.
0: Danke, ich freue mich auf deine Bilder.
1: Ja.
0: Und ich freue mich, so ein paar Strände mal kennenzulernen, weil ich persönlich kenne da eigentlich gar nichts. Bis
1: ich halte dich auf dem Laufenden.
0: Bitte.
1: Ich halte dich auf dem Laufenden.
0: Danke. Aber gut. Bei uns geht's jetzt auch flott weiter mit der Sendung. Wir haben nämlich ganz viel tolle Musik wieder hier im Studio und
1: da hören wir mal rein.

0: und dann wieder rausmachen.
1: Das war Iki Mel mit Keter und Krawall. Der nächste Banger aus unserem Musikmotto Lieblings-Moshpit-Songs der Kanal C-Redaktion. Wir spielen euch diese Woche Songs für den Moshpit.
2: Am Wochenende war ja auch das Splash, also das Deutschrap-Festival des Jahres. Moshpits oder auch Pogos gehören mittlerweile ja auch zu jedem Deutschrap-Konzert. Bei Iki Mels Keter und Krawall geht der besonders hart. Schaut euch dafür gerne mal auf Insta nach.
1: Den Song hat sich unsere Mama-Maus Nico gewünscht. Was sich unsere Prinzenrolle Niklas als Song gewünscht hat, erfahrt ihr in einer halben Stunde wieder. Wir gehen jetzt rein in Moshpit 4. Bis dahin hat Emma noch die Weltnachrichten für euch dabei.
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4: Im Studio Emma Tausch. Kiew. Kurz vor Beginn des NATO-Gipfels in Ankara hat es in der Nacht auf Montag wieder heftige Luftangriffe auf Kiew gegeben. Dabei wurden mindestens 11 Menschen getötet, 46 weitere verletzt und zahlreiche Gebäude zerstört. Der ukrainische Präsident Zelensky hatte am Sonntagabend noch vorgewarnt. Beim NATO-Gipfel wird Zelensky die Möglichkeit haben, US-Präsident Trump um weitere Hilfen zu bitten. Berlin. Am Montag hat Finanzminister Klingbeil seinen Haushaltsplan für 2027 vorgestellt. Voraussichtlich sollen mehr als 203 Millionen Euro Schulden aufgenommen werden. Die zentralen Gründe dafür sind die Auswirkungen des Irankriegs und die Bundeswehr. Um sich gegen Russland verteidigen zu können, sollen die Ausgaben dafür bis 2029 steigen. Washington. Die FIFA hat die Spielsperre von einem wichtigen US-amerikanischen Spieler kurz vor dem Achtelfinale gegen Belgien am Dienstag aufgehoben. Der Stürmer Balogun hatte im Spiel gegen Bosnien und Herzegowina letzten Dienstag nach einem harten, aber unbeabsichtigten Foul eine rote Karte bekommen. Damit wäre die WM für ihn eigentlich vorbei gewesen. In einem Telefongespräch soll US-Präsident Trump den FIFA-Chef Infantino nun gebeten haben, die Strafe auf Bewährung zu setzen. Belgien will noch vor dem Spiel am Dienstag gegen die Entscheidung vorgehen.
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2: Wir schauen heute nach draußen. Es hat nämlich 20 Grad gerade hier am Hauptbahnhof und die nächsten Tage werden um einiges wärmer. Dienstag soll es zum Beispiel 30 Grad geben mit leichten Wolken, aber die restliche Woche bleibt es bei einer prallen Sonne mit ähnlichen Temperaturen. Also bitte Sonnencreme einpacken, viel Wasser trinken und den Badespaß draußen genießen.
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1: Die letzte Stunde Kanal C bricht an und wir haben noch einiges für euch am Start, zum Beispiel ein spannendes Interview mit der Band Indigo Skies, die wir öfter auch auf Kanal C spielen. Und auch eine tolle Empfehlung der Woche. Worum es da geht und wieso Pascal sich mit der Band Indigo Skies zusammengesetzt hat, erfahrt ihr gleich. Davor haben wir noch erstmal Musik für euch am Start. Und die kommt von Mac und heißt Beautiful Freaks. Im Studio sind heute die Feli
2: und die Pascal.
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0: Hier auf Kanal C ist der Support von den lokalen Musik und Kultur sehr wichtig. Deswegen war es auch so eine tolle Gelegenheit, dass unsere Redakteurinnen Doreen und Sophie letzte Woche die im Campus Kunst moderieren durften. Da ist nämlich auch die Band Indigo Skies aus Augsburg aufgetreten. Mit dieser Band gab es auch ein kleines Interview, dank unserer Musikressortleiterin Pascal.
1: Okay, ich sitze hier mit der Local Indie Band Indigo Skies. Ja, wollt ihr euch einmal vorstellen vielleicht?
2: Hallo, ich bin der Alex, ich spiele Gitarre und Synth.
3: Hi, ich bin der Patrick, ich bin der Bassist in der Band.
4: Und ich bin Lara, ich singe in der Band. Und nicht da sind heute leider Felix, der auch Gitarre spielt, wie Alex, und David am Schlagzeug.
1: Ja, super, schön euch kennenzulernen auf jeden Fall. Wie habt ihr euch denn eigentlich so zusammengefunden?
2: Also es war so, ich glaube, wir hatten mal so ein Jam-Projekt, was auch so gleichzeitig eine Hochzeitsband wurde für einen Gig oder zwei. Und da haben wir dann eine Sängerin gesucht und wir sind dann auf die Lara gekommen, so durch Connections. Und ich glaube, du hast dann, Lara, den David gekannt und der ist dann irgendwie zurück nach Augsburg gekommen, weil er irgendwie in Berlin am Studieren war oder so, glaube ich, genau. Und dann haben wir gedacht, hey, lass doch mal eine Band gründen und da war eh schon so die Lust drauf da und ja, genau so ungefähr entstand es dann. Das war vor einem Jahr, bisschen mehr als einem Jahr, glaube ich, genau.
1: Wie hat sich euer Sound denn seit den ersten Proben so verändert oder entwickelt?
3: Nun, am Anfang gab es ja schon das Projekt und es gab schon Songs, die Originals quasi. Die waren wirklich sehr indie-poppig, indie-rockig, schon fast, die hatten schon leichte Hip-Hop-Einflüsse, finde ich, von den Beats her. Als wir dann dazu kamen, also der Felix, Alex und ich, haben wir zwar die Originals nachgespielt, aber auf unsere Version. Das war der erste Schritt in Richtung Indigo Skies, wie es heute ist. Und der nächste Schritt war dann, die neuen Songs zu schreiben. Ja, und die sind ein bisschen anders. Vielleicht merkt man das manchmal auf der Bühne, wenn man merkt, oh, das ist jetzt aber leicht funky. Oh, der ist jetzt aber fröhlich. Was ist denn hier passiert?
1: Möchtet ihr euren Sound dann vielleicht noch mal ein paar Worten beschreiben, also so abschließend?
2: Also einerseits könnte man es sehr einfach machen und sagen, wir machen Indie-Pop. Andererseits wollen wir aber auch ein bisschen konkreter das machen. Also ich glaube, einerseits die musikalische Arbeit, die wir machen, so mit den Gitarren vor allem, die sehr, ja, sehr fresh und luftig klingen sollen, aber auch teilweise schon auch ein bisschen mehr Dynamik dahinter ist, praktisch so zwischen Pop und Rock. Ich glaube, dass wir bei Rhythm Sections auch so mit Bass und Drums viele coole Beats auch drin haben, die so ein bisschen mehr eben, wie Patrick meinte, in diese funkigere Richtung gehen.
1: Ja, nee, ist auf jeden Fall gut zusammengefasst, also nehme ich gerne. Und ihr habt ja dann vor kurzer Zeit Jealousy veröffentlicht, also eure erste Single. Warum wurde dann genau dieser Song die erste Single?
4: Wir hatten tatsächlich eine WhatsApp-Abstimmung. Ja, also wir wollten einen, der ein bisschen fröhlicher ist und auch ein bisschen catchier. Und ich denke, wieso die meisten in der WhatsApp-Gruppe dafür gestimmt haben, ist wahrscheinlich, weil er auch einen sehr eingängigen Chorus hat und was eigentlich, wir wollten ihn gerne so im Sommer beziehungsweise Richtung Sommer hin veröffentlichen. Da hat das eigentlich gepasst, einfach von der Melodie, von den Vibes.
1: Habt ihr da noch eine Message für unsere Zuschauer oder generell zukünftige oder aktive Fans schon?
4: Also unsere Message, würde ich sagen, ist einfach loszulassen. Und das wollen wir vor allem auch irgendwie durch unsere Konzerte vermitteln, dass man da hinkommt von seinen Sorgen und vielleicht auch ein bisschen vom Alltag und Alltagsstress loslässt und sich einfach fallen lässt und stay hydrated.
1: Vielen Dank an Indigo Skies an dieser Stelle. Es hat mich super gefreut. Wir haben natürlich noch über mehr Themen gesprochen. Deswegen gibt es das ganze Interview auf unserer Webseite. Die findet ihr auf www.kanal-c.net.
4: Hey, wir sind Indigo Skies und ihr hört jetzt unseren neuen Song auf Kanal C. Viel Spaß!

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1: Stellt euch vor, ihr seid in einem geheimnisvollen Raum eingeschlossen. Die Tür ist verriegelt, die Zeit läuft und der einzige Weg nach draußen führt, naja, über euren Verstand. Genau dieses Gefühl bringen die Exit-Spiele auf den heimischen Wohnzimmertisch.
2: Die Exit-Spiele sind kooperative Gesellschaftsspiele, die von Escape Rooms inspiriert wurden. Gemeinsam löst ihr knifflige Rätsel, entschlüsselt Codes und kombiniert Hinweise, um Schritt für Schritt die Geschichte zu lösen. Dabei spielt man nicht gegeneinander, sondern eben als Team.
1: Besonders spannend ist hier, dass alle Exit-Spiele eine eigene Geschichte erzählen. Mal erkundet man ein verlassenes Labor, ein geheimnisvolles Schloss oder eine versunkene Stadt. Ein anderes Mal müsst ihr einen rätselhaften Mord aufklären oder ein uraltes Geheimnis lüften. Dadurch fühlt sich jedes Spiel halt auch anders an und sorgt immer wieder für neue Überraschungen.
2: Ein weiterer Pluspunkt ist der steigende Schwierigkeitsgrad. Es gibt Spiele für AnfängerInnen, Fortgeschrittene und echte RätselexpertInnen. So finden alle das passende Abenteuer. Die Rätsel sind dabei abwechslungsreich und verlangen logisches Denken und Kreativität.
1: Natürlich gibt es auch einen kleinen Nachteil. Die meisten Exit-Spiele können nur einmal gespielt werden, weil man die Lösungen danach kennt und manchmal sogar das Spielmaterial verändert. Doch gerade das macht sie zu einem besonderen Erlebnis, ähnlich wie so ein Film oder ein sehr gutes Buch.
2: Unser Fazit also, wer gerne knobelt, im Team arbeitet und spannende Geschichten liebt, sollte die Exit-Spiele unbedingt ausprobieren. Was ihr aber auch unbedingt mal machen solltet, sind unsere Songs hören. Nina Wiener mit dem Song Couldn't Care Less hört ihr jetzt auf Kanal C.

0: heißt natürlich auch Freunde treffen, den Grill anwerfen und gemeinsam den Abend genießen. Wer jetzt denkt, ach schade, einen Garten oder eine Terrasse, dafür habe ich nicht, für die haben wir gute Nachrichten, denn Augsburg hat mittlerweile ganze 11 öffentliche Grillplätze, auf denen ihr ganz legal grillen dürft.
1: Einer davon liegt zum Beispiel am Kuhsee, perfekt, wenn ihr den Grillabend mit einem Bad im See verbinden wollt, aber auch im Siebentischwald, am Autobahnsee oder im Wittelsbacher Park gibt es teils Schilder, die darauf hinweisen, dass dort eine Fläche gibt, auf der man grillen darf.
0: Ganz wichtig ist allerdings, Grillen ist nur auf diesen Flächen im Freien erlaubt. Irgendwo im Park euren Einweggrill aufstellen, das dürft ihr natürlich nicht. Wenn ihr euch nicht dran haltet, kann das im Zweifel auch zu einem Bußgeld führen. Die Regeln sollen schließlich dafür sorgen, dass die Parks sauber bleiben und die Natur geschützt wird.
1: Wer mit einer größeren Gruppe unterwegs ist, sollte außerdem vorher planen. Ab 20 Personen braucht ihr nämlich eine Genehmigung der Stadt. Heißt, ihr müsst eure Grillparty anmelden. Damit, naja, für den Fall ihr den Ordnungsamt vorweisen könnt, dass ihr berechtigt auf dem Platz steht und so. Das Ganze soll aber ganz unkompliziert auf ihrer Webseite möglich sein.
0: Euren Grill nehmt ihr am besten auch selber mit, denn gibt es auf der Grünfläche nämlich nicht. Und danach gilt auch, die Glut muss vollständig erloschen sein, bevor ihr die Asche in den Behälter entsorgen dürft. Und den Müll dürft ihr auch nicht liegen lassen, nehmt ihn selbstverständlich wieder mit.
1: Da es aber diesen Sommer eventuell echt trocken werden kann, solltet ihr vor dem Grillen im Freien noch vielleicht einen kurzen Blick auf die Hinweise der Stadt machen. Bei einer hohen Brandgefahr können nämlich zu zusätzlichen Einschränkungen sowie kompletten Grillverboten kommen.
0: Zu Hause ist es übrigens ein bisschen anders. Im eigenen Garten oder auf der Terrasse ist Grillen nämlich grundsätzlich erstmal erlaubt. Natürlich gibt es noch ein paar Regeln, aber die sind mit jedem Haus etwas anders.
1: Zum Beispiel sollten Menschen, die in einer Mietwohnung oder auf dem Balkon grillen, auch Rücksicht auf ihre NachbarInnen nehmen. Und eventuell keinen Grill besorgen, der zu schwer für den Balkon ist.
0: Zum anderen kann viel Rauch oder regelmäßige Lärmbelästigung vor allem am Abend zu Streit führen oder auch gegen die Ruhezeit von der Wohnung gehen. Also nehmt Rücksicht auf eure Mitmenschen. Dann steht euch nichts am Grillabend im Weg.
1: Ihr findet die Grillplätze nochmal auf der Webseite www.augsburg.de. Wir auf Kanal C machen erstmal weiter mit der heißen Sendung und die haben wir in Form von toller Musik. Hier ist Gone Again von Sunny War auf Kanal C.

0: Boy Bianco und die Abruzzati Boys mit Bella Napoli. Leider auch schon der letzte Song aus unserem Musikmotto Kanal C Moshpit Songs. Na gut, das ist etwas geschummelt, aber wer liebt die Jungs aus Augsburg denn nicht?
1: Für die späte Uhrzeit wollen wir eine ruhigere Form des Moshpits anstimmen und da passen Roy Bianco und Co. perfekt. Denn auf ihren Konzerten gibt es Schlagerstrudel, eine Art von Moshpit, eben für entspanntere Schlagersongs. Das sind keine klassischen Moshpits, bei denen man im Kreis hüpfen muss.
0: Also echt perfekter Banger für alle Moshpit-Fans über 40. An der Stelle Grüße an Mario. Jetzt kommt aber erstmal die Emma, die hat nämlich noch die Lokalnachrichten für euch dabei.
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3: Im Studio Emma Tausch. Augsburg-Lechhausen. Eine Baustelle in der Nähe der Ulrichsbrücke sorgt seit einigen Tagen für Staus und Verkehrschaos. Die Berliner Allee ist eine der meistbefahrenen Straßen Augsburgs. Die schlechte Beschilderung an der Baustelle sorgt deshalb bei vielen Fahrern für Verwirrung. Laut dem städtischen Amt sollte die Verkehrssituation aber bald verständlicher werden und sich damit beruhigen. Die Bauarbeiten dauern noch bis Ende Juli an. Mehring. Bei einem Unwetter am Sonntagabend sind einige Bäume umgestürzt und mehrere Keller haben unter Wasser gestanden. Das Wetter zog sehr schnell auf, dauerte aber nur relativ kurz an. Die Feuerwehr konnte schnell helfen. Viele Einwohner von Mehring haben sich an das Hagelunwetter 2023 und das Hochwasser 2024 erinnert. So schlimm wie damals sind die Schäden am Sonntag allerdings zum Glück nicht ausgefallen. Die Feuerwehr empfiehlt Schutzwasserpumpen und Nasssauger, um sich möglichst schnell selbst helfen zu können. Holzheim. Eine Entscheidung des Landratsamts Donau-Ries bringt Neuigkeiten in dem Streit um die Schlacke-Deponie. Seit 30 Jahren planen die Lechstahlwerke in Holzheim eine Deponie für die dort anfallenden Verbrennungsrückstände. Die Gemeinde hatte sich bisher immer erfolgreich dagegen gewehrt. Das Landratsamt hat nun aber entschieden, dass die Stahlwerke seit Anfang Juli auf ein angrenzendes Grundstück zugreifen dürfen. Gegen diesen Beschluss wurde bereits wieder geklagt.
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0: Ja, ich gucke hier aus unserem Studiofenster und wir haben gerade 20 Grad. Die nächsten Tage werden aber wieder wärmer. Am Dienstag zum Beispiel hat es 30 Grad und es wird leicht wolkig und danach kommt einfach die pralle Sonne raus bei ziemlich ähnlichen Temperaturen. Für diese Woche gilt also Sonnencreme tragen, Wasser trinken und den Badespaß genießen.
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0: Wir kommen langsam zum Schluss, denn wir sind jetzt schon in der letzten halben Stunde unserer Sendung angekommen. Es wird ja auch langsam spät für uns beide. Dennoch sind die liebe Feli und ich noch weiterhin hier, denn gleich kommt unser Augsburger Bandpool. Wir stehen gerne noch bis tief in die Nacht am Mikro. Vor mir steht die Feli.
1: Und vor mir die Pascal.
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0: Wir spielen jetzt für euch wieder lokale KünstlerInnen und Bands aus Augsburg und der Region. Die Musikauswahl ist wie immer bunt, von Rock und Indie über Pop-Punk bis zu Hip-Hop ist mal wieder alles dabei. Und wir bleiben natürlich weiterhin auf der Suche nach neuer Musik. Falls eure Band also selbst aus Augsburg ist oder ihr KünstlerInnen aus der Region kennt, die wir unbedingt spielen sollten, dann schreibt uns gerne unter musikredaktion@kanal-c.de oder einfach bei Instagram. Dort heißen wir kanal-c.
1: Und der erste Song in unserem Bandpool heißt Extra und kommt von Paula Carolina. Und sie ist eine Singer-Songwriterin aus Augsburg, macht deutsche Indie-Pop-Texte und sie schreibt auch ihre Texte alle selbst. Sie ist so Anfang 20 aktuell und sie ist so schon sehr viel rumgekommen. Sie ist in Hannover geboren und aufgewachsen, dann ins Allgäu gezogen und von dort an ging es dann nach England, dann nach Kempten und für die Liebe dann schlussendlich nach Augsburg. Und zwar ist die Liebe zwar mittlerweile verpufft, aber sie ist in Augsburg dann geblieben und hat hier sehr viel Musik gemacht. Inzwischen wohnt sie aber in Mannheim. Wir freuen uns aber immer, wenn sie bei uns im Radio gespielt wird. Deswegen hört ihr jetzt den Song Extra von Paula Carolina hier auf Kanal C.

0: So, das war Taha mit dem Song Benzin. Er ist bekannt geworden als Deutschrapper, war geboren in Augsburg und wohnt mittlerweile in Berlin. Davor war er schon in der Vorgruppe von Materia und Echo Fresh und das erste Album kam 2018 heraus. Er hieß bis 2021 Keks Cool, aber veröffentlicht jetzt unter seinem bürgerlichen Vornamen Musik. Er findet halt eben, er hat einen schönen Namen und muss sich nicht hinter seinem Alias verstecken. Insgesamt kann man sagen, er macht Indie-Pop-Musik.
1: Und der nächste Song in unserem Bandpool heißt Fremde Leute und kommt von dem Duo Nina Lina. Und das Duo heißt Alina und Nina und kommen beide aus Augsburg. Zusammen heißen sie also Nina Lina und sie machen Musik, die ihnen am Herzen liegen. Sie schreiben sehr viele gefühlvolle Texte und haben sehr viel sanfte Beats. Insgesamt auch Richtung Indie-Pop und damit ihr einen besseren Einblick in das Duo habt, kriegt ihr jetzt den Song Fremde Leute von Nina Lina hier auf Kanal C. Viel Spaß!

0: Der Song, den ihr gerade gehört habt, hieß Wounded und kommt von Troy of Persia. Troy of Persia sind der Sänger Sedat Kerimi und der Produzent, Bassist und Gitarrist Girisha. Gemeinsam schreiben sie Songs zwischen Indie, Soul, Pop mit Unterstützung durch eine Autorin namens Petra Leonie Pichler. Die haben schon viele Interviews mit der BR Puls gemacht und sehr viele Live-Performances. Die haben verschiedene Singles schon rausgebracht, wie zum Beispiel Silence 2022. Und ihr Tonstudio ist in einem ehemaligen Jazzclub in der Augsburger Innenstadt.
1: Und der letzte Bandpuls-Song bei uns heißt Boy und kommt von der Band Rebels of the Jukebox. Sie sind eine Pop-Rock-Band aus Augsburg, bestehen aus 5 Mitgliedern, 4 Jungs und 1 Mädel. Zum Beispiel Caro, Ben, Bernie, Sebi und Jonas. 2010 wurde die Band von Caro und Ben gegründet und dann ist sie deutlich rockiger geworden, als Akustikduo angefangen und jetzt sind sie zu 5 und jetzt sind sie richtig, richtig rockig unterwegs. Sie hatten auch ein Interview vom Modular 2018, das findet ihr auf unserer Webseite und ihr erstes Album heißt Sinking Ships and Cracked Up Towns und das kam 2015 raus. Bisher haben sie 2 Alben und 4 Singles und damit ihr einen besseren Einblick in die Band habt, kriegt ihr wie immer den Song in voller Länge hier auf Kanal C. Hier ist Boy von the Rebels of the Jukebox.

0: Und schon wieder geht eine Sendung Kanal C wie immer zu Ende. Und die Zeit vergeht immer so schnell mit dir und sogar wirklich einfach schneller, Pascal. Also ich habe das Gefühl, bei dir ist es immer richtig schnell, aber wir haben auch richtig, richtig viel Spaß. Und wir sind halt das zweite Mal zusammen vor dem Mikro.
1: Ja, und es war auch dieses Mal wieder super lustig mit dir. Ich habe mich ja davor schon voll gefreut, dass wir gemeinsam moderieren können und du bist ja auch sehr erfahren, was das Ganze hier angeht. Deshalb auf jeden Fall danke.
0: Wir wissen halt auch einfach, wie man die Stimmung aufhält, würde ich einfach sagen. Und wenn ihr außerhalb dieser 3 Stunden aufheitern gelassen werden wollt, dann schaut unbedingt auf unserem Insta-Kanal vorbei. Nicht nur gibt es da unsere beliebtesten Wochenthemen, sondern auch lustige Memes, die einfach unseren Charakter darstellen.
1: Ja, da stellen wir unsere Kanal-C-Mitglieder auf jeden Fall sehr gerne bloß. Und ihr findet da uns unter Kanal-C, also schaut gerne vorbei, denn man munkelt, dass es auch später Steckbriefe zu uns eingeben sollt. Ihr seht also, ihr werdet uns einfach nicht los.
0: Nee, und ich bin mal gespannt, was da rauskommt. Aber für heute verabschieden wir uns von euch. Wir spielen euch noch einen letzten Song bei uns, nämlich Manolia mit dem Song Run Like Hell hier auf Kanal C.

0: war eine Sendung von Kanal C, Augsburgs Jungem Radio. Kontaktadresse: Eichleitner Straße 30 in 86159 Augsburg. E-Mail-Adresse: info@kanal-c.de. Website: www.kanal-c.net. Die verantwortlichen Redakteure sind Laura Werner und Doreen Wörl.
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4: Ich bin Hendrik Daum. Die Bundesregierung hat den Haushalt für 2027 beschlossen und damit werden viele neue Schulden aufgenommen. Finanzminister Klingbeil begründete das mit den internationalen Krisen wie dem Ukraine-Krieg.
5: Der Frieden in Europa ist durch Putins imperialistischen Wahn bedroht wie lange nicht. Und ich will das sehr klar sagen, mit der schwarzen Null können wir uns nicht gegen Putin verteidigen. Wir müssen deswegen in kürzester Zeit 3 Jahrzehnte aufholen, in denen unsere Bundeswehr runtergespart wurde. Dabei keine neuen Schulden zu machen, das geht nicht. Das ist wie ohne Rakete zum Mond fliegen.
4: Übervolle Wartezimmer, teure Medikamente. Viele meckern über das Gesundheitssystem und fragen stattdessen den Chatbot. Laut einer Umfrage des Pharmaherstellers Stada setzen viele Menschen in Gesundheitsfragen auf künstliche Intelligenz. Einzelheiten von Claudia Wächter.
6: Wie kündigt sich eine Migräne an? Was tun bei einem Wespenstich? Mit solchen und ähnlichen Fragen wird der Chatbot gefüttert. Die allermeisten wollen im Prinzip eine Diagnose besser verstehen oder bereiten sich so auch auf einen Arztbesuch vor. Auf jeden Fall finden gut 80% der Deutschen KI in der Gesundheitsvorsorge völlig okay. Einige sind allerdings auch skeptisch, fragen sich, was am Ende mit den eigenen Daten passiert.
4: Ab Mittwoch fahren in Nürnberg wieder mehr Straßenbahnen. Nach hitzebedingten Schäden zwischen Schienen und Straße sollen die Linien 4, 5, 7 und 10 auf weiteren Streckenabschnitten rollen. Die Hitze hatte die Füllmasse aufgeweicht, die hatte sich dann um die Räder gewickelt. Wenn die Reinigungsarbeiten wie geplant laufen, soll ab dem Wochenende das gesamte Netz wieder befahrbar sein. Wir schauen zur Fußball-WM und da hat Spanien Cristiano Ronaldo einen bitteren Abschied von der WM-Bühne beschert und seine eigenen Titelansprüche untermauert. Die Spanier feierten dank des späten Treffers von Joker Mikel Merino in der Nachspielzeit einen 1:0-Sieg gegen Portugal und ziehen erstmals seit dem Titelgewinn 2010 wieder in ein WM-Viertelfinale ein.
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7: 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Aktuell liegen uns keine Verkehrsstörungen vor. Derzeit liegen uns keine Blitzer oder Abstandsmeldungen vor. Gute Fahrt, dank KI und unserer Community.
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1: Im Moment in Augsburg, Jakober Vorstadt, 20 Grad und bedeckt. Dasing ebenfalls 20 Grad, dazu Ettringen 21 Grad und stark bewölkt. In der Nacht ist es zwischen Donau und den Alpen meist klar bis locker bewölkt, trocken und angenehm mild. Im Allgäu wird es etwas frischer, während Augsburg-Stadt oft milder bleibt. Nach Sonnenaufgang zeigt sich schnell die Sonne, später am Tag wird es heiß mit rund 28 bis 31 Grad. Morgen ziehen mehr Wolken durch und es ist mit 22 bis 24 Grad etwas kühler. Am Donnerstag gibt es wieder öfter Sonne und zum Freitag steigen die Temperaturen erneut an.
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1: Aktuell liegen uns keine Verkehrsstörungen vor. Derzeit liegen uns keine Blitzer oder Abstandsmeldungen vor. Gute Fahrt, dank KI und unserer Community.
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0: Momentan messen wir in Augsburg Oberhausen 18 Grad und stark bewölkt, Totenweiß ebenfalls 18 Grad und Marktrettenbach 18 Grad. Über Augsburg, Nordschwaben und dem Allgäu ist es in der Nacht meist klar, nur vereinzelt ziehen ein paar Wolken durch und es bleibt trocken. Am Tag wird es warm bis heiß mit viel Sonne und Temperaturen zwischen 28 und 31 Grad. Morgen ziehen mehr Wolken durch, zeitweise bleibt es freundlich bei Werten um 22 bis 24 Grad.
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3: Ich bin Hendrik Daum. Höhere Ausgaben und mehr Schulden. Das Bundeskabinett hat den Haushaltsentwurf 2027 beschlossen. Und die Pläne, die stoßen auf breite Kritik, wie Tanja Wagner berichtet.
4: 555 Milliarden Euro Ausgaben, dazu eine Neuverschuldung von gut 200 Milliarden Euro. Die Industrie hält die Haushaltspläne für wenig solide. Die Zuwächse auf der Sollseite seien alarmierend, heißt es vom Bundesverband. Greenpeace-Experten werfen Bundesfinanzminister Klingbeil hingegen einen skandalösen Raubzug bei den Klimaschutzmaßnahmen vor. Klingbeil selbst verteidigt seine Finanzpläne als notwendig und verfassungskonform. Mehr Geld soll vor allem in die Verteidigung und den Ausbau von Straßen, Brücken und Bahnnetz gesteckt werden.
3: Ausgerechnet zum Ferienstart in Bayern und Baden-Württemberg wird eine wichtige Strecke in Tirol wieder gesperrt. Wegen einer weiteren Demo von Anwohnern ist der Fernpass am 1. August vormittags von 9.45 Uhr bis 12 Uhr nicht befahrbar. Das teilten die Tiroler Behörden mit. Das betrifft die Strecke zwischen Nassereit und Reute. Charlotte Knobloch bleibt Präsidentin der israelitischen Kultusgemeinde München und Oberbayern. Die mittlerweile 93-Jährige hatte keinen Gegenkandidaten und wurde am Abend für weitere 4 Jahre gewählt. Charlotte Knoblochs persönlicher und politischer Einsatz für Versöhnung und gegen Antisemitismus ist ungebrochen. 2013 bekam sie den Bayerischen Verfassungsorden. Und wir schauen zur Fußball-WM und da hatten in der Achtelfinalpartie Portugal gegen Spanien die Spanier das glücklichere Ende. Kurz vor dem Schlusspfiff und bereits in der Nachspielzeit erzielte Joker Mikel Merino den einzigen Treffer der Partie zum 1:0 für Spanien, das damit im Viertelfinale steht. Portugal dagegen mit Superstar Cristiano Ronaldo muss jetzt nach Hause fahren.
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0: A7 Ulm Richtung Füssen-Reute. Zwischen Bad Grönbach und Raststätte Allgäuer Tor West befindet sich auf dem rechten Fahrstreifen ein unbeleuchtet fahrendes Fahrzeug. Im Moment gibt es keine Geschwindigkeitskontrollen. Kommt gut an, dank KI und unserer Community.
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